0: Sie sagte, die Ankündigung sei für ihn neu. Sollte Russland einem solchen Schritt zustimmen, werde die Ukraine aber ebenfalls mitziehen. Aus Moskau gibt es bislang keine Stellungnahme. Das Weiße Haus hat keine weiteren Einzelheiten genannt. Ob die angekündigte Energiewaffenruhe tatsächlich bereits vereinbart ist, bleibt damit offen.
1: Microsoft-Gründer Bill Gates warnt vor zunehmenden Cyberangriffen mit Hilfe von KI. In einem Fernsehinterview sagte er, es bestehe weniger die Gefahr, dass eine KI außer Kontrolle gerate. Wahrscheinlicher sei aber, dass schlechte Menschen KI-Systeme ohne Schutzvorrichtungen nutzen würden für Cyberangriffe oder Bioterrorismus. Gates forderte, künstliche Intelligenz stärker zu regulieren. Bayerns Ministerpräsident Söder hat die Abweichler in der CDU Sachsen-Anhalt zum Parteiaustritt aufgefordert. In der ARD-Sendung Karin Mioska sagte er zur Wahl des neuen AfD-Landtagspräsidenten Rausch mit vermeintlich Stimmen aus der CDU, wer AfD wähle, habe in der Union keine Zukunft. Der CSU-Chef stärkte außerdem noch einmal CDU-Chef Merz den Rücken, der bleibe Bundeskanzler. Außerdem warb Söder für die bayerische CSU-Politikerin Aigner als neue Bundespräsidentin. Zur Frankfurter Buchmesse sind in diesem Jahr insgesamt 236.000 Besucher gekommen, etwas weniger als im vergangenen Jahr. Aus Frankfurt berichtet Lars Hoffmann.
2: Buchmessendirektor Boos zog dennoch ein positives Fazit seiner 21. und letzten Messe. Die wirtschaftliche Lage der Verlage sei angespannt. Die Bedrohungen etwa durch künstliche Intelligenz oder politischen Druck nehmen zu. Dennoch habe die Messe auch gezeigt, dass viele junge Menschen lesen wollten. Zum feierlichen Abschluss der Buchmesse hat der französisch-britische Autor und Völkerrechtler Philippe Sands in der Paulskirche den Friedenspreis verliehen bekommen.
1: Der SC Freiburg ist neuer Tabellenführer der Fußball-Bundesliga. Die Badener besiegten Schalke mit 2:1. Nach einer gelb-roten Karte war der SC sogar fast eine halbe Stunde lang in Unterzahl. Im zweiten Sonntagsspiel hat Köln gegen Mönchengladbach auch 2:1 gewonnen. Das Wetter in Deutschland. In der Nacht an den Küsten und an den Alpen noch Schauer, sonst meist trocken. Tiefstwerte 8 bis 1 Grad. Örtlich Bodenfrost. Tagsüber Nebel, nach Nebel freundlich, im Norden und Osten vereinzelt Schauer. Böiger Wind nur noch an der Ostsee. Höchstwerte 12 bis 19 Grad. Die Zeit. Es ist gleich 2:03 Uhr.
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4: A45, Aschaffenburg Richtung Gießen, die Abfahrt Langen-Selbold West, ist bis 15. Oktober wegen einer Baustelle auf der L3445 gesperrt. Eine Umleitung ist eingerichtet. Auf der A60 Mainz Richtung Rüsselsheim ist die Anschlussstelle Rüsselsheim-Mitte wegen Bauarbeiten bis zum 15. Oktober gesperrt. Der Verkehr wird über die Anschlussstelle Bischofsheim umgeleitet.
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5: Mit Ben Sträube und das PPPPP, das fantastisch perfekt polierte Popnacht-Package, das fliegt euch gleich zu. Wenn ihr mitspielen möchtet, 2 Fragen zum heutigen 12.10. beantwortet ihr locker. Unter 07221 2011 verdient euch dann dieses Paket. 07221 2011.
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1: Wir drehen wieder mal am Zeitrad diesen 12.10. durch die Mangel und vor allen Dingen rückwärts. Was war denn da so los an diesem 12. Oktober? Steffen aus Hoyerswerda. Guten Morgen, Steffen.
2: Ja, moin moin, Benni Bärchen.
1: Und du bist unterwegs nach Paderborn in die Richtung, bringst da ein bisschen was hin mit dem LKW und freust
2: genau,
1: dich dann wieder mit zu Hause. In Hoyerswerda lebst du mit deiner Schwester zusammen, funktioniert das?
2: Ja, das funktioniert ganz gut.
1: In der WG sozusagen. Und wer gibt...
2: Das ist eine WG, ja.
1: Wer gibt wem am meisten Tipps oder öfter mal einen Tipp?
2: Ja, meine Schwester, mir.
1: Dir. Und was gibt sie dir für einen Tipp?
2: Ja, also hauptsächlich, dass ich mir eine Freundin suchen sollte.
1: Achso, ausziehen, ne, wahrscheinlich.
2: Naja, das könnte der Hintergedanke sein, ja vielleicht.
1: Das kann gut sein. Dann bringst du was Schönes mit jetzt, wenn du es verdienst. Heute, vor 47 Jahren, als du noch ganz klein warst oder noch gar nicht auf der Welt, da ist ein Hörspiel
2: doch gar nicht
1: erschienen.
2: Auf der Welt, ja.
1: Siehst du? Da ist ein Hörspiel erschienen, zum ersten Mal erste Folge. Da ging es um einen Superpapageien. Und die Hauptdarsteller waren Justus Jonas, Peter Shaw, Bob Andrews. Was waren die denn, die drei? Waren die TKKG, waren die drei Fragezeichen oder fünf Freunde?
2: Das müssten die drei Fragezeichen gewesen sein.
1: Jawohl. Und kennst du auch noch die fünf Freunde? Kennst du auch noch? Fünf Freunde, das sind wir. Julian, Dick und Anne, George und Tim.
2: Nicht
1: und
2: so. Nee.
1: Ganz schön. Jetzt hörst du... drei Geschichten hörst du jetzt und nur eine stimmt. Und alle drei haben mit dem 12.10. zu tun. Auf die Nacht genau vor 32 Jahren, da ist in Schwede ein 22-Jähriger von einem Gericht bestätigt worden. Er darf sich Teufel Jesus Christus nennen als Vornamen. So, Geschichte Nummer 2. Die Backstreet Boys, die haben ein Konzert abgesagt wegen Überfüllung heute vor 29 Jahren. Und Geschichte Nummer 3. Vor 22 Jahren hat Friedrich Merz angekündigt seinen Rückzug aus allen Spitzenämtern der CDU. Was ist dir richtig? Welche Geschichte?
2: Also ganz sicher bin ich mir nicht, das gebe ich zu, aber ich würde tatsächlich mal auf Nummer 3 tippen. Irgendwie
1: ja,
2: war da mal was gewesen mit dem Herrn Merz.
1: Ja, das bin ich überrascht.
2: Und Politik ist ja immer so, ne?
1: Ich hätte alles andere, hätte ich jetzt gedacht, okay, aber du hast vollkommen recht, es war so. Vor 22 Jahren hat er das gemacht, dann kam er wieder, ne? Es gibt immer mal ein Comeback und dann gibt es auch wieder mal einen Abgang. Ich wünsche dir auf jeden Fall eine gute Fahrt nach Paderborn. Und grüße die Schwester, ich schicke dir ein Paket zu.
2: Ich danke dir, Benni Bärchen.

Summer, oh, was Kultisches hier in der Popnacht. Corey Hart und Sunglasses at Night. Vorsicht, Rinder laufen auf der B4 Nordhausen, Bad Harzburg zwischen Ilfeld und Rotes Hütte. Rinder auf der Fahrbahn.

schöner Ohrwurm wieder mal, ne? Oh, ein neuer Hit. Ich sehe ihn schon. Wir riechen ihn gemeinsam jetzt. Pedro Santos aus England. Should have known better in der Popnacht.

0: Sabrina Carpenter und Manchild, es ist jetzt 2.31 Uhr.
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5: Heute stellt sich nach Nebelauflösung sonniges und trockenes Herbstwetter ein. Ein paar Quellwolken gesellen sich im Tagesverlauf dazu. Die Temperaturen steigen auf 12 Grad in Willingen und bis auf 17 Grad an der Bergstraße. Morgen geht es zwischen Werra und Rhön sonnig los. Von Westen schieben sich aber Wolken mit Regen und Nieselregen herein.
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6: A45, Aschaffenburg Richtung Gießen, die Abfahrt Langen-Selbold West, ist bis 15. Oktober wegen einer Baustelle auf der L3445 gesperrt. Eine Umleitung ist eingerichtet. Auf der A60 Mainz Richtung Rüsselsheim ist die Anschlussstelle Rüsselsheim-Mitte wegen Bauarbeiten bis zum 15. Oktober gesperrt. Der Verkehr wird über die Anschlussstelle Bischofsheim umgeleitet. A67 Mannheim Richtung Darmstadt. Die Auffahrt Pfungstadt ist wegen einer Baustelle bis voraussichtlich 20. Oktober gesperrt.
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0: Und die am meisten unterschätzte Höchsttemperatur heute in Deutschland in Woldeck in Mecklenburg-Vorpommern. Da bekommen wir 17 Grad. Hier ist die Popnacht. Ich bin Ben Streubel.

dreht sich immer noch im Kreis. Der Erding, hier ist die Popnacht. Und wenn ihr mal einen richtigen Star hören möchtet, naja, einen upcoming Star, sag ich mal, dann würdet ihr bei Jürgen in Friedrichshafen fündig werden. Der ist seit vielen, vielen Monaten, man kann sagen Jahren, in seinem Kellerstudio in Friedrichshafen. Er hat irgendwann mal beschlossen, seinen Job als Marketing-Experte an den Nagel zu hängen und ist dann in ein Studio gezogen und nimmt dort fast jede Nacht einen Song auf. Große Hits macht er noch größer. Und heute hat er sich einen Titel von Unheilig vorgenommen. Geboren, um zu leben, in einer ganz besonderen Version, die ich noch nicht gehört habe. Er hat sie eben erst geschickt. Wir haben nochmal den Flügel reingeschoben hier für The Bowser. Und danach dann unser Star im Keller in der Popnacht.

0: Hauser und Magnetic in der Popnacht.
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0: Jürgen aus Friedrichshafen, der sitzt sich doch sehr gerne vor sein Mischpult, komponiert, schneidet, macht und tut. Er möchte mal ein Rockstar sein, der auf den großen Bühnen zu Hause ist. Madison Square Garden hat er mal angestrebt in New York. Und er hat sich heute Nacht einen Song vorgenommen von Unheilig, Geboren um zu leben. Und das ist seine Version.
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Bleu Soleil Luisa hat sich gerade Sandro sehr darüber gefreut. Er befindet sich auf Menorca, hat dort eine Freundin getroffen, die aus New York nach Menorca gezogen ist, aber auch nur für ein halbes Jahr. Mit einem, ja doch, muss man sagen, tollen Typen, wie er meint. Er war in sie mal verliebt, aber er gibt jetzt einfach auf. So, der hat die Villa gespendet. So, er kann da nicht mithalten und meint, er zieht sich zurück. Aber Sandro grüßt Melanie, ganz lieb. Die hören jetzt hier die Popnacht alle zusammen und er hat einen Lieblingssong von Mark Amber, The Proof. Vielleicht kommt man sich mit diesem Hit wieder ein bisschen näher. Hier ist die Popnacht am Montag.

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Es ist jetzt 2.56 Uhr, da piept's nochmal für die A2. Dortmund Richtung Hannover. Nach einem Unfall ist dort eine Spur nur noch frei zwischen Kamenberg-Kamen und Kamener Kreuz. Die Popnacht ist hier.

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1: Um 3 Uhr mit Stefan Eferts. Nach mehreren Angriffen der Iran-nahen Houthi-Miliz auf Saudi-Arabien haben die Außenminister beider Länder Beratungen aufgenommen. Man wolle über die jüngste Eskalation sprechen und Spannungen abbauen, meldete die staatliche saudische Nachrichtenagentur. Es ist der erste öffentlich bekannte Kontakt der beiden Politiker seit den schweren Angriffen auf den Flughafen Riad. Dabei waren insgesamt

0: gesetzt werden, ohne dass bezahlbarer Ersatz bereitsteht, so Pantisano. Wohnungen seien nicht dazu da, Menschen mit immer höheren Mieten auszupressen. Hintergrund ist der Fall der 87-jährigen Marie Carmen in Spanien. Sie war unter Polizeieinsatz aus der Wohnung geholt worden, in der sie seit 70 Jahren gelebt hatte. Kurz danach starb sie im Krankenhaus. Der Fall war in Spanien zum Auslöser des Kampfes für bezahlbaren Wohnraum geworden.
1: In der Union wächst der Widerstand gegen eine Zuckersteuer. 9 Landesagrarminister von CDU und CSU haben einen Protestbrief an Bundeskanzler Merz geschickt. Statt einer Steuer wollen sie Aufklärung, Ernährungsbildung und Eigenverantwortung. Es gebe keine Belege dafür, dass eine Zuckersteuer beim Kampf gegen Übergewicht helfe, so die Agrarminister. Der SC Freiburg ist neuer Tabellenführer der Fußball-Bundesliga. Die Badener besiegten Schalke mit 2:1. Freiburgs Trainer Julian Schuster lobte auf der Pressekonferenz nach dem Spiel die Moral seiner Mannschaft, die trotz Unterzahl in der letzten halben Stunde gewann.
2: Die Erfahrung als Team gemacht zu haben, in Unterzahl ein Spiel gewinnen zu können, in Unterzahl auch so pressen zu können, das ist eine viel wichtigere und größere Tatsache als das, was die Tabelle zeigt.
1: Im zweiten Sonntagsspiel hat Köln gegen Mönchengladbach 2:1 gewonnen. Das Wetter in Deutschland. Im Norden letzte Schauer, sonst meist trocken, später teils neblig, Tiefstwerte 8 bis 1 Grad, örtlich Bodenfrost. Tagsüber freundlich, im Norden und Osten vereinzelt Schauer. Böiger Wind nur noch an der Ostsee, Höchstwerte 12 bis 19 Grad. Am Dienstag im Süden noch länger freundlich, im Norden dichte Wolken, etwas Regen, 14 bis 20 Grad. Die Zeit, gleich 3.03 Uhr.
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4: A45, Aschaffenburg Richtung Gießen, die Abfahrt Langen-Selbold West, ist bis 15. Oktober wegen einer Baustelle auf der L3445 gesperrt. Eine Umleitung ist eingerichtet. Auf der A60 Mainz Richtung Rüsselsheim ist die Anschlussstelle Rüsselsheim-Mitte wegen Bauarbeiten bis zum 15. Oktober gesperrt. Der Verkehr wird über die Anschlussstelle Bischofsheim umgeleitet.
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5: Mit Ben Streubel habe ich noch ein kleines Rätsel, das löst ihr. Es geht um eine Fernsehserie, die schon auch ein bisschen kultisch ist, die heute Geburtstag feiert. Und vielleicht erkennt ihr sie an der Titelmusik. Das ist, glaube ich, auch ein biblisches Rätsel. An der Titelmusik sollt ihr ihn erkennen. Aber das erstmal in 7 Minuten.
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0: Uptown Funk in der Popnacht.
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0: Das biblische Rätsel an den ersten Tönen sollt ihr ihn erkennen. Und welcher Hit ist denn das hier? Es geht um die Serie. Heute hat nämlich eine kultische Serie, kann man sagen, Geburtstag. Also die Älteren haben es vergessen, die Jüngeren können sich nicht mehr daran erinnern. Wie heißt die denn hier? Am Anfang sollte ich ihn erkennen. Das biblische Rätsel, ihr sagt mir, welche Serie das ist, die heute Geburtstag feiert, verdient euch ein Pop-Nacht-Package. Aber erstmal Runaway und

0: 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Hier ist die Popnacht.
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0: Die Älteren haben es vergessen und die Jüngeren können sich nicht mehr erinnern. Das biblische Gewinnspiel an den ersten Tönen sollt ihr ihn erkennen. Welche Serie ist das, die heute Geburtstag feiert? Bernd aus Gernsbach. Guten Morgen.
2: Guten Morgen.
0: Was hast du denn da noch rausgehört?
2: Das war Bonanza. Eine Kultserie.
0: So ist es. Also Bonanza hat heute Geburtstag. Also heute vor unendlich vielen Jahren. Man darf gar nicht so genau sagen. Ich gucke aber gerade nochmal nach. Bonanza. Oh, 64 Jahre.
2: Da war ich hätte jetzt 50 geschätzt, aber 60 ist auch gut.
0: Da sind wir noch nicht mal angedacht. Das darf ich gar nicht mehr sagen. Das ist also auf jeden Fall hast du ein Popnacht-Package dafür dir verdient, mein lieber Bernd. Und du bist gerade beim Umzug, du hast ein Haus deiner Eltern, dein Kinderzimmer sozusagen auch mit renoviert. Ein Jahr lang hast du gearbeitet dran. Gibt's das Kinderzimmer überhaupt noch?
2: Ja, natürlich.
0: Ja, und wie sieht das jetzt aus?
2: Das ist jetzt mein Schlafzimmer.
0: Also ist es liebevoller gestaltet oder ist es ein liebloses Zimmer geworden, wo alles einfach nur...
2: Nein, das war das liebste Zimmer, was eingerichtet wurde vor 40 Jahren. Und das habe ich nahezu so gelassen.
0: Wollte ich mal sagen, hast du auch die Poster drin gelassen, die du damals aufgehängt hast?
2: Nein.
0: Oder sowas? Nein.
2: Es ist weitgehend alles mit Holz verteilt.
0: Aber ist doch so, man schmeißt doch in so einem Haus, wo man aufgewachsen ist, kaum was weg. Ne? Das ist doch sehr schwer, sich da zu trennen von den Sachen, oder?
2: Das ist wohl wahr. Ja. Das ist die Arbeit gewesen vom letzten Jahr. Das war mitunter ein Punkt der Renovierung.
0: Dann nimmt man es in die Hand und denkt, ach nee, das hebe ich doch nochmal auf. Und dann wird es einfach nicht weniger. Und da findet man ein altes Schulheft irgendwie, vielleicht dann aus dem 5. Schuljahr. Und dann sagt man, ach, das hebe ich auch nochmal auf. Da habe ich so schön geschrieben.
2: Ja, okay.
0: Bei mir ist das so. Ich habe so Herzchen dann von Daniela aus der letzten Reihe dann irgendwo gefunden. Also wird es also wieder hingelegt. Da muss man doch mal 10 Jahre warten. Ich wünsche dir auf jeden Fall eine gute Zeit in deinem neuen Haus und schick dir ein Paket zu, ja? Bis bald.
2: Vielen Dank. Tschüss.

Baby. 3.27 Uhr ist es, Vorsicht auf der A38, da liegt ein Spanngurt auf der Fahrbahn, da gehört er nicht hin. Halle in Richtung Göttingen zwischen Rastplatz Helmetal Nord und Roßla. 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

0: dachte ich, so ein Flashback, es ist 3.30 Uhr.
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2: Heute stellt sich nach Nebelauflösung sonniges und trockenes Herbstwetter ein. Ein paar Quellwolken gesellen sich im Tagesverlauf dazu. Die Temperaturen steigen auf 12 Grad in Villingen und bis auf 17 Grad an der Bergstraße. Auf dem Ettelsberg werden es 9 Grad, auf der Neunkircher Höhe 13 Grad. Morgen geht es zwischen Werra und Rhön sonnig los. Von Westen schieben sich aber Wolken mit Regen und Nieselregen herein.
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3: A45, Aschaffenburg Richtung Gießen, die Abfahrt Langen-Selbold West, ist bis 15. Oktober wegen einer Baustelle auf der L3445 gesperrt. Eine Umleitung ist eingerichtet. Auf der A60 Mainz Richtung Rüsselsheim ist die Anschlussstelle Rüsselsheim-Mitte wegen Bauarbeiten bis zum 15. Oktober gesperrt. Der Verkehr wird über die Anschlussstelle Bischofsheim umgeleitet. A67 Mannheim Richtung Darmstadt. Die Auffahrt Pfungstadt ist wegen einer Baustelle bis voraussichtlich 20. Oktober gesperrt.
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0: Und die am meisten unterschätzte Höchsttemperatur in Hessen in Unterhainbrunn. Da bekommen wir 17 Grad. Die Popnacht ist hier. Ich bin Ben Sträubel.

Ja, mach die Augen zu und tanz. Okay, 3.38 Uhr ist es jetzt und wir tanzen mal über die A59. Aber vorsichtig, da sind nämlich auch noch Rehe. Duisburg-Dienstlaken, in Höhe Dienstlaken-Hiesfeld. Rehe auf der Autobahn, ihr passt da wieder auf. Habt ihr was gesehen, das nicht auf die Straße gehört? WhatsApp schicken oder Signal 0722 1 20 11. Jetzt halten wir Jörn noch ein bisschen wach. Jörn aus Wallerstein ist auch ein Nachtkunde, kann man sagen, also hier im Therapiekreis. Er ist Wagenmeister bei der Bahn, kann dann aufgrund der Arbeitszeiten nachts auch nicht so wirklich schlafen. Dann geht er in Spielotheken, meine lieben Freunde. Ich hoffe, dass du da heute Nacht, Jörn, wenigstens ein bisschen was rausgeholt hast und nicht alles in irgendwelche Automaten verfeuert. Auf jeden Fall um 3 Uhr macht dann diese Spielothek zu, wo er da war. Und jetzt ist er auf dem Weg nach Hause und würde gerne noch mit die Motivation oder zum Trost, weil er eben doch einiges verloren hat, von One Republic an Hit hören. West Coach, schicke ich mal nach Wallerstein. 100.

0: eben hatten wir ja Jörn aus Wallerstein einen Energieriegel zugeschossen, sozusagen für die Ohren, damit er nicht einschläft auf dem Weg von der Spielothek nach Hause. Hallo Jörn, guten Morgen.
1: Hallo, grüß dich, Benni.
0: Kam das gut an bei dir? Also bist du auch ordentlich nochmal nach vorne gebracht worden durch die Energie, die ich dir geschickt habe? Spürst du das?
1: Deine Energie spüre ich, das ist so ein gutes Radio.
0: Ja, da bin ich ja zufrieden. Ja, jetzt wollte ich natürlich noch mal kurz wissen, hast du denn viel verloren in der Spielothek oder ging es?
1: Nö, ich habe gar nicht gespürt, ich habe Billard gespielt.
0: Ach so, okay. Findet man denn nachts um diese Zeit auch Menschen, die dann mit einem Billard spielen oder macht man es alleine?
1: Da waren noch zwei, drei Leutchen, ja natürlich.
0: Okay, und dann bist du auch so der Typ, der mit dieser Kreide da rumkratzt, immer so showmäßig und dann oben immer so...
1: Nicht showmäßig.
0: Ja, aber man sieht das manchmal, das sind totale Amateure, die hauen teilweise in den Teppich da rein. Ja, und haben die halten dann den Kö wie so eine Zigarette in den 80ern und drehen dann 20 Minuten mit der Kreide oben auf dem Pinerpel drauf rum, weißt du? Und dann fliegen dann diese blauen Krümel einem ins Essen, wenn man dahinter einen Salat hat.
1: Das ist richtig.
0: So,
1: das habe ich noch nicht geschafft.
0: Aber es ist tatsächlich so, wenn jemand nicht Billard spielen kann, ich kann auch nicht wirklich gut Billard spielen, aber wenn man das beobachtet, dann wird man also schon so ein bisschen... So wollte ich sagen, da schnappt man an Luft. Okay, aber dann ist alles in Ordnung, dann muss ich mir keine Sorgen machen um deine finanziellen Belange.
1: Natürlich nicht.
0: Sonst hätte ich dir noch einen Euro geschickt, aber dann schicke ich dir nochmal einen kleinen Song, weil es hat sich Bernd eben gerade noch einen Titel ausgesucht, der dir vielleicht auch gefallen könnte hier.
1: Schön.
0: Rock you like a hurricane.
1: Sehr gut.
0: Dreh mal auf, okay?
1: Danke dir.

0: Wild Wild Fire.
1: 3.54 Uhr ist es, Vorsicht auf der A9 Halle Leipzig in Richtung Nürnberg. Da steht ein defekter PKW auf der Autobahn zwischen Münchberg Nord und Münchberg Süd. James Blunt, ich glaube, das war sein erster Hit, ne? 1973.

0: 1973. Hier ist die Popnacht mit einem schönen Happy Birthday.
1: Happy Birthday.
0: Liebe Claudia, Happy Birthday. Claudia, in der Nähe von Marburg feiert sie auf einer Wiese ihren Geburtstag in einer Hütte, in einer Gartenhütte, in der sie auch schon jetzt eine Woche lebte, was ja auch schön sein kann, aber wenn es so kalt wird, ne? Dann braucht man einen heißen Hit, wie sie schreibt dir gerade. Also alles Gute nochmal zu deinem 24. Geburtstag. Tones and I hat sie sich ausgesucht mit You're So Fucking Cool in der Popnacht. Everybody.

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1: Um 4 Uhr mit Stefan Eferts. Die Spitzen der CDU beraten heute in Berlin den zweiten Tag über den künftigen Kurs der Partei. Dabei soll unter anderem geklärt werden, wie die CDU Volkspartei bleibt und wie sie künftig mit der AfD umgehen will. Aus Berlin Birte Sönnigsen.
2: Einig scheint die CDU-Führung zu sein, dass sie sich in Zukunft mehr um die Alltagsprobleme der Menschen kümmern will. Die CDU-Führung arbeitet an einem konkreten Plan, wie die Menschen im Alltag entlastet werden könnten. Davon muss sie dann aber noch die Koalitionspartner überzeugen. CSU und vor allem die SPD, die gerade selbst im Umfragetief hängt. Das dürfte die Zusammenarbeit in der Koalition nicht leichter machen, wo ohnehin noch die großen Reformen, Rente, Pflege, Gesundheit und der Haushalt warten.
1: Nach mehreren Angriffen der Iran-nahen Houthi-Miliz auf Saudi-Arabien haben die Außenminister beider Länder Beratungen aufgenommen. Man wolle über die jüngste Eskalation sprechen und Spannungen abbauen, schreibt die staatliche saudische Nachrichtenagentur. Es ist der erste öffentlich bekannte Kontakt der beiden Außenminister seit den schweren Angriffen auf den Flughafen Riad.

0: In der Lunge sei ein Knoten entdeckt worden, der operiert werden muss, sagte das Oberhaupt der katholischen Kirche im Vatikan. Aus Rom berichtet Anna Giordano.
1: Bislang galt Leo XIV. Als eher sportlicher Papst, der sich unter anderem mit Tennis und Schwimmen fit gehalten hat. In seiner Wohnung im Apostolischen Palast soll sich auch ein Fitnessstudio befinden. Es kam also überraschend für viele Gläubige, als Leo XIV. Gestern beim Angelusgebet eine bevorstehende Operation angekündigt hat. Er sei dem Rat der Ärzte gefolgt und werde den Eingriff schon in den kommenden Tagen durchführen lassen. Im November hat Leo XIV. Eine fast zweiwöchige Reise nach Uruguay, Argentinien und Peru geplant. Auf dem Petersplatz hat er gestern angedeutet, dass er diese trotz der Umstände durchführen wird.
0: Das Wetter in Deutschland in der Früh teilweise neblig oder wolkig, dann wird es freundlich mit Wolken und Sonne im Wechsel. Im Norden und Osten vereinzelt Schauer. Höchstwerte 12 bis 19 Grad, böiger Wind nur noch an der Ostsee. Die Zeit, gleich ist es 4:03 Uhr.
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3: A45, Aschaffenburg Richtung Gießen, die Abfahrt Langensellbold West, ist bis 15. Oktober wegen einer Baustelle auf der L3445 gesperrt. Eine Umleitung ist eingerichtet. A66, Wiesbaden Richtung Frankfurt. Die Anschlussstelle Diedenbergen ist nach einem Unfall vorübergehend gesperrt. A67, Mannheim Richtung Darmstadt. Die Auffahrt Pfungstadt ist wegen einer Baustelle bis voraussichtlich 20. Oktober gesperrt.
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4: Mit Ben Sträuble und ein Popnacht-Package würde ich euch gerne noch überreichen. Höchstpersönlich oder eben, ich lasse es anfahren durch verschiedene Schwertransporte. Ja, das sind Pakete, die passen nicht durch eure Tür. Dafür stehe ich mit meinem guten Namen. Also, wer möchte sich denn noch ein Popnacht-Package verdienen? Es geht um einen Song, der heute Geburtstag feiert. Ein Nummer-1-Hit aus der Geschichte. Den hört ihr gleich in wenigen Minuten.
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0: Wenn ihr was seht, das nicht auf die Straße gehört oder irgendwas nicht in Ordnung ist, dann gerne eine WhatsApp schicken oder mal Hallo sagen, so wie Mike aus Plauen das gerade macht. Guten Morgen, Mike.
1: Morgen.
0: Und du bist auf der A72 unterwegs, dann sag mal, was da los ist.
1: Ja, da ist in der Baustelle zwischen Zwickau West und Zwickau Ost ein LKW liegen geblieben und er staut sich jetzt schon 2-3 Kilometer.
0: Das ist die A72 Chemnitz in Fahrtrichtung Hof?
1: Genau.
0: Okay, dann danke ich dir mal schnell für den Call und wünsche dir eine gute Fahrt.
1: Dankeschön.
0: Komm gut an, ciao, ciao.
1: Ciao.
0: Habt ihr noch was gesehen, das nicht auf die Straße gehört? 0722 1 2011, hier ist die Popnacht.

0: T und Save My Soul.
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1: Auch dieser Hit hat heute Geburtstag.
5: Oh.
1: 0722 1 2011. Welcher Hit hatte da Geburtstag?

0: If You Please. If You Please. Es ist 4:21 Uhr, eine Gefahrenstelle von der A3. Da brennt ein LKW auf der A3 Köln Richtung Frankfurt. Bitte aufpassen, zwischen Diez und Limburg Nord.
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0: Welcher Hit hat da heute Geburtstag? War ein Nummer 1 Hit. Oh, Norwegen. Ralf aus Delbrück. Guten Morgen, Ralf.
2: Ja, guten Morgen alle zusammen.
0: Was hast du denn rausgehört?
2: Flugzeuge im Bauch von Herbert Grönemeyer.
0: Flugzeug im Bauch hat Geburtstag, jawohl. Und schon gewinnst du ein Popnacht-Package. Das wird dir schon rübergereicht, sozusagen. Du warst am Wochenende auf einem Fußballspiel. Und zwar bot sich das ja an, Paderborn, da kommst du her. SC Paderborn gegen VfB Stuttgart. Und,
2: ja,
0: und du,
2: ja, genau.
0: Du hältst zum VfB, oder hast du
2: ja, gar nicht? Ich bin, von Kindheitstagen bin ich Stuttgart-Fan, obwohl das ja bei mir in der Ecke gar nicht üblich ist.
0: Aber da hast dich gefreut, ne? Da muss sagen, du bist ja mit dem 2-0 dann durchaus zufrieden gewesen, aber da warst du wahrscheinlich, in welcher Ecke warst du? Warst du in der Fan-Ecke des VfB?
2: Ja, ich war so in der Ecke, so mittendrin, so oben auf der Oberrang und mehr in Richtung Paderborner Fan, aber ich habe mich da mit einem Stuttgart-Trikot dazwischen gesetzt.
0: Ist gewagt, ja. Ist das denn schwierig eigentlich, weil es ein kleines Stadion ist, mit 15.000 Leuten nur da an Karten zu kommen, wo der SC Paderborn jetzt so
2: durchgestartet ist? Ja, im Moment eigentlich ist das immer ausverkauft, aber hier so auf dem Dorf kennt man doch so einige Leute untereinander und dann wird schon mal ein bisschen getauscht, wenn mal der Lieblingsverein in die Gegend kommt. Ne?
0: Da geht es an eine Bratwurst gegen eine Karte und sowas. Ne?
2: Ja, oder ein Bierchen dabei.
0: Ein bisschen Compliance gehört da dazu in Delbrück. Dann wünsche ich dir auf jeden Fall sehr viel Spaß heute. Komm gut rein in die Woche. Ich schicke dir was zu, ja? Bis bald.
2: Ja, alles klar. Danke euch allen. Tschüss.

Neuer Hinter Purple Disco Machine. Test My Luck. A29 Oldenburg Richtung Adlorner Heide. Da liegen Gegenstände zwischen Adlorn und Dreieck Adlorner Heide.

0: Silence, das wie sie in Trance. The Weekend und Call Out My Name.
1: Es ist jetzt 4.30 Uhr.
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3: Heute stellt sich nach Nebelauflösung sonniges und trockenes Herbstwetter ein. Ein paar Quellwolken gesellen sich im Tagesverlauf dazu. Die Temperaturen steigen auf 12 Grad in Villingen und bis auf 17 Grad an der Bergstraße. Auf dem Ettelsberg werden es 9 Grad, auf der Neunkircher Höhe 13 Grad. Morgen geht es zwischen Werra und Rhön sonnig los. Von Westen schieben sich aber Wolken mit Regen und Nieselregen herein.
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4: Vorsicht bitte auf der A3 Köln Richtung Frankfurt. Zwischen Dietz und Limburg-Nord brennt ein LKW. Auf der A60 Mainz Richtung Rüsselsheim ist die Anschlussstelle Rüsselsheim-Mitte wegen Bauarbeiten bis zum 15. Oktober gesperrt. Der Verkehr wird über die Anschlussstelle Bischofsheim umgeleitet. A66 Wiesbaden Richtung Frankfurt. Die Anschlussstelle Diedenbergen ist nach einem Unfall vorübergehend gesperrt. A67 Mannheim Richtung Darmstadt. Die Auffahrt Pfungstadt ist wegen einer Baustelle bis voraussichtlich 20. Oktober gesperrt.
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5: Und die am meisten unterschätzte Höchsttemperatur heute in Ummerstadt. Da bekommen wir 13 Grad. Hier ist die Popnacht. Ich bin Ben Sträuble.

0: Den Kreativen gehört die Nacht. Und wir wissen ja, nachts ist auch einer in einem Hotel wach, Udo Lindenberg, der malt ja mit Likör. Man kann aber auch Bilder aus was ganz anderem herstellen. Die Anja aus Dortmund. Guten Morgen, Anja.
1: Guten Morgen, Benny Bär.
0: Und du hast dir, wie du geschrieben hast, Gewürze ausgesucht für Bilder. Wie geht das?
1: Ein Bild, ja. Ich habe die auf einer Spanplatte, habe ich dünnen Leim aufgetragen, damit das besser hält.
0: Ja.
1: Und dann habe ich im Hintergrund, erstmal der Vordergrund, der besteht nämlich aus grünem Rosmarin, Basilikum und Majoran.
0: Ja.
1: Habe ich das gehalten im Grün wie eine Wiese. Und dahinter geht die Sonne unter, und zwar in den Farben einer Paprika und Kurkuma. Und Currymasse, so als Sonne, ne? Rot, orange. Und es gibt noch einen Baum im ganzen Vordergrund, der ist aus Zimt mit Nelkenblüten.
0: Oh, ist ja ein weihnachtlicher Baum schon fast, ne?
1: Ja,
0: kann man sagen.
1: Wenn es ein bisschen schneien würde, könnte man Kokosflocken draufstreuen.
0: Ja, das ist also eine Sommer-Winterwiese, eine Alleswiese-Naturlandschaft einfach. Kann man das auch erkennen durch diese Gewürze? Also ist das so farbig?
1: Ja, das ist. Ja. Es ist fein geklebt. Und
0: man hat auch den Vorteil, man kann zum Beispiel auf die eine Hälfte kann man einen Pizzateig draufrollen, dann kann man das Pizza verkaufen oder futtern, wenn man es dann aufwärmt oder als indischen Auflauf.
1: Ja, schmecken.
0: Ja.
1: Schmeckt da ein bisschen eigentümlich.
0: Alles geht. In schlechten Zeiten nach oben schlecken sozusagen. Aber wenn du aus Gewürzen Bilder herstellst, bist du ein sogenanntes Spice Girl, ein Original Spice Girl.
1: Genau,
0: bist du, oder? Ich finde das toll. Also vielleicht ist das irgendwann mal eine Kunstrichtung, die total populär wird, und dann haben wir es hier zum ersten Mal besprochen. Ne? 12.10.
1: Ganz genau.
0: Spice Girl, Anja. Ne?
1: Geht in die Geschichte ein.
0: Bleibe kreativ. Ciao, ciao.
1: Das mache ich. Ciao, ciao.

0: Es ist auch schon 4.46 Uhr. Rüdiger hat eine einsame Kerze angezündet in Niedernhausen im Hessischen. Guten Morgen, Rüdiger.
1: Guten Morgen.
0: Und du hast geschrieben, du möchtest ein Geräusch hier vorstellen. Ich darf einmal falsch liegen beim Erraten.
1: Ja.
0: Mhm. Na gut. Dann fang mal an. Mach mal.
1: Ja.
0: Bist du ja entweder Pilot und die Düse ist ausgefallen. Es könnte aber auch ein Handstaubsauger sein. Also ich sag mal, Handstaubsauger?
1: Nee, noch nee. Ein kleiner Hinweis. Ich bin in Egelsbach.
0: Ja, das hilft mir nicht weiter, wenn du in Egelsbach bist. Also ob das Ding kann man nur in Egelsbach betreiben oder was? Diesen Handstaubsauger? Nein, es könnte eine Kaffeemühle sein. Kann das sein, Kaffeemühle?
1: Ja, es könnte natürlich sein. Ich bin aber in Egelsbach. Kleiner Hinweis, da ist ein Privatflughafen.
0: Ja, ja, aber ist es eine Kaffeemühle?
1: Ja, es ist die in meiner Cessna.
0: Ja, genau. Ja, das glaube ich dir, dass da ja noch Platz ist dafür. Also vor allen Dingen mit 230 Volt. Also ja, auf jeden Fall Kaffeemühle ist gut und mittleren Mahlgrades. Welchen Kaffee trinkst du denn? Bist du der Ristretto, Espresso oder Lungo Fuzzi-Typ?
1: Ich bin der Lungo Futzi,
0: klar. Ich wünsche dir guten Appetit damit, ne? Dann komm gut auf Spur. Ciao, ciao, Rüdiger. Okay.

Das ist ein lustiger Song von Jack Dean, Mercy. Haben wir gerade gehört in der Popnacht gemeinsam. Jetzt wackele ich noch ein bisschen mit dem linken Fuß. Der rechte kommt dazu. Ihr habt vielleicht eine Idee für die letzte Amtshandlung. Dann gerne im Rhythmus bleiben und 0722 1211 drücken. Oder eine WhatsApp schicken unter der gleichen Ziffernfolge.

0: Tipp. Love Long Distance. Oh, sie ist ja schon 3 vor 5. Oh, da habe ich aber schon zusammengepackt. Schuhe angezogen, Notaustaste ist abgeklemmt, Antennenleistung hochgefahren, eine volle Suppe. Letzte Amtshandlung für Betty und Paul. Die machen ein Auslandssemester in London, studieren internationales Marketing und sind nachts wach, weil sie eben so eine hellhörige kleine Wohnung haben. Feucht ist die auch noch dazu. Okay, diesen Song würden sie gerne hören. Und KI, was machst du noch?
1: Nach Hause.
0: Okay.
1: Nach Hause.
0: Ich komme mit. Das war die Popnacht. Mein Name ist Ben Streubel und ein schönes Leben in Deutschland.

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1: Um 5 Uhr mit Stefan Eferts. Die Spitzen der CDU beraten heute in Berlin den zweiten Tag über den künftigen Kurs der Partei. Dabei soll unter anderem geklärt werden, wie die CDU Volkspartei bleibt und wie sie künftig mit der AfD umgehen will. Aus Berlin Birte Sönnigsen.
2: Einig scheint die CDU-Führung zu sein, dass sie sich in Zukunft mehr um die Alltagsprobleme der Menschen kümmern will. Die CDU-Führung arbeitet an einem konkreten Plan, wie die Menschen im Alltag entlastet werden könnten. Davon muss sie dann aber noch die Koalitionspartner überzeugen. CSU und vor allem die SPD, die gerade selbst im Umfragetief hängt. Das dürfte die Zusammenarbeit in der Koalition nicht leichter machen, wo ohnehin noch die großen Reformen, Rente, Pflege, Gesundheit und der Haushalt warten.
1: Rund 1,4 Millionen Menschen haben mindestens 5 Jahre lang Grundsicherung bezogen. Das sind etwa 40% derer, die die staatliche Unterstützung beziehen. Das geht aus einer Datenauswertung der Bundesagentur für Arbeit hervor, die die AfD im Bundestag angefragt hat. AfD-Arbeitsmarktpolitiker Springer bekräftigte die Forderung seiner Partei nach 15 Stunden gemeinnütziger Bürgerarbeit pro Woche für alle Erwerbsfähigen, die länger als 6 Monate staatliche Leistungen beziehen. Die Linke fordert ein Verbot von Zwangsräumungen, wenn Mieter danach obdachlos würden. Das sagte Parteichef Pantisano in der Neuen Osnabrücker Zeitung. Aus der Nachrichtenredaktion Kevin Frisch.
3: Wohnen sei ein Menschenrecht, sagt der Linken-Chef. Niemand dürfe auf die Straße gesetzt werden, ohne dass bezahlbarer Ersatz bereitsteht, so Pantisano. Wohnungen seien nicht dazu da, Menschen mit immer höheren Mieten auszupressen. Hintergrund ist der Fall der 87-jährigen Mari Carmen in Spanien. Sie war unter Polizeieinsatz aus der Wohnung geholt worden, in der sie seit 70 Jahren gelebt hatte. Kurz danach starb sie im Krankenhaus.

0: mit Sonne und Wolken im Wechsel, im Norden und Osten vereinzelt Schauer. Böiger Wind nur noch an der Ostsee, Höchstwerte 12 bis 19 Grad. Morgen im Süden länger freundlich, im Norden dichte Wolken und etwas Regen, 14 bis 20 Grad. Die Zeit, 5.03 Uhr.
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2: Willkommen im Freitag. Es ist der 9. Oktober.
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2: Was?
3: Ich wollte gerade gucken, wann wir heute das erste Mal in den Tresor gehen, aber der ist jetzt leer seit Mittwoch. Das Thema haben wir erledigt. Och Gott, ich habe schon Tresorvermissung.
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0: Morgen, hier ist HR3. Es ist Freitag, schön, dass ihr dabei seid.
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2: Bei der Wettervorhersage weiß heutzutage im Freundeskreis jeder immer alles besser.
3: Nee, meine App sagt Schauer ab 15.10 Uhr.
2: Selbst wenn es draußen in Strömen regnet, sagen die... Nee, laut App scheint aktuell aber draußen die Sonne. Das müsste auch stimmen. In Wahrheit ist es aber sowieso egal, wie das Wetter ist. Entscheidend ist doch, wie wir damit umgehen. Die einen finden alles falsch, wenn die Sonne scheint...
4: Ich krieg dann direkt Kreislaufprobleme.
2: Und wenn's dann frischer wird und ein bisschen windig?
4: Nee, da tränen mir immer die Augen.
2: Zum Glück gibt's aber auch in jedem Freundeskreis diesen einen ganz harten Typen. Der trägt immer kurze Hose, T-Shirt und so Plastiklatschen und steht bei Regen, bei Wind und im Winter bei Minusgraden draußen und sagt:
5: Oh, herrlich, oder? Und wir müssen echt mal wieder grillen.
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0: 9. Oktober, es ist Freitag, schön, dass ihr dabei seid.
1: Haben wir die erste Herbstferienwoche auch schon platt gemacht, gell?
0: Auch schnell jetzt.
1: Endspurt Richtung Wochenende, eure H3 Morning Show bis 10 Uhr.
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0: 5.48 Uhr am frühen Montag. Es ist der 12. Oktober.
1: Wir gucken schon mal auf die A3 Köln-Frankfurt. Da brennt ein Laster. Deshalb ist zwischen Dietz und Limburg-Nord die rechte Spur aktuell gesperrt. Feuerwehr ist schon da und löscht. Und
0: bei der Eintracht brennt ein Baum.
1: Alter.
0: Die Eintracht hatte die Gruselsaison in Richtung Halloween ein bisschen frühzeitig eröffnet.
1: Oh.
0: Mit dem 6-0. So auf die Fresse kriegen muss man auch erstmal.
1: Ich hatte nach vier Minuten schon die Schnauze voll, weil sie nach vier Minuten schon 2-0 zurückgelegen haben. Wie geht das denn?
0: Wahnsinn.
1: Können wir einfach bitte nie wieder drüber reden?
0: Doch, da werden wir noch drüber reden und zwar auch relativ viel. Die Woche, es muss ja besser werden.
1: Ja.
0: Erstmal, was bemerkenswert hat, für viel Diskussion gesorgt, dass Adi Hütter seinen Kapitän ausgewechselt hat zur Halbzeit. Das ist natürlich Höchststrafe, ne? Robin Koch runtergeholt. Jetzt könnte man sagen, der ist geknickt und ist sauer und beleidigt, ist er aber nicht. Weglaufen ist keine Option für mich. Ich bin Kapitän und meine Pflicht ist es, diese Niederlage gemeinsam mit dem Team aufzuarbeiten, wegzustecken und die Mannschaft wieder aufzurichten.
1: Das ist schön.
0: Finde ich ganz gut.
1: Dann gucken wir mal, dass die bis Freitag wieder aufrecht stehen. Da ist das nächste Heimspiel gegen Köln. Schönen Abend, Flutlichtspiel. Die Tickets gibt's wie immer vorm Spiel hier bei uns.
0: Ist ein Plan. Marge.

0: Willkommen im frühen, frischen Montag, 12. Oktober, 6 Uhr.
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2: Mit Markus Schuh, schönen guten Morgen. Weniger Gedränge, weniger Staus in den Hallen und auch etwas weniger Besucher. So sieht die Bilanz der Frankfurter Buchmesse aus, die gestern zu Ende gegangen ist. HR3-Reporter Lars Hofmann.
3: 236.000 Besucher sind in diesem Jahr auf die Buchmesse gekommen. Fast genauso viele wie im letzten Jahr. Die Verlage waren so auf die Hallen verteilt, dass nicht einzelne Hallen überfüllt waren. Und auch Buchmessendirektor Jürgen Boos hat nach seiner 21. und letzten Buchmesse festgestellt, er bleibt dem Buch verbunden.
2: Tag 2 des Krisentreffens der CDU. Nach den schlechten Ergebnissen bei den letzten Wahlen sucht die Partei in Berlin heute weiter nach Lösungen. ARD-Hauptstadtkorrespondentin Sabine Henkel.
4: Es geht darum, wie sich die CDU ausrichten soll. Von einer Neuaufstellung war im Vorfeld die Rede. Wie die allerdings aussehen könnte, da gehen die Meinungen auseinander. Einige Präsidiumsmitglieder fordern mehr konservative Politik, etwa der hessische Ministerpräsident Boris Rhein. Andere wollen mehr in die Mitte rücken.
2: Der September ist weltweit der zweitwärmste gewesen seit Beginn der Aufzeichnungen. Das zeigen Zahlen des europäischen Klimadienstes Copernicus. Die Durchschnittstemperatur lag bei 16,3 Grad. Das sind mehr als 0,8 Grad über dem Mittelwert der Jahre 1991 bis 2020. Zur Fußball-Bundesliga, da ist Freiburg wieder Tabellenführer nach einem 2:1 im Heimspiel gestern Abend gegen Schalke. ARD-Sportreporter Lars Bente.
5: Dabei war Freiburg ab der 64. Minute beim Stand von 1:1 wegen einer gelb-roten Karte gegen Suzuki in Unterzahl. Trotzdem gelang doch noch das 2:1 durch Gotto. Die Freiburger damit zurück auf Tabellenplatz 1, punktgleich mit Borussia Dortmund. Der BVB hat aber die schlechtere Tordifferenz.
2: Außerdem hat Köln gegen Mönchengladbach gewonnen, auch mit 2:1. Und das passiert heute noch. Kanzler Merz und CDU-Generalsekretärin Hoppermann wollen am Mittag über die Ergebnisse des CDU-Krisentreffens informieren. In Luxemburg beraten die EU-Außenminister über neue Sanktionen gegen Russland. Und in Bad Hersfeld geht eins der ältesten Volksfeste Deutschlands los, das Lullusfest. Das nächste HR3 News Update gibt's in einer halben Stunde.
0: 12 Uhr wird das Feuer entfernt.

0: 17 Grad sogar im Rhein-Main-Gebiet und Richtung Bergstraße. Also Sitzsackwetter bei dir heute Mittag.
1: Absolut. Und auf den Straßen ist nichts los. Haben wir's doch.
0: Herrlich. Gehen wir's an. Willkommen in der neuen Woche. An eurer Seite in den Nachrichten Markus Schuh.
2: Morgen.
1: Ich bin Tanja Rösner.
0: Und ich bin Tobi Kämmerer.
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0: Guten Morgen, es ist 6:15, es ist Montag. Das Wochenende ging ganz gut los und für Eintracht-Fans verwandelte es sich am Samstagabend in den absoluten Horror.
1: Ich habe die Meldung von der Eintracht-App bekommen, irgendwie nach 2 Minuten oder nach 3 Minuten dachte ich, liegen schon 1-0 zurück. Nein, sie lagen schon 2-0 zurück.
0: Du hast es nur gelesen, ich habe es gesehen.
1: Nee, das konnte ich mir nicht möglich machen.
0: Das war...
1: Hast du es komplett geguckt? Das ganze 6-0 hast du...
0: Ich konnte mich nicht mehr bewegen, das war das Problem. Wahnsinn. Johnny Burkhardt hat als Stürmer bei 6-0 kein Tor geschossen.
1: Ach.
0: Und ja, das hat er nach dem Spiel gesagt.
2: Das tut extrem weh. Mir tut es sauleid für die Fans, die gekommen sind. Mir tut es leid für meine Eltern, die extra nach Leipzig gefahren sind und sich so eine Scheiße angucken müssen. Tut weh heute, muss ich echt sagen.
1: Gut, dass du erst sagst.
0: Das hat allen ziemlich weh getan. Jetzt gucken wir mal, wie wir da rauskommen. Nächstes Spiel, Flutlicht, Freitag zu Hause gegen Köln.
1: Ja, Tickets gibt's natürlich noch bei uns in der Show.
0: An euch wird's nicht liegen. Leute, wir starten ziemlich kalt in diesen Montag. Teilweise Bodenfrost. Aber das wird, wenn der Nebel weg ist, wird das ein sehr, sehr schöner Herbsttag. Und ein bisschen Wärme ist drin bei 12 bis 17 Grad.
1: Auf den Straßen ist gar nichts los. Haben wir doch gleich mal Kurt Nielsen für euch.
0: Und dazu gibt es Turn the Lights Off.
1: I said,
0: Das sind Lyrics, Leute. Echte Abwechslung gleich hier.
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14: Ja!

0: Es ist Montag, der 12. Oktober, 6.26 Uhr.
1: Einmal Vorsicht bitte, wenn ihr unterwegs seid auf der B26 in Richtung Darmstadt. Zwischen Dieburg Ost und West ist eine Person unterwegs.
0: 5 Stunden, 33 Minuten und 28 Sekunden noch.
2: Um 12 Uhr muss das Feuer brennen.
1: So nämlich.
0: Und dafür ist sie verantwortlich, ne?
1: Die Bürgermeisterin Anke Hoffmann, Bürgermeisterin von Bad Hersfeld, starten in die absolute Ausnahmewoche. Das Lollusfest, das älteste Volksfest Deutschlands.
2: Enna, Zwon, Drei, Bruderlolls.
0: Und dann geht's aber rund. Wetter sieht gut aus. Wir wünschen euch eine ganz, ganz tolle Feierwoche, Leute.
1: Bist du eigentlich vorbereitet auf eure Cap?
0: Ja, natürlich. Oh, wir haben ja Cap am Wochenende.
1: Wem ist die?
0: Unser ist die.
1: Gut,
0: natürlich.
1: Prima.
0: Alle Joa ist übrigens, ja, wenn du wissen wolltest.
1: Ja.

0: Ja, guten Morgen. Es ist Montag, der 12. Oktober. Es ist 6:30.
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2: Mit Markus Schuh, guten Morgen. Die Frankfurter Buchmesse ist rum. Die Veranstalter haben in diesem Jahr 236.000 Besucher gezählt. 2.000 weniger als im vergangenen Jahr. Damit sind die Besucherzahlen zum ersten Mal seit der Corona-Pandemie zurückgegangen. Wie kommt die CDU aus der Krise? Darum geht es auch heute bei einem Treffen der Parteispitze in Berlin. Im Mittelpunkt stehen die Reformpläne der Bundesregierung, aber auch der Umgang mit der AfD dürfte ein Thema sein. In der zweiten deutschen Eishockeyliga haben die Kassel Huskies das erste Hessen-Derby der Saison gewonnen. 4:3 nach Penaltyschießen gegen Bad Nauheim. Die Huskies stehen in der Tabelle auf Platz 2. Bad Nauheim bleibt letzter. Und jetzt mehr Aktuelles aus unseren Regionalstudios.
1: Zwischen Rheingau, Limes und Spessart. Die HR3-Reporter für Rhein-Main.
3: Es kann Ihnen in Dreieich, in Langen auf dem Schnellradweg oder in Frankfurt und Offenbach am Mainufer passieren, dass Sie ein paar Leute auf langen Skateboards mit Helm auf dem Kopf und einer langen Stange in der Hand sehen. Neue Sportart aus den USA, Land Paddling, also Stand-Up Paddling, aber auf dem Asphalt statt auf dem Wasser. Das Oldschool-Training Dreieich bietet Anfängerkurse an und Trainer Thomas Trübenbach sagt, nach gut einer Stunde kann jeder fahren. Gute Fahrer schaffen bis zu 15 km/h. Und ein Dreieicher Frauenteam will bald am Ultra Skate Miami teilnehmen und 24 Stunden am Stück fahren. Frank Angermund, Studio Rhein-Main.
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0: Ihr könnt hier und da Herzen in die Windschutzscheiben kratzen.
5: Nein, aber nur da, wo es gefroren ist, okay?
0: Ja, na klar.
5: Ich sag's nur nochmal dazu.
0: Sonst bräuchten wir Diamanten. Das ist ein frischer Start, teilweise Bodenfrost. Aber es wird, wenn der Nebel sich verzieht, da wo er vor sich hin wabert, ist noch ein bisschen länger drüber. Aber heute Mittag dann fast die Sonne für alle und 12 Grad im Upland, 17 Grad sogar an der Bergstraße und im Rhein-Main-Gebiet.
5: Staus haben wir keine, aber einmal Vorsicht bitte auf der B26 Richtung Darmstadt. Da ist eine Person unterwegs zwischen Dieburg Ost und West.
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0: So schön und neu, Michael Schulte, Coverjo in HR3 um 20 vor 7.
1: Finde ich stark, dass er sich dann kümmert, weißt du?
0: Wir haben mit ihm geredet hier in der Morningshow und da war er gerade auf dem Weg nach Sylt. Warum? Weil sein guter Kumpel Max Giesinger Geburtstag hatte.
1: So, da haben sie gemeinsam reingefeiert, was aber keinesfalls die Idee von Max Giesinger war. Der entscheidet es immer wirklich sehr, sehr spontan und Michael Schulte hat es lieber ein bisschen früher geplant.
2: Ich musste ihn so ein bisschen anstupsen drauf, weil der vergisst das meistens. Eigentlich sagt er immer am Tag vorher, er hat eigentlich irgendjemand Zeit, irgendwie vielleicht morgen mit mir irgendwie Geburtstag zu feiern und wir dann immer so, hä, kannst du vielleicht mal irgendwie ein bisschen früher Bescheid geben oder ein bisschen früher einladen, weil natürlich machen wir das gerne, aber meistens sind dann auch schon irgendwie alle verplant. Ich habe ihm jetzt wirklich mal vor 3 Wochen habe ich gesagt, Max, hör mal kurz zu. Kannst du bitte mal ganz kurz irgendwie mir sagen, planst du irgendwas? Willst du irgendwas machen? Weil dann halte ich mir das frei.
1: Ja.
2: So, und dann hat er überlegt, was mache ich? Jetzt hat er gesagt, komm, wir fahren nach Sylt für ein paar Tage.
1: So, und dann klappt's.
0: Tag vorher, finde ich okay.
1: Ach.
0: Ja. Seid ihr Planer oder seid ihr Schultes oder Giesingers? Ich bin eher ein Giesinger, muss ich sagen.
1: Das überrascht wirklich niemanden von uns.
0: Also ich mag diese Planerei nicht, wirklich. Aber wenn ich jetzt schon wieder dran kriege, krieg ich Schweißausbrüche.
1: Aber wenn ich Geburtstag habe zum Beispiel, dann möchte ich ja, dass meine Lieben da auch kommen. Also sage ich lieber rechtzeitig dann und dann das und das, weil dann kommen die auch alle.
0: Ja, ich komme ja auch gern zu deinem Geburtstag. Ist ja gar kein Problem.
1: Ja.
0: So, ich mag nur nicht jetzt schon mir Gedanken machen, wo brauchst du da eine Location und mit Einladung und
1: Trieb. Brauchst du keine Location, wenn du mit deinen engsten Freunden feierst, sagst du einfach dann und dann.
0: Ja, da muss ich aber nichts sagen, die wissen ja, wann ich Geburtstag habe, dann kommen die vorbei, Bier ist doch kalt.
1: Deswegen komme ich nie zu deinem Geburtstag, ja, weil mir das alles immer zu spontan ist.
0: Ich habe aber immer am selben Tag Geburtstag, das hatte ich noch nicht rumgesprochen.
1: 069-155-4x3. Plant ihr oder seid ihr spontan? Team Schulte oder Team Giesinger?
0: Am 26. Februar ist neu für dich. Ich sag dir das nur jetzt mal. Also, das wär's.

0: Wir starten frisch in diese zweite Herbstferienwoche. Martin, was ist denn da los?
1: Ja, fast 0 Grad an manchen Stellen und bei euch im Westerwald, im Spessart auch leichter Bodenfrost. Aber das große Gelingen kommt danach. Sonne kommt für alle raus, wenn Nebel und Wolken weg sind, dann wird's auch milder.
2: Staus keine, aber weiterhin Vorsicht auf der B26 in Richtung Darmstadt. Zwischen Dieburg Ost und West ist eine Person unterwegs.
0: Wir bringen euch rein in diesen Montag mit Miles Smith. Drive safe, so schön.
2: Und dazu gibt's Loy und David Fuentes. Golden Summer und Drive safe, das ist echte Abwechslung.
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0: geht's in die Kürbisparaden. 7:07 hier ist HR3 am Montag.
1: Ja, die erste Halloween-Deko habe ich schon stehen sehen, die ersten ausgehöhlten Kürbisse. Freitag geht's los mit Halloween auf Burg Königstein und auch auf dem Schloss Alsbach bei Dieburg.
0: Die Gruselei ist hervorragend, süßes oder saures an Halloween selber natürlich geil. Und viele Kinder tasten sich jetzt dann so gruselmäßig ran. Manchmal ist es zu shocking.
1: Ja.
0: Also brauchen wir irgendwie so einen guten Grusel-Einstieg. Und den gibt es in Marburg mit einer ganz tollen Halloween-Aktion.
1: In Kappel macht ihr eine Gruselwanderung. Nicht alleine. Das Schlossgespenst Elsbeth ist auch dabei. Das hat ja seinen Turmschlüssel verloren. Oh nein.
0: Man lädt sich einen Wegweiser runter. Da gibt es Aufgaben. Unsere Reporterin Anna Spieß hat das schon mal getestet. Das sind 3 Kilometer. Was passiert da alles?
2: Es geht los mit einer kleinen Geschichte. Das Schlossgespenst hat eben den Schlüssel verloren, ja, und braucht Hilfe bei der Suche. Und dann gilt es eben gemeinsam die Rätsel zu lösen. Man kann das natürlich auch an mehreren Abenden machen und muss das nicht alles sofort lösen.
1: Sehr gut.
2: Am Ende gibt es eine Überraschung, die kann man sich bis Anfang November beim Quartiersmanagement abholen. Also das ist schon extra für Kinder gestaltet, dass die das auch lösen können.
0: Kinder happy am Ende und das Schlossgespenst Elsbeth.
1: Ja. Das

0: kommenden Montag, 12. Oktober, 7 Uhr.
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2: Guten Morgen, ich bin Markus Schuh. Die Frankfurter Buchmesse ist gestern zu Ende gegangen. Die Veranstalter haben auch schon Bilanz gezogen. Weniger Gedränge und auch weniger Staus in den Hallen gab es. HR3-Reporter Lars Hofmann.
3: 236.000 Besucher sind in diesem Jahr auf die Buchmesse gekommen. Fast genauso viele wie im letzten Jahr. Die Verlage waren so auf die Hallen verteilt, dass nicht einzelne Hallen überfüllt waren. Und auch Buchmessendirektor Jürgen Boos hat nach seiner 21. und letzten Buchmesse festgestellt, er bleibt dem Buch verbunden.
2: In Berlin diskutiert die CDU-Spitze weiter über Wege aus der Krise. Hintergrund sind die herben Verluste bei den letzten Landtagswahlen. ARD-Hauptstadtkorrespondentin Sabine Henkel.
4: Auch um die Frage, wie die CDU mit der AfD umgehen soll, wird gerungen. Ob es heute konkrete Beschlüsse zur inhaltlichen Ausrichtung geben wird, ist nicht klar. Die Forderung, die Leute im Land zu entlasten, die Lebenshaltungskosten zu senken, wie etwa die Stromsteuer, wäre nicht einfach umzusetzen. Denn alles müsste gegenfinanziert werden.
2: Kaum ein Tag, an dem keine S-Bahn ausfällt im Rhein-Main-Gebiet. Aber das passiert seltener, auch weil sich weniger Lokführer krank melden. Im ersten Halbjahr mussten das nur 3,4% machen, heißt es vom Rhein-Main-Verkehrsverbund. Im Jahr davor waren es noch über 13% gewesen. Zwei Ergebnisse aus der Fußball-Bundesliga. Freiburg-Schalke 2:1 und Köln-Mönchengladbach auch 2:1. In der zweiten deutschen Eishockey-Liga haben die Kassel Huskies das Hessen-Derby beim EC Bad Nauheim gewonnen. 4:3 nach Penalty-Schießen. HR3-Sportreporter Simon Schäfer.
5: Dabei konnte zunächst der EC Bad Nauheim mit 2:0 in Führung gehen. In der Folge wurde der Favorit, die Gäste aus Kassel, aber besser und schafften es, die Partie vor rund 3.200 Zuschauern zu drehen. Mit einem 3:3 ging es erst in die Verlängerung, dann ins Penaltyschießen. Dort traf nur Chris Wilkie für Kassel und bescherte den Nordhessen dadurch den Derby-Sieg.
2: Und das passiert heute noch. Kanzler Merz und CDU-Generalsekretärin Hoppermann wollen am Mittag über die Ergebnisse des Krisentreffens informieren. In Luxemburg beraten die EU-Außenminister über neue Sanktionen gegen Russland. Und in Bad Hersfeld geht eines der ältesten deutschen Volksfeste los, das Lullusfest. Das nächste HR3-News-Update gibt's in einer halben Stunde.
6: Beginnt in 4 Stunden 57 Minuten und 0 Sekunden.
0: Der Montag geht ganz schön frisch los, aber das wird. Der Nebel verzieht sich da, wo er noch unterwegs ist. Und dann kriegen wir so 12 Grad im Upland mit Sonne heute Mittag und 17 Grad im Rhein-Main-Gebiet und Richtung Rheingau.
7: Straßen sind entspannt. Wir haben nur die A643 Richtung Wiesbaden. Da stockt streckenweise zwischen Mainz-Mombach und dem Schiersteiner Kreuz.
0: Ja, dann können wir doch.
7: Ja.

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1: Du entscheidest jetzt, mit welchem Hit jetzt Hessen in den Tag startet. Na klar.
0: Okay, wow. Ich wünsche mir irgendwas von Pur.
1: Von Pur?
2: Ja. Wollen wir alles im Hitmix oder wollen wir was Spezielles?
0: Hitmix.
2: Okay.
1: Nee, ganz unbefangen.
2: Nein, du entscheidest ja.
0: Nee, können wir machen.
2: Juhu.
1: Aus ganzem Herzen, sagst du.
2: Ich habe damit nichts zu tun.
0: Nein, gar nicht.
1: Und dann machen wir das. Kommt der Pur-Hitmix jetzt für dich und ganz Hessen. Starten wir gut in den Montag.
0: Ja, super.

0: So kann der Montag beginnen. Hervorragend. Sehr, sehr gute Wahl. Ich freue mich. Ich bin hier am Putzen und hüpfe nebenher im Takt.
1: Guck mal, Nicole, noch nicht. Also 7 Uhr gerade.

0: durch und du machst dir schon Disco Fox Puts Rye.
1: Die einen sagen so, die anderen sagen so. Die Alex hat gerade geschrieben, die sagt, Leute, nicht euer Ernst. Ja doch.
0: Jeden Morgen um 7 Uhr überreichen wir Verantwortung, Leute, in eure Hände und rufen irgendwo an. Wo wir landen, wissen wir auch nicht. Aber wer rangeht, entscheidet dann, mit welchem Hit ganz Hessen in den Tag startet. Und die Ute hat gesagt, es soll der pur Hitmix sein.
1: Ja, na also.
0: Wenn morgen euer Telefon klingelt um 7 Uhr.
1: Wir sind's.

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1: Viele reden ja wahnsinnig gerne mit ihren KI-Apps. Und jetzt ist ChatGPT auf die Idee gekommen, am besten ganz dolle menschlich zu klingen. Die Stimme sagt dann sowas wie:
2: Klar, ja.
1: Und man fragt sich, wer bitteschön das Vorbild für diese Stimme war. Ganz sicher niemand, mit dem man sprechen möchte. Denn noch während du eine Frage stellst, ist es wahnsinnig schwer, sich zu konzentrieren, weil beim Sprechen ständig diese nervigen Unterbrechungen kommen.
2: Ja.
1: Wenn die KI uns wirklich im Alltag hilft, dann ist das ja ganz toll. Aber manches Menschliche kann und muss sie wirklich nicht imitieren.
2: Klar, ich weiß, was du meinst, und da hast du auch einen guten Punkt. Und wenn du möchtest, dann spreche ich auch gerne ganz natürlich und total normal mit dir.
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0: kalter Start, aber das wird ganz gut. 16 nach 7 haben wir. Heute Mittag, wenn der Nebel dann weg ist, landen wir so bei 13 Grad bei Frankenberg. Gießen kommt auf 15 Grad und Offenbach kriegt mit Sonne vielleicht sogar 17 Grad hin.
1: Und da musstest du wirklich dein Auto freischaben?
0: Ja.
1: Mit was hast du das gemacht?
0: Mit viel Spritzwasser und Geduld.
1: Ich wusste, du hast wieder deinen Kratzer irgendwo verschludert.
0: Nein, ich habe ihn in der Tür gehabt. Ich bin eingestiegen, dachte, hey, was ist denn hier los?
1: Und dann warst du zu faul, wieder auszusteigen.
0: Und dachte, das ist mit einem Scheibenwischerwisch getan. Es hat dann ein bisschen länger.
1: Na gut, jetzt brauchst du also neues Wischwasser. Habe ich verstanden. So, kaputter Laster steht auf der B43A Richtung Hanauer Kreuz, Höhe Hanauhafen auf dem Beschleunigungsstreifen.
0: So, bringen wir euch rein in diesen Montag mit Sophie and the Giants.
1: Gibt's Eagle Eye Cherry. Save tonight. Save tonight und Loser, das ist echte Abwechslung.
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0: Guten Morgen, wie sieht's denn aus?
1: Was denn?
0: Mit dem Schlund?
1: Ja, den gibt's in 20 Minuten. Ich bin so gut wie fertig.
0: Bist du guter Dinge?
1: Ich hab's noch nicht probiert und ich habe in meinem ganzen Leben noch nie was mit Quitten gemacht. Wir lassen uns gemeinsam überraschen.
0: Die
1: okay?
0: Quitte ist ja das Obst des Jahres 26. Wir waren beide, muss man sagen, relativ kritisch. Aber ja. Der Roland ist Quitten-Ultra. Und sagt, da brauchen wir irgendwie ein bisschen Geduld und einen Zugang.
2: Die Quitte ist durchaus eine Herausforderung. Sie ist keine Frucht für ganz Eilige.
1: Ja.
2: Aber sie belohnt einem unheimlich durch diesen Wechsel von roher Frucht zu gekochter Frucht und allem, was daraus entsteht. Es ist eine Frucht auch für Liebhaber.
1: Es ist eine Frucht für Liebhaber.
0: Nicht für Hetzer.
1: Ich habe die Herausforderung angenommen.
0: Ja.
1: Ich habe mir gestern Abend mal ein bisschen Zeit genommen für unser gemeinsames Frühstück.
0: Bist du Quittenliebhaberin
1: jetzt? Probiert habe ich es noch nicht.
0: Wir hoffen alle, dass wir gleich im Kollektiv sagen. So, ich bin sehr gespannt. Ist es süß?
1: Ich glaube nicht.
0: Oh.
1: Ich weiß nicht.
0: Ich freue mich jetzt schon.

0: Die Crash-Test-Dummies am Montag. Es ist 7:30.
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2: Mit Markus Schuh, schönen guten Morgen. Die Frankfurter Buchmesse ist vorbei. Die Veranstalter haben in diesem Jahr 236.000 Besucher gezählt. 2.000 weniger als im vergangenen Jahr. Damit sind die Besucherzahlen zum ersten Mal seit der Corona-Pandemie leicht zurückgegangen. Wie kommt die CDU aus der Krise? Darum geht es auch heute bei einem Treffen der Parteispitze in Berlin. Im Mittelpunkt stehen die Reformpläne der Bundesregierung, aber auch der Umgang mit der AfD dürfte ein Thema sein. In der Fußball-Bundesliga ist Freiburg wieder Tabellenführer. Das Team hat das Heimspiel gegen Schalke gewonnen mit 2:1. Außerdem hat Köln gegen Mönchengladbach gewonnen, auch mit 2:1. Und in der Handball-Bundesliga hat Melsungen auswärts knapp verloren, 32:33 in Erlangen. Und jetzt mehr Aktuelles aus unseren Regionalstudios.
3: Zwischen Mainaue, Messel und Feldberg. Die HR3-Reporter für Rhein-Main.
4: Wo passieren im Main-Kinzig-Kreis besonders viele Unfälle und was lässt sich dagegen tun? Darum kümmert sich die Unfallkommission des Kreises. 33 auffällige Straßenabschnitte hatte sie in diesem Jahr im Blick. Dabei geht es zum Beispiel um neue Tempolimits, Schilder oder Fahrbahnmarkierungen. Auf der bei Motorradfahrern beliebten Landstraße zwischen Steinau-Majoss und dem Erlebnispark hat die Kommission bereits reagiert. Nach mehreren Unfällen gilt in gefährlichen Bereichen jetzt Tempo 50. Dazu kommen Rüttelstreifen. Im kommenden Jahr schaut sich die Kommission weitere Strecken an, unter anderem bei Wächtersbach-Wittgenborn. Dann wird geprüft, ob auch dort zusätzliche Sicherheitsmaßnahmen nötig sind. Marcel Ronge, Gelnhausen.
5: Wir starten hier und da mit ein bisschen Nebel und frisch ist es, aber das wird ganz gut. Freundlicher Herbsttag wartet heute Mittag auf euch bei wirklich 7 bis 10 Sonnenstunden. Man glaubt es noch gar nicht. 12 bis 17 Grad plus sind drin.
6: Damit ihr gut ankommt, jetzt das Neueste aus dem H3-Verkehrszentrum. Die A643 in Richtung Mainz. Zwischen Mainz-Mombach und dem Schiersteiner Kreuz stockt es streckenweise. Unfall auf der A661 in Richtung Egelsbach zwischen Offenbach-Kaiserlei und dem Offenbacher Kreuz 2 Kilometer Stau. Ein kaputter Laster auf der B43a Richtung Hanauer Kreuz steht Höhe Hanau-Hafen auf dem Beschleunigungsstreifen. Und im Stadtverkehr Frankfurt zwischen der Röntgenstraße und der Auffahrt Frankfurt-Bergen-Enkheim ist die linke Spur gesperrt wegen Gleisbauarbeiten. Dadurch könnt ihr auf die A66 nur aus Richtung Riederwald rauffahren. Um aus Richtung Bischofsheim draufzufahren, müsst ihr in der Kruppstraße wenden.
5: Noch 4 Stunden und 28 Minuten bis zum Start des Lullusfestes. Noch 7 Minuten und 18 Sekunden bis zum ersten Quittenschlund unseres Lebens.
6: So machen wir das.
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0: Ja, let's go. 20 Minuten vor 8.
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2: Und weil die Quitte das hessische Obst des Jahres ist, dachten wir widmen der Quitte mal einen Schlons. Gesundes, zuckerfreies Frühstück. Das haben wir ja vorhin schon gehört, die ist keine Frucht für Eilige. Stellt eine gewisse Herausforderung dar.
0: Aber es wäre eine Frucht für Liebhaber.
2: Ich dachte, das betrifft den Geschmack. Es geht aber schon bei der Zubereitung los.
0: Ja.
2: Ja, also es gibt ein klassisches Porridge und das Topping ist Quittenkompott.
0: Ja.
2: Also ich habe sie nicht geschnitten bekommen. Ich musste also meinen Mann rufen, damit er mir die scheiß Quitte da in Würfel schneidet.
0: Hat er mit der Flex gemacht, oder?
2: Also ich habe gedacht, gleich brauche ich ja die Heckenschere. Sie ist ein wenig hart und ich sag mal so, also ich habe mich da auch streng an die Zubereitungsvorgaben gehalten. Und nur das Kompott. Also kennst du diese, wie heißen diese ganz sauren Kaugummis, wo es dir alles zerzieht?
0: Center Shocks.
2: Pur das Quittenkompott kann das Center Shock heimgehen. Aber es gibt ja noch...
0: Und wir haben es aber zuckerfrei, hast du gesagt.
2: Wir haben es zuckerfrei, aber wir haben ja eine Basis aus Porridge und griechischem Joghurt. Und das, glaube ich, könnte in der Kombi geil sein.
0: Also ich sag's gleich, ich bin eher kritisch der Sache eingestellt. Das marschiert ja wahrscheinlich Richtung wie so Orangenbittermarmelade. Das magst du auch nicht.
2: Ist nicht bitter, es ist einfach nur, probier mal nur das Quittenkompott.
0: Ich probier jetzt
2: und
0: mal
2: da ist schon Ahornsirup dran.
0: Ich probier jetzt mal nur so eine...
2: Ist schon auch sauer.
0: Boah.
2: Aber
0: boah.
2: Jetzt mal mit...
0: Aber, das ist ganz geil. Ich habe der Quitte Unrecht getan. Ich dachte, die Quitte wäre bitter. Nee,
2: die ist sauer.
0: Und sauer finde ich aber ganz geil.
2: Und jetzt in Kombi mit dem Porridge und
0: das ist aber nicht so.
2: Joghurt.
0: Das ist aber nicht so ein unreif sauer, nee. Sondern so ein Center Shock.
2: In der Kombi klappt's. Guck mal, muss ich mich mal selbst loben.
0: Warte mal.
2: Aber komm, in der Kombi.
0: Ist lecker. Also, boah, aber ist das sauer.
2: Neigt ihr zu Sodbrennen eigentlich? Dann Finger
0: schon.
2: Weg.
0: Ja. Aber also, Hut ab, liebe Quitte, ich habe dir Unrecht getan. Man kann mehr aus dir machen als Schnaps brennen.
2: Hast du Tränen in den Augen?
0: Ja, wegen der, weil es so sauer ist.
2: Rezept gibt's bei Instagram.
0: Ja, aber ganz gut. Man kann auch nicht aufhören. Ich mach nochmal.

0: Also saurer als dieses Quittengelee waren nur die Eintracht-Fans an diesem Wochenende. 7.47 Uhr ist es hier, ist HR3 am Montag.
1: Da kassieren die in Leipzig eine 6:0 Klatsche. Ich habe nach 4 Minuten schon die Schnauze voll gehabt, da stand schon 2:0.
0: Ich habe mir das ganz angeschaut.
1: Respekt.
0: Ja, es war schlimm, wirklich. Danach sind sie hart mit sich selber ins Gericht gegangen, muss man sagen. Johnny Burkhardt, haben wir vorhin schon gehört, harte Worte gefunden. Auch Noah Atubolu, der Keeper.
2: Wie wir in dieses Spiel hier reingehen, ist unterirdisch. Wir spielen alle für Eintracht Frankfurt, für einen der größten Vereine in Deutschland. Hier kommen 3.500 Fans von Frankfurt nach Leipzig her. Und wir verlieren hier 6:0. Das ist was, wofür wir uns schämen müssen. Was so nicht weitergehen darf.
1: Abschlachten wollte er, glaube ich, zuerst sagen. Es geht auch nicht darum, dass sie die verloren haben, gell? Also das passiert, gegen Leipzig passiert es auch, aber 6:0 ist schon hart.
0: Vor allem, weil man im Prinzip viermal das gleiche Tor kassiert hat. So. Also, jetzt gab es erstmal schön auf die Mütze, ergebnismäßig und dann bei der Pressekonferenz. Und jetzt hoffen wir, dass das, dass da jetzt aufgeräumt wird und dass wir eine Idee kreieren, wie das besser wird. Weil am Freitag geht es zu Hause schon weiter.
1: Wir haben die Tickets für euch. Freitagabend, Flutlichtspiel gegen Köln, schenken wir euch Ende der Woche.
0: Der Start in diese neue Woche ist ein kalter, wird aber ganz hübsch am Mittag. 12 Grad kriegen wir in Waldeck, in Mittelhessen so 13, 14 Grad im südlichen Rhein-Main-Gebiet und Richtung Bergstraße vielleicht sogar 17 Grad.
1: Die A661 haben wir zum einen Richtung Egelsbach. Ein Unfall zwischen Offenbach-Kaiserlei und dem Offenbacher Kreuz, 3 Kilometer Stau. In der Gegenrichtung auch ein Unfall zwischen dem Offenbacher Kreuz und Taunusring, stockt's auf 2 Kilometern.
0: Aus Norwegen. The Bowser stellen sich hier schon mal in die Schlange mit Beknadek.
1: Und Energie kommt von Imagine Dragons. Natural und Magnetic, das ist echte Abwechslung.
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0: Da war ich ja total auf dem Holzweg. Ich dachte, es schmeckt wie Orangenbittermarmelade. War aber gar nicht bitter, es war nur sauer, aber ja, das ist richtig. Aber also in sehr, sehr schöne Säure. Lecker.
1: Porridge gab's mit griechischem Joghurt und obendrauf Quittenkompott. Nun ist es halt so, dass ich schon die ersten Schwierigkeiten damit hatte, die Quitte klein zu kriegen, weil die so hart war. Ich habe gedacht,
0: die Schale,
1: das ganze Ding hätte spalt gegen die Wand geschmissen.
0: Und wie hast du es gelöst?
1: Ja, mein Mann musste schneiden.
0: Mein Mann musste schneiden. ihr habt da auch Zerlegungserfahrung, oder?
2: Ja, entweder haben wir sie mit der Brotschneidemaschine klein geschnitten oder wenn wir sehr viel hatten, hat mein Vater sich auf den Balkon gesetzt und die mit den Hammer klein geschlagen.
0: Ach, guck mal da.
1: Mit dem Hammer, sagst du, Petra.
0: Das Ergebnis ist auf jeden Fall toll. Also schmeckt richtig gut, so ein bisschen zitronig.
1: Kann mal
0: so,
1: jemand die lecker. Quitten hämmern?
0: Ich plane eine Quittensprengung. Schön, dass ihr dabei seid. Hier ist HR3 am Montag.

0: Es ist Montag, der 12. Oktober, 8 Uhr.
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2: Guten Morgen, ich bin Markus Schuh. Wieder mal schlechte Nachrichten vom Klinikum Schwalmstadt. Die Geburtshilfe dort macht heute dicht und doch nicht erst Ende des Jahres, wie eigentlich geplant. HR3-Reporterin Daniela Möllenkamp.
3: Es mangelt an Ärzten und Hebammen. Selbst mit Hilfe von externen Dienstleistern sei keine Besetzung gefunden worden, die ein Risiko für Mutter und Kind ausschließt. Es seien für die kommenden Wochen im Klinikum aber ohnehin keine Geburten mehr angemeldet worden. Werdende Mütter müssen also nach Fritzlar, Bad Hersfeld oder Marburg. Die gynäkologische Versorgung bleibt bis zum 15. Dezember bestehen.
2: Tag 2 des Krisentreffens der CDU. Nach den schlechten Ergebnissen bei den letzten Wahlen sucht die Partei in Berlin heute weiter nach Lösungen. ARD-Hauptstadtkorrespondentin Sabine Henkel.
4: Es geht darum, wie sich die CDU ausrichten soll. Von einer Neuaufstellung war im Vorfeld die Rede. Wie die allerdings aussehen könnte, da gehen die Meinungen auseinander. Einige Präsidiumsmitglieder fordern mehr konservative Politik, etwa der hessische Ministerpräsident Boris Rhein. Andere wollen mehr in die Mitte rücken.
2: Bilanz der Frankfurter Buchmesse. Die Veranstalter haben in diesem Jahr 236.000 Besucher gezählt, 2.000 weniger als im vergangenen Jahr. Zum Abschluss ist gestern der Friedenspreis des deutschen Buchhandels übergeben worden an den französisch-britischen Völkerrechtsanwalt und Schriftsteller Philipp Sens. Zur Fußball-Bundesliga, da ist Freiburg wieder Tabellenführer nach einem 2:1 im Heimspiel gestern Abend gegen Schalke. ARD-Sportreporter Lars Bente.
5: Dabei war Freiburg ab der 64. Minute beim Stand von 1:1 wegen einer gelb-roten Karte gegen Suzuki in Unterzahl. Trotzdem gelang doch noch das 2:1 durch Gotto. Die Freiburger damit zurück auf Tabellenplatz 1, punktgleich mit Borussia Dortmund. Der BVB hat aber die schlechtere Tordifferenz.
2: Außerdem hat Köln gegen Mönchengladbach gewonnen, auch mit 2:1. Und das passiert heute noch. Kanzler Merz und CDU-Generalsekretärin Hoppermann informieren am Mittag über die Ergebnisse des Krisentreffens. In Luxemburg beraten die EU-Außenminister über neue Sanktionen gegen Russland. Und in Bad Hersfeld geht eines der ältesten deutschen Volksfeste los, das Lullusfest. Das nächste HR3-News-Update gibt's in einer halben Stunde.
6: Hier ist eure Morningshow. Es dauert noch 3 Stunden, 57 Minuten und 36 Sekunden bis zum Lullusfest.
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6: Ich habe mir einen Countdown eingerichtet, ja, na klar. Jetzt sind es noch 3 Stunden, 57 Minuten und 22 Sekunden. Weil du das wissen wolltest. Der Start ist ein frischer. Heute Mittag dann aber wird es richtig sonnig. Das wird ein schöner Herbsttag mit 12 Grad und Sonne. Im Waldecker Land um die 13, 14 Grad. In Mittelhessen Spitzenreiter wird das südliche Rhein-Main-Gebiet und die Bergstraße mit 17 Grad.
9: Damit ihr gut ankommt, jetzt das Neueste aus dem H3-Verkehrszentrum. Die A661 Richtung Egelsbach. Zwischen Frankfurt-Ost und dem Offenbacher Kreuz ein Unfall. 4 Kilometer Stau und in der Gegenrichtung zwischen dem Offenbacher Kreuz und Taunusring auch ein Unfall. Da stockt es auf 3 Kilometern. Und die B43A Richtung Obertshausen zwischen Hanau-Hafen in Großauheim und Hanau-Steinheim, 2 Kilometer stockender Verkehr. Da steht ein kaputter Laster auf der rechten Spur.
6: Kurz nach 8, schön, dass er mit uns in die zweite Herbstferienwoche startet. In den Nachrichten Markus Schuh.
2: Wenn wir schon bei Countdown sind, noch 56 Minuten 30 bis zum nächsten HR3 News Update.
9: Ich dachte, bis die Kantine aufmacht, aber die hat schon auf. Sag mal, ich bin Tanja Rösner. Countdown.

0: Hier ist HR3 um 11 Minuten nach 8. Da hat sich die CDU zurückgezogen, um über die Zukunft zu beraten. Und die Eilmeldung kommt von der SPD. Bärbel Baas, gerade bekannt geworden, tritt als Arbeitsministerin und als SPD-Vorsitzende zurück.
1: Und sie hat bei Instagram ein Statement veröffentlicht. Nach dem Tod ihrer Stieftochter hat sie festgestellt, dass sie Zeit braucht, um die Trauer zu verarbeiten. Und darüber hinaus muss ich leider feststellen, dass die öffentlichen Angriffe auf mich, leider auch aus den Reihen des Koalitionspartners, in dieser für mich persönlich schwierigen Zeit weiter forciert wurden. Und sie sagt weiter, sie kann momentan nicht die Kraft aufbringen, ihre Regierungs- und Parteiarbeit vollumfänglich zu machen.
0: Was das heißt, ob es eine Regierungsumbildung geben wird. Sobald wir was hören, hört ihr es natürlich auch.

0: Ja, ich habe dir Unrecht getan.
1: Redest du mit mir oder mit
0: Nein,
1: der Quitte?
0: Mit der Quitte. Bitte. Entschuldigung, jetzt bleiben wir wieder auf dem Teppich. So, die Quitte ist das Obst des Jahres 26. Sieht wunderschön aus. Der Baum ist wirklich toll.
1: Ja, ja.
0: Die Frucht sieht geil aus, wie so eine sehr große, leuchtende Zitrone. Und ich dachte, das ist unglaublich bitteres Zeug.
1: Einfach nur sauer wie Sau. Und in der Zubereitung echt brutal, weil die so hart ist.
2: Wenn man die Dinger mit dem Hammer kaputt schlagen muss, du willst sie sprengen. Also irgendwo, merkt ihr doch selber, oder?
1: Ja, aber...
2: Oh.
1: Ja.
0: Aber wenn man das schafft, dann ist alles gut.
1: Macht der Nachbar Holz, oder?
0: Nee, der macht Quitte-Gelee.
1: Ja.
0: Das macht er. Ja, ja. Wir starten kalt, aber das wird. Lasst euch vom Nachbar ein bisschen Brennholz mitschneiden, wenn der eher eine Quitte ist. Heute Mittag aber 12 bis 17 Grad plus und Sonne.
1: Auf der A661 dauert es länger Richtung Egelsbach nach einem Unfall. 3 Kilometer Stau zwischen Frankfurt Ost und dem Offenbacher Kreuz.
0: Gleich Harry Styles. American Girls für euch.
1: Und Anastasia gibt's dazu. Left Outside Alone und American Girls. Das ist echte Abwechslung.
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0: R.E.M. bringt uns in den Montag, es ist 8:30.
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2: Guten Morgen, ich bin Markus Schuh. SPD-Co-Chefin Baas tritt zurück, auch von ihrem Posten als Arbeitsministerin. Das hat sie gerade eben offiziell gemacht. Begründet hat sie den Schritt unter anderem mit dem Tod ihrer Stieftochter. Die CDU-Spitze berät heute weiter über den künftigen Kurs der Partei. Nach den Verlusten bei den letzten Landtagswahlen ist ein Richtungsstreit ausgebrochen. Hessens Ministerpräsident Rhein fordert eine konservativere Politik. In der Fußball-Bundesliga ist Freiburg wieder Tabellenführer. Das Team hat das Heimspiel gegen Schalke gewonnen mit 2:1. Außerdem hat Köln gegen Mönchengladbach gewonnen, auch mit 2:1. Und einen Heimsieg gab es für die Frankfurt Skyliners. Sie haben in der Basketball-Bundesliga gegen die Hamburg Towers gewonnen mit 89:78. Und jetzt mehr Aktuelles aus unserem
1: zwischen Maraue, Ronneburg und Flughafen. Die hr3-Reporter für Rhein-Main.
3: Auch im Frankfurter Zoo wird's herbstlich und kälter. Während die Faultiere und die Ameisenbären schon drinnen bleiben müssen, können die meisten anderen Arten ganz gut mit der Kälte leben und dürfen selbst entscheiden, ob sie lieber drinnen oder draußen rumhängen. Im Gehege der Erdmännchen gibt's zum Beispiel Wärmeplatten. Andere Tierarten machen es sich unter Wärmelampen bequem, um trotzdem an der frischen Luft zu bleiben. Die Strumpfnatter aus San Francisco verkriecht sich demnächst komplett, fährt den Stoffwechsel runter und meldet sich erst im nächsten Frühjahr wieder. Bei den Seehunden ändert sich eigentlich gar nichts, außer dass sie noch mehr Futterfische bekommen für den Winterspeck. Ricardo Mastrocola, Studio Frankfurt.
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0: So, was hat uns da die Katze vor die Tür gelegt an Wetter? Wir haben im Moment hier und da noch ein bisschen Restnebel. Viele sehen aber auch schon die Sonne. Es wird gar nicht so übel heute Mittag bei 12 bis 17 Grad. Morgen der Dienstag etwas nass und wolkiger und danach geht's nach oben mit den Temperaturen.
5: Damit ihr gut ankommt, jetzt das Neueste aus dem H3-Verkehrszentrum. Ein Spanngurt liegt auf der A3 Köln-Frankfurt zwischen Limburg-Nord und Süd. Mehrere Holzteile auf der A661 Richtung Oberursel zwischen Offenbach-Taunusring und Offenbach-Kaiserlei. A661 in Richtung Egelsbach zwischen dem Bad Homburger Kreuz und Eckenheim streckenweise stockend. Im weiteren Verlauf zwischen Frankfurt-Ost und dem Offenbacher Kreuz 2 Kilometer Stau nach einem Unfall auf der rechten Spur. Und in der Gegenrichtung auch ein Unfall zwischen dem Offenbacher Kreuz und Taunusring 3 Kilometer stockend.
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0: Darauf war ich nicht vorbereitet. Und ich sag's gleich dazu, sonst heißt wieder Ninja mir am Quengeln. Das war, nein, eben nicht. Das war sehr, sehr überraschend, aber gut.
1: Wir haben uns gemeinsam in das Abenteuer Quitte gestürzt.
0: Ja.
1: Wir haben es beide noch nicht so gegessen. Und ich habe gesagt, wenn es schon das Obst des Jahres ist, dann mache ich einen Quittenschlons draus. Es war halt
0: brutal sauer.
1: Richtig arg sauer.
0: Brutal sauer.
2: Quitte macht lustig.
0: Ja, das stimmt.
1: Quitte macht lustig.
0: Danke, Martina. Ja.
1: Jetzt ist es halt so, wie ich mich jetzt eingelesen habe, wenn du Quittengelee machst für aufs Brot,
0: ja.
1: Also da ist wohl dann auch sehr, sehr, sehr viel Zucker im Spiel. Das hat dann Nebenwirkungen.
2: Es bappt die Kisch, es bappt die Fra, es bappt die ganze Wellra.
0: Danke, Heike. Für Menschen, die aus dem hochdeutschen Sprachraum zu uns kommen. Es klebt die Küche, es klebt die Frau, es klebt die ganze Wetterau. Durch die Zuckerquittensauerei bei der Gelee-Herstellung.
1: Eventuell ist die Quitte ein so weites Feld, dass wir uns da noch gar nicht richtig eingearbeitet haben.
0: Wir studieren Quittologie, können Sie aber wirklich empfehlen. Hier ist eure Morningshow, 8.41 Uhr.

0: Es ist 8:45 am Montag, der frisch beginnt, aber Entwicklungspotenzial hat. Teilweise seht ihr schon blauen Himmel, heute Mittag Herbstsonne für eigentlich alle bei 12 bis 17 Grad.
1: Unfall aktuell auf der A5 Kassel-Frankfurt zwischen dem Bad Homburger Kreuz und dem Nordwestkreuz Frankfurt auf der linken Spur in der Baustelle.
0: Wenn ihr in der zweiten Herbstferienwoche irgendwie noch eine Idee braucht, wo ihr euch rumtreiben könntet, empfehlen meine ich immer, das Upland.
1: Da erwartet euch dann vielleicht sogar eine Konfettikanone, weil sie diese Woche den 1.000.000. Besucher auf dem Skywalk in Villingen erwarten. Ganz geil, oder?
0: Diese Hängebrücke einmal über das Stricktal, sehr, sehr geil, wirklich. Silvia Ritter, unsere HR3-Reporterin, da oben war bei der Einweihung schon dabei, mehrfach drüber gelaufen. Und es gibt natürlich den Skywalk als Hingucker, aber du hast auch noch einen persönlichen Tipp, was außenrum so geht, ne?
2: Ich mag ja den Wanderweg vom Ettelsberg rüber zum Skywalk-Eingang an der Schanze. Danach hat man sich direkt auch schon eine kleine Stärkung verdient. Ich komme immer sehr schlecht am Eisautomaten da oben vorbei.
0: Nachvollziehbar.
2: Zimtpflaume, Spaghetti-Eis oder Maracuja-Schmand ist da im Angebot. Dann rüber über den Skywalk und angekommen am Musenberg auf der anderen Seite empfehle ich mal nicht direkt umzudrehen und zurückzulaufen, sondern einen kleinen Abstecher zu machen. Natur pur und viel Aussicht gibt es nämlich bei einer kleinen Wanderung zur Graf-Stolberg-Hütte.
1: Definier mir mal kleine Wanderung.
0: Muss mal gucken, wie lange man läuft. Um 11 Uhr macht sie auf.
1: Mhm.
0: Reichhaltige Speisekarte.
1: Wir schicken euch in die neue Woche mit schöner Musik von Martin Garrix und Ed Sheeran.
0: Und aus dem Rock-Olymp packen wir euch die Scorpions dazu. Echte Abwechslung hier in HR3.
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0: Nicht für Eilige, hat er gesagt.
1: Es ist kein Obst für Eilige, liebe Freunde.
0: Die Quitte sei bereits in der Zubereitung eine Herausforderung, mussten wir erfahren. Ja, stimmt.
2: Also ja, entweder haben wir sie mit der Brotschneidemaschine klein geschnitten oder wenn wir sehr viel hatten, hat mein Vater sich auf den Balkon gesetzt und die mit dem Hammer klein geschlagen.
0: Mit dem Hammer, Petra. Hammer.
1: Das ist jetzt kein Obst, wo man am Baum vorbeiläuft und sagt, ach,
0: beiß ich
1: meine
0: mal rein.
1: Da beiß ich mal rein.
0: Also ich habe sie nicht klein geschnitten bekommen.
1: So.
0: Hammer.
1: Wie kriegt man den Quitten klein?
3: Guten Morgen, Tanja. Nimm ein Schaschlikspießchen, stech sie schön ein und gib sie in die Mikrowelle. Mhm. 2-3 Minuten, dann holst du sie wieder raus, okay, und dann lassen sie sich mit dem Messer butterzart zerteilen.
1: Aber also das mit der Mikrowelle verstehe ich.
0: Aber Schaschlikspießchen?
1: Wie kriegt man, also wenn die so hart sind, dass
0: ja,
1: man sie mit dem Hammer zerbricht?
0: Ich weiß es nicht. Ich
1: den Schaschlikspieß mit der Armbrust vielleicht. Und dann in die Mikrowelle.

0: Ja.
1: Da kommt ein sehr guter Hinweis vom Wolfgang aus Alsfeld gerade. Wir sind beim großen Thema, wie kriegt man Quitten klein, weil die so hart sind. Jetzt kam der Vorschlag, Schaschlikspieße reinzustecken und sie in die Mikrowelle zu packen.
0: Also meine Quitte war so hart, da hat ums Verrecken auch kein Schaschlikspießchen reingepasst. Deswegen hat der Tobi den Pfeil und die Armbrust vorgeschlagen. Der Wolfgang sagt, er ist ja nun bei der Feuerwehr und er rät davon ab, Metallspieße in die Mikrowelle zu tun, weil sie hätten schon genug Einsätze.
1: Ja, danke für den Hinweis. Das ist natürlich
0: sind wir jetzt gelandet.
1: Gut, richtig. Es ist Montag, 12. Oktober, 9 Uhr.
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3: Mit Markus Schuh, guten Morgen. Die SPD braucht eine neue Co-Chefin. Bärbel Baas ist zurückgetreten, auch von ihrem Amt als Arbeitsministerin. Warum, erklärt unsere ARD-Berlin-Korrespondentin Nicole Markwald.
4: Ja, sie begründet ihren Schritt damit, nach dem Tod ihrer Stieftochter Zeit zu brauchen und nannte einen weiteren Grund, nämlich die öffentlichen Angriffe, und zwar auch aus den Reihen des Koalitionspartners, nämlich der Union. Diese seien in dieser für sie persönlich schwierigen Zeit weiter forciert worden, das schreibt Bärbel Baas in einer Mitteilung.
3: Wieder mal schlechte Nachrichten vom Klinikum Schwalmstadt. Die Geburtshilfe hier macht heute dicht und doch nicht erst Ende des Jahres, wie eigentlich geplant. HR3-Reporterin Daniela Möllenkamp.
5: Es mangelt an Ärzten und Hebammen. Selbst mit Hilfe von externen Dienstleistern sei keine Besetzung gefunden worden, die ein Risiko für Mutter und Kind ausschließt. Es seien für die kommenden Wochen im Klinikum aber ohnehin keine Geburten mehr angemeldet worden. Werdende Mütter müssen also nach Fritzlar, Bad Hersfeld oder Marburg. Die gynäkologische Versorgung bleibt bis zum 15. Dezember bestehen.
3: Tag 2 des Krisentreffens bei der CDU. Nach den schlechten Ergebnissen bei den letzten Wahlen sucht die Partei in Berlin jetzt weiter nach Lösungen. ARD-Hauptstadtkorrespondentin Sabine Henkel.
6: Auch um die Frage, wie die CDU mit der AfD umgehen soll, wird gerungen. Ob es heute konkrete Beschlüsse zur inhaltlichen Ausrichtung geben wird, ist nicht klar. Die Forderung, die Leute im Land zu entlasten, die Lebenshaltungskosten zu senken, wie etwa die Stromsteuer, wäre nicht einfach umzusetzen. Denn alles müsste gegenfinanziert werden.
3: Kaum ein Tag, an dem keine S-Bahn ausfällt im Rhein-Main-Gebiet. Aber das passiert seltener, auch weil sich weniger Lokführer krank melden. Im ersten Halbjahr mussten das nur 3,4% machen, heißt es vom Rhein-Main-Verkehrsverbund. Im Jahr davor waren es noch über 13%. In der Handball-Bundesliga hat Melsungen knapp verloren, 32:33 auswärts in Erlangen. Und in der Basketball-Bundesliga haben die Frankfurt Skyliners gegen die Hamburg Towers gewonnen, 89:78. Das nächste HR3-News-Update gibt's in einer Stunde.
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1: Auf geht's in diesen Montag. Der Start war ziemlich frisch, wenn man durch den Nebel durchsehen wird, aber sehr hübsch. Wie wird denn der Rest der Woche, Martin?
8: Im Prinzip sehr hübsch, mit einigen Ausnahmen. Eine Ausnahme haben wir morgen. Morgen früh erstmal frisch, dann dicke Wolken und morgen Mittag, morgen Nachmittag ein bisschen Regen. So sieht der Dienstag aus. Auch mit 15 Grad jetzt nicht allzu warm. Danach aber tankt sich die Sonne wieder durch und dann peilen wir so Mittwoch, Donnerstag an manchen Stellen auch wieder die 20 Grad Marke an. Wird also hinten raus schön warm.
0: Damit ihr gut ankommt, jetzt das Neueste aus dem H3-Verkehrszentrum. Vorsicht auf der A66 Wiesbaden-Frankfurt in der Abfahrt Ludwig-Landmann-Straße. Ein kaputtes Auto steht da in der Kurve. A661 Richtung Egelsbach. Es stoppt streckenweise zwischen dem Bad Homburger Kreuz und Eckenheim. Im weiteren Verlauf zwischen Frankfurt-Ost und dem Offenbacher Kreuz ein Unfall, 2 Kilometer Stau. Und auch in der Gegenrichtung zwischen dem Offenbacher Kreuz und Taunusring Unfall auf der linken Spur, da stockt es auf 3 Kilometern.
1: Schon kurz nach 9, schön, dass ihr dabei seid. Noch 2 Stunden, 56 Minuten und 55 Sekunden bis zum Start des Lulus-Fests. An eurer Seite das Wetter im Blick, Martin Gutz.
8: Einen schönen guten Morgen.
1: In der Nachrichten Markus Schuh.
8: Morgen.
0: Ich bin Tanja Rösner.
1: Und ich bin Tobi Kamera.
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1: Bei der Wettervorhersage weiß heutzutage im Freundeskreis jeder immer alles besser.
2: Nee, meine App sagt Schauer ab 15.10 Uhr.
1: Selbst wenn es draußen in Strömen regnet, sagen die...
3: Nee, laut App scheint aktuell aber draußen die Sonne. Das müsste auch stimmen.
1: In Wahrheit ist es aber sowieso egal, wie das Wetter ist. Entscheidend ist doch, wie wir damit umgehen. Die einen finden alles falsch, wenn die Sonne scheint...
4: Ich krieg dann direkt Kreislaufprobleme.
1: Und wenn's dann frischer wird und ein bisschen windig?
4: Nee, da tränen mir immer die Augen.
1: Zum Glück gibt's aber auch in jedem Freundeskreis diesen einen ganz harten Typen. Der trägt immer kurze Hose, T-Shirt und so Plastiklatschen und steht bei Regen, bei Wind und im Winter bei Minusgraden draußen und sagt:
5: Oh, herrlich, oder? Und wir müssen echt mal wieder grillen.
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0: Ray. So, Shay, 14 Minuten nach 9, hier ist HR3 am Montag.
1: Achtung, wenn ihr unterwegs seid, auf der A66 Wiesbaden-Frankfurt in der Abfahrt Ludwig-Landmann-Straße steht ein kaputtes Auto in der Kurve.
0: Wir haben noch ein paar Täler, wo der Nebel hängt, aber da verschwindet ihr nachher auch. Und dann heute Mittag ein schöner Herbsttag für alle bei 12 bis 17 Grad.
1: Ich glaube, ich habe zum ersten Mal in meinem Leben Sodbrennen. Ich hatte noch nie Sodbrennen, aber die Quitte, die wir hier verarbeitet haben, die war so dermaßen sauer.
0: Die war aber dermaßen lecker auch.
2: Tanja, was hast du denn für Quitten verarbeitet? Hast du Apfelquitten oder Birnenquitten gehabt?
1: Ach Susanne, ich wusste noch nicht mal,
0: das interessiert mich jetzt aber auch. War das ein Apfel oder eine Birnenquitte?
1: Offenbar gibt es unterschiedliche Quitten.
0: Ja,
1: was ist denn der Unterschied?
2: Also Apfelquitten sind ja eher rund und die sind halt extrem hart, trocken und super herb und sauer.
0: Ja.
2: Gibt aber auch die Birnenquitte, die ist ein bisschen länglicher, eher weicher. Und er hat eher so einen milch-süß-sauren Geschmack. Vielleicht solltest du die noch mal probieren.
1: Der Verdacht drängt sich auf, dass wir es mit der Apfelquitte zu tun haben.
0: Ganz kurz mal. Moment mal.
1: Bitte.
0: Hast du mir hier heute einen Quittenkompott vorgesetzt, ohne zu wissen, um welche Quittenart sich das überhaupt handelt?
1: Dafür, dass du es bis vor 2 Minuten noch lecker fandest, bist du jetzt unangemessen entrüstet.
0: Krieg ich hier also dermaßen anonyme Quitten vorgesetzt?
1: Vielleicht hältst du einfach mal die Füße still, mein Freund.
0: Das ist eine gute Idee. Gleich für euch. Robin Schulz, die Apfelquitte unter den Hits.
1: Die anonyme Quitte. Dazu legen wir euch Elena Miles, Black Velvet und Million Good Reasons. Das ist echte Abwechslung.

0: Eieiei, ist das groß. Leona Lewis und Run um kurz vor 9:30 am Montag. Wir starten in die Woche, die mit der Hayes-Holzer Cup enden wird. Ist das toll. Und in 2 Stunden, 35 Minuten und 0 Sekunden ist es soweit.
1: Um 12 Uhr muss das Feuer brennen.
0: Jawohl.
2: Um 12 Uhr muss es brennen. Das größte Volksfest Deutschlands. Das Lullusfest in Bad Hersfeld startet heute. Die Bürgermeisterin Anke Hofmann entzündet es ja höchstpersönlich.
0: Ja, der Fackelwurf und dann?
1: Enna, Zwon, Drei, Bruderlols.
0: Hüttenabriss, dass es nur so klingelt. Wir wünschen euch ein ganz tolles Lullusfest 2026.

0: Auf geht's in diesen Montag. Teilweise haben wir ein paar Wolken, die da unterwegs sind. Bisschen Restnebel, aber das wird ein schöner Herbsttag. Die Sonne kommt rum. Ihr seht sie 7 bis 10 Stunden lang und das ist dann schon ganz schön was. Bei 12 Grad im Upland, 17 Grad im südlichen Rhein-Main-Gebiet und an der Bergstraße.
1: Damit ihr gut ankommt, jetzt das Neueste aus dem H3-Verkehrszentrum. Da haben wir nur noch die A661 übrig, Richtung Egelsbach. Zwischen dem Bad Homburger Kreuz und Eckenheim stockt es streckenweise.
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0: Es ist Montag, der 12. Oktober. Ihr werdet jetzt langsam angekürbist.
1: Ich habe noch nicht die erste Kürbissuppe gekocht. Da fange ich schon an, welche auszuschnitzen für Halloween. Ich bin auch mal spät dran.
0: Gruselei geht los am Freitag. Großer Gruselspaß auf der Burg Königstein. Und jetzt haben Kinder natürlich auch Bock auf Halloween. Gibt ja Süßes oder Saures, traditionell in der Halloween-Nacht.
1: Und dann ist es aber für die Kleineren ein bisschen zu gruselig. Deshalb empfehlen wir euch Marburg. Marburg Kappel. Da gibt's eine ganz niedliche Gruselwanderung zusammen mit dem Schlossgespenst Elsbeth. Das hat nämlich seinen Turmschlüssel verloren. Und jetzt braucht's ja Hilfe, den wiederzufinden.
0: Jawohl. Ihr ladet euch einen Wegweiser mit den Aufgaben runter auf der Seite von der Stadt Marburg zum Beispiel oder holt euch da im Quartier im Kappel den Plan ab. Und dann kann's losgehen. Unsere Reporterin Anna Spieß hat das schon mal getestet. Das geht ja über 3 Kilometer. Was passiert denn da alles?
2: Es geht los mit einer kleinen Geschichte. Das Schlossgespenst hat eben den Schlüssel verloren und braucht Hilfe bei der Suche. Und dann gilt es eben gemeinsam, die Rätsel zu lösen. Man kann das natürlich auch an mehreren Abenden machen und muss das nicht alles sofort lösen.
1: Super.
2: Am Ende gibt's eine Überraschung. Die kann man sich bis Anfang November beim Quartiersmanagement abholen. Also das ist schon extra für Kinder gestaltet, dass die das auch lösen können.
1: Und fürs Schlossgespenst.
0: Die Elsbeth wird's euch danken.

0: Guten Morgen, es ist Montag, es ist der Beginn der zweiten Herbstferienwoche. Wir begrüßen langsam alle in Schlafanzügen.
1: Oh.
0: Hallo, na? Reibt euch mal die Müdigkeit aus den Augen.
1: Oh.
0: So, und wir begrüßen natürlich alle Fleißigen. Kalter Start war das, aber das hat Entwicklungspotenzial heute. 12
1: Bitte?
0: Bis 17 Grad, so rum, sind drin. Die 12 Grad im Upland, 17 Grad im südlichen Rhein-Main-Gebiet. Und heute Mittag Herbstsonne für alle.
1: Vieles nicht los auf den Straßen. Auf der A44 Richtung Kassel, da stockt es auf 4 Kilometern zwischen Lichtenau und Marsberg.
0: Noch 2 Stunden, 17 Minuten und 25 Sekunden bis zum Start des Lulus-Festes. Gleich Linkin Park.
1: Und oben drauf gibt's Loi. Gold und What I've Done. Das ist echte Abwechslung.
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0: Linkin Park am Montag. Wir wünschen euch einen wunderschönen Start ins Lulusfest, einen wunderschönen Start in diese zweite Herbstferienwoche. Viel Erfolg beim Quitten. Klein machen, wenn
1: Sprengen,
0: ihr.
1: Wenn hämmern,
0: ihr, wenn ihr euch an Tanjas Rezept versucht. Das Ergebnis ist übrigens ganz, ganz toll. Mirko bringt euch jetzt gut in diesen Montag. Der hat übrigens heute Geburtstag, wenn ihr gratulieren wollt.
1: Happy Birthday.
0: So, von uns habt ihr es aber nicht, gell?
1: Nee, wir haben nichts gesagt.
0: Wir hören uns morgen früh wieder.
1: Um 5 Uhr sind wir da. Ihr kommt bitte erstens pünktlich.
0: Und natürlich zahlreich. Na?

0: Welshly Arms, Learn to Let Go.
1: 10 Uhr ist es jetzt.
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3: Hallo, ich bin Markus Schuh. Stühle rücken in der Bundesregierung. Der SPD-Mann Alexander Schweizer soll neuer Arbeitsminister werden. Kurz vorher war Bärbel Baas von ihrem Amt zurückgetreten, auch als SPD-Co-Chefin. Warum, erklärt unsere ARD-Berlin-Korrespondentin Nicole Markwald.
4: Ja, sie begründet ihren Schritt damit, nach dem Tod ihrer Stieftochter Zeit zu brauchen und nannte einen weiteren Grund, nämlich die öffentlichen Angriffe, und zwar auch aus den Reihen des Koalitionspartners, nämlich der Union. Diese seien in dieser für sie persönlich schwierigen Zeit weiter forciert worden, das schreibt Bärbel Baas in einer Mitteilung.
3: Da müssen viele Leute umplanen. In Frankfurt macht das historische Stadtbad Mitte heute erstmal dicht. Der Betreiber Fitness First sagt, das hat was zu tun mit Sanktionen gegen den Eigentümer des Gebäudes. HR3-Reporterin Olga Eisenmann.
5: Gemeint ist der iranische Geschäftsmann Ali Ansari. Sollte sich aber ein neuer Eigentümer finden, will der Fitnessclub das Bad wieder betreiben. Das wünschen sich auch viele Frankfurterinnen und Frankfurter, weshalb eine Petition gestartet wurde. Als die Stadt in den 90ern das denkmalgeschützte Bad verkauft hat, wurde nämlich geregelt, dass nicht nur Hotelbesucher, sondern auch Bürgerinnen und Bürger dort schwimmen dürfen.
3: Wer regiert demnächst in Mecklenburg-Vorpommern? SPD, Linke und Grüne starten heute mit Koalitionsverhandlungen. Mehrere gemeinsame Ziele sind schon festgelegt. Unter anderem sollen Kitas in Mecklenburg-Vorpommern beitragsfrei bleiben. In Stockholm wird nachher bekannt gegeben, wer in diesem Jahr den Nobelpreis in der Kategorie Wirtschaftswissenschaften bekommt. Letztes Jahr sind 3 Wissenschaftler für ihre Forschungen zu den Ursachen von Wohlstand geehrt worden. Diesmal gelten Forscher als Favoriten, die sich zum Beispiel mit den Folgen von künstlicher Intelligenz beschäftigen. Es riecht nach Pommes und Waffeln in Bad Hersfeld. Eine Woche lang, denn ab heute Mittag geht wieder das Lullusfest los mit Karussells und anderen Fahrgeschäften. HR3-Reporter Michael Pörtner.
6: Um Punkt 12 Uhr wird das traditionelle Feuer, das Vierche, auf dem Marktplatz angezündet. Dieses Jahr feiert das Amt des Feuermeisters sein 100-jähriges Bestehen. Er hat die Aufgabe, darauf zu achten, dass das Feuer während des Volksfestes nicht ausgeht. Das Lullusfest endet am kommenden Montag.
3: Das nächste HR3 News Update gibt's in einer Stunde.
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8: Zum Frühstück haben wir Nebelsuppe, Martin. Und zu Mittag gibt's
9: Sonnenragout.
8: Ja, natürlich. Wer kennt es nicht?
9: Ja, mit ein paar Wolken als Gewürz. Sehr wohlschmeckend. Heute jedenfalls tagsüber mit bis zu 17 Grad nachher bei euch in Frankfurt und etwas weniger anstrengend milden 15 Grad rund um Kassel.
8: Lasst es euch schmecken. Hi, wir sind's. Ich bin Mirko Förster und aus dem H3-Wetterteam Martin Wettergut mit dem Blick auf euren Dienstag.
9: Morgen am Dienstag sind mal wieder mehr Wolken am Start. Die bringen morgen Mittag und am Nachmittag ein bisschen Regen und nach frischem Start kriegen wir so maximal um die 15 Grad. Ab Mittwoch scheint aber wieder mehr die Sonne und in Frankfurt und auch sonst bei uns wird's dann auch wieder wärmer.
8: Damit ihr gut ankommt, jetzt das Neueste aus dem HR3-Verkehrszentrum. Wir haben eine Meldung, die kommt von der A5 Heidelberg-Darmstadt. Zwischen Kreuzweinheim und Heppenheim. 2 Kilometer stockt's. Grünpflegearbeiten auf dem rechten Fahrstreifen. Euch eine gute Fahrt.
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0: U2, Angel of Harlem, Montag, 12. Oktober. Wir starten in die zweite Ferienwoche. Tja, und wir feiern den Herbst. Bad Hersfeld zum Beispiel geht's Lullusfest los. Könnt ihr mal direkt die nächsten Tage durchfeiern. In Willingen wartet natürlich der Skywalk auf seinen millionsten Besucher. Und rund um Marburg gruselt ihr euch auf einer spaßigen Wanderung mit Schlossgespenst Elsbett. H3-Reporterin Anna Spieß. Den Wegweiser mit den Aufgaben gibt's als Download oder dann direkt beim Quartiersmanagement. Und dann ab dafür, oder wie geht's?
1: Man kann einfach jederzeit gemeinsam losziehen und verschiedene Stationen in Kappel ablaufen und dabei dem kleinen Schlossgespenst helfen, seinen Turmschlüssel wiederzufinden. Den hat es nämlich verloren. Das ist eine Initiative der Stadt. Es geht unter anderem darum, seinen Stadtteil besser kennenzulernen, aber auch eine Freizeitgestaltung zu schaffen, die nichts kostet und bei der man auch noch an der frischen Luft ist.
0: 3 Kilometer ist man da unterwegs. Ohne zu viel zu verraten, was erwartet uns denn da auf dem Weg?
1: Insgesamt gibt es 6 Stationen. Man muss so etwa 2 Stunden Zeit einplanen. Und es geht los mit einer kleinen Geschichte. Das Schlossgespenst hat eben den Schlüssel verloren und braucht Hilfe bei der Suche. Und dann gilt es eben gemeinsam, die Rätsel zu lösen. Man kann das natürlich auch an mehreren Abenden machen und muss das nicht alles sofort lösen. Am Ende gibt es eine Überraschung. Die kann man sich bis Anfang November beim Quartiersmanagement abholen. Also das ist schon extra für Kinder gestaltet, dass die das auch lösen können.
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Adele, geschmeidig durch den Vormittag. Und wenn sich der letzte Nebel aufgelöst hat, dann haben wir so gar wieder einen richtig schön freundlichen, sonnigen Tag. 15 bis 17 Grad. Hi, ich bin Mirko Förster. Damit ihr gut ankommt, jetzt das Neueste aus dem H3-Verkehrszentrum. Vorsicht auf der A7, Fulda-Kassel zwischen Melsungen und Guxhagen. Da liegt ein Plastikteil auf dem linken Fahrstreifen. Ansonsten sind die Straßen frei. Gute Fahrt.

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0: Don't Worry. Das ist echte Abwechslung für euch in HR3.
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0: Tom Gregory, Never Look Back. Und es ist jetzt Zeit bei uns in HR3 für einen Klassiker.
1: Yes!
0: Feuerzeuge raus oder Handylichter an. Journey, don't stop believing.

0: Thomas, I like the way you kiss me. 11 Uhr haben wir jetzt.
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2: Hallo, ich bin Markus Schuh. Alexander Schweizer soll neuer Bundesarbeitsminister werden. Bis März war der SPD-Politiker noch Ministerpräsident in Rheinland-Pfalz. Jetzt soll er Nachfolger werden von Bärbel Baas, die von ihren Ämtern zurückgetreten war. ARD-Hauptstadtkorrespondentin Birte Sönnigsen.
3: Baas hatte angekündigt, sowohl als Ministerin als auch als Parteivorsitzende zurückzutreten. Sie begründete den Schritt auch mit dem Tod ihrer Stieftochter. Sie brauche nun Zeit, die Trauer zu verarbeiten. Gleichzeitig seien auch öffentliche Angriffe auf sie, auch aus Reihen des Koalitionspartners, in dieser persönlich schwierigen Zeit weiter forciert worden, schreibt Baas.
2: Viele Reaktionen gibt es zum Rücktritt von Bärbel Baas. Kanzler Merz hat ihr für ihre Arbeit gedankt. Ihre Entscheidung verdiene Respekt. Ähnlich sieht das SPD-Umweltminister Schneider. Er spricht von einem schmerzlichen Rücktritt. Co-Parteichef Klingbeil hat jetzt einen Besuch in Indien abgesagt. Eigentlich wollte er heute dahin fliegen. Das Briefporto in Deutschland wird wohl ab 2027 deutlich teurer. Die Bundesnetzagentur erlaubt der Post, das Porto deutlich anzuheben. Aus dem News-Team Marco Schleicher.
4: Maximal 1,14 Euro. So viel könnte der Standardbrief ab Januar kosten. Das wären über 20% mehr. Der stärkste Anstieg, den es beim Briefporto jemals gab. Wie viel ein Brief ab nächstem Jahr tatsächlich kostet, das legt die Post aber selbst fest. Die 1,14 Euro sind das erlaubte Maximum. Das gilt dann bis Ende 2028.
2: Da müssen viele Leute wohl umplanen. In Frankfurt macht das historische Stadtbad Mitte heute erstmal dicht. Der Betreiber Fitness First sagt, das hat etwas mit Sanktionen gegen den Eigentümer des Gebäudes zu tun. HR3-Reporterin Olga Eisenmann.
5: Gemeint ist der iranische Geschäftsmann Ali Ansari. Sollte sich aber ein neuer Eigentümer finden, will der Fitnessclub das Bad wieder betreiben. Das wünschen sich auch viele Frankfurterinnen und Frankfurter, weshalb eine Petition gestartet wurde. Als die Stadt in den 90ern das denkmalgeschützte Bad verkauft hat, wurde nämlich geregelt, dass nicht nur Hotelbesucher, sondern auch Bürgerinnen und Bürger dort schwimmen dürfen.
2: In Stockholm wird nachher bekannt gegeben, wer in diesem Jahr den Nobelpreis in der Kategorie Wirtschaftswissenschaften bekommt. Letztes Jahr sind 3 Wissenschaftler für ihre Forschungen zu den Ursachen von Wohlstand geehrt worden. Diesmal gelten Forscher als Favoriten, die sich zum Beispiel mit den Folgen von künstlicher Intelligenz beschäftigen. Das nächste HR3 News Update gibt's in einer Stunde.
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0: Wenn die Kollegen aus dem Wetterteam sagen, es gibt nicht viel zu erzählen, Martin, heißt das?
7: Ich mach's kurz. Wolken, Sonne, letzte Nebelschwaden sind bald weg und dann scheint eben die Sonne mit bis zu 17 Grad heute Nachmittag.
0: Zusammengefasst, wie gehabt.
7: So.
0: Ja. Hi, wir sind's, ich bin Mirko Forster und aus unserem HR3-Wetterteam. Martin Wettergut mit dem Blick auf euren Dienstag.
7: Nach der Sonne von heute gibt es morgen hier in Rhein-Main mal wieder mehr Wolken. Die bringen vereinzelt ein bisschen Regen und lassen in Rüdesheim oder Bad Homburg so um die 15 Grad zu. Ab Mittwoch wird es dann bei uns aber wieder sonniger und tagsüber steuern wir dann auch mal wieder die knappen 20 Grad an.
0: Damit ihr gut ankommt, jetzt das Neueste aus dem HR3-Verkehrszentrum. Und die Straße ist frei, euch einen schönen Montag.
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0: und Clock Clock Brooklyn. Montag, zweite Herbstferienwoche. Und es gibt so viel zu erleben. Wetter passt auch. Willingen, da könnten wir in dieser Woche schon den millionsten Besucher über den Skywalk laufen sehen. Hergershausen ist Kerb. Bad Hersfeld, da beginnt die fünfte Jahreszeit, das Lullusfest.
1: Die Hersfelder rufen Enna, Zwon, Drei, Ruderlols. Und einer fängt an, alle umliegenden stimmen ein.
0: Ja, in der Dreiviertelstunde wirft Bürgermeisterin Anke Hoffmann die brennende Fackel ins Lullusfeuer und dann wird eine Woche lang gefeiert. Dippemess, Lolls-Festival, Feuerwerk. Die Mutigen, da gibt's neue Fahrgeschäfte, wie zum Beispiel den Punkflasher, 35 Meter hoch, 145 km/h schnell. Unser Tipp, erst danach was essen. Und egal, was ihr macht, irgendwann landet ihr eh wieder am Feuer, zum Aufwärmen, Quatschen und natürlich zum Leute-Treffen.
1: Eben ein Treffpunkt für alle. Und zwar rund um die Uhr, also es wird ja auch über die ganze Nacht brennen. Und egal, wann Sie an das Feuer kommen, Sie haben immer einen Gesprächspartner, wenn Sie das wünschen, egal ob Sie den kennen oder nicht. Und das macht etwas ganz, ganz Besonderes aus. Und ich glaube, es ist gerade in der heutigen Gesellschaft ganz wichtig.
0: Ja, schöne Tradition, schöne Woche euch.
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0: Sophia. Ja, Alvaro Soler, Sophia, bisschen gute Laune Musik. Bisschen was zum Schunkeln habe ich auch noch am Start. Miles Smith gleich für euch. Nice to meet you. Und absolute Energie-Lady Tina Turner. Klassiker für euch. Das ist echte Abwechslung hier in HR3.
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0: Regard, Ride It. Ja, die Sonne gibt sich Mühe, auch wenn es noch frisch ist. Wir haben gerade so zweistellige Temperaturen, aber es wird immer mehr. Die Sonne setzt sich durch, auch da, wo jetzt noch ein bisschen Nebel drin hängt. Wolken ziehen schon auch ab und zu mal durch, aber ein freundlicher Montag. Temperaturen dann maximal 15 bis 17 Grad. Hi, ich bin Mirko Förster. Damit ihr gut ankommt, jetzt das Neueste aus dem hr3-Verkehrszentrum. A661 Egelsbach-Oberursel. Zwischen Frankfurt-Eckenheim und Frankfurt-Niedereschbach 2 Kilometer Stau und stockend in einer Baustelle. Euch eine gute Fahrt.
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0: Schrammelrock. Gemütliches Torn, Natalie Imbruglia. Und die Quitte ist anscheinend das einzige Obst, wo du echt mal einen Werkzeugkoffer für brauchst. Quitte ist Obst des Jahres in Hessen 2026. Und deswegen arbeiten sich Tobi und Tanja jetzt schon seit geraumer Zeit in der HR3 Morning Show an der Quitte ab. Und Tanja hat heute Morgen Quittenschlons gemacht.
1: Hut ab, liebe Quitte, ich habe dir Unrecht getan. Man kann mehr aus dir machen als ein Schnapsbrenner.
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1: Ja, weil es so sauer ist.
0: Ja. Das größte Problem war aber das Schneiden. Ihr habt Brotschneidemaschinen und Hammer empfohlen. Ja, und dann kam Birgit aus Großostheim.
3: Nimm ein Schaschlikspießchen, stech sie schön ein und geb sie in die Mikrowelle. 2-3 Minuten, dann holst du sie wieder raus und dann lassen sie sich mit dem Messer butterzart zerteilen.
0: Ein absoluter Quittenprofi, hörst du schon. Also Birgit, vielen Dank für den Tipp. Die nächste Quitte hat auf alle Fälle mal nichts zu lachen bei uns.

0: Michael Schulte und gleich R.E.M. für euch. Wohlfühlrock Imitation of Life und ordentlich Beats von Jax Jones und Soul Wies. Never be lonely. Das ist echte Abwechslung für euch in HR3.
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Imitation of Life, ganz große Musik. Und da haben sich auch zwei ganz große zusammengetan. Stars der 90er und heute immer noch ganz fresh unterwegs. Take That und Michael Patrick Kelly, neu für euch, Feel My Love. Don't look.

0: Phantom Planet California, 12 Uhr ist es jetzt.
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2: Hallo, ich bin Andrea Eckstein. Eben ist der letzte Nobelpreis des Jahres bekannt gegeben worden, der für Wirtschaftswissenschaften. Der geht in diesem Jahr an die in den USA tätigen Wissenschaftler Robert E. Hall und Michael Woodford. Das gab die Königlich Schwedische Akademie der Wissenschaften in Stockholm bekannt. Bislang waren unter den 99 Preisträgerinnen und Preisträgern des Wirtschaftsnobelpreises nur 3 Frauen. Damit ist der Wirtschaftspreis der Nobelpreis, der bisher am seltensten Frauen zugesprochen worden ist. Der Ex-Ministerpräsident von Rheinland-Pfalz, Alexander Schweizer, SPD, soll neuer Bundesarbeitsminister werden und damit den Job von Bärbel Baas übernehmen. Die SPD-Politikerin war zurückgetreten, sowohl als Arbeitsministerin als auch als SPD-Co-Chefin. ARD-Berlin-Korrespondentin Nicole Markwall.
3: SPD-Chef Lars Klingbeil, der Co-Vorsitzende, sagt, er ist über die Entscheidung von Bärbel Baas sehr traurig. Aber hinter den Ämtern sind wir alle nur Menschen, schreibt Klingbeil. Deshalb könne er den Schritt persönlich nachvollziehen. Denn die Angriffe gegen Bärbel Baas in den Tagen der Trauer seien unanständig gewesen. Der Fraktionschef der SPD, Matthias Mirsch, teilte mit, Bärbel Baas hat als Ministerin und Vorsitzende für die Werte der SPD gestritten, aber auch ihre Kraft sei endlich.
2: Die neuen EU-Sanktionen gegen russische Kriegshelfer. Die EU-Außenminister haben Strafmaßnahmen gegen knapp 1.600 Personen, Unternehmen und Organisationen verhängt. Das sind laut EU-Außenkommissarin Kallas so viele wie noch nie. Die Sanktionen richten sich zum Beispiel gegen Drohnenhersteller und Werften, die U-Boote warten. Sie alle sollen den russischen Angriffskrieg gegen die Ukraine unterstützen. Briefe verschicken wird wohl teurer. Ab Januar darf der Standardbrief bis zu 1,14 Euro kosten. Dafür hat die Bundesnetzagentur grünes Licht gegeben. Momentan sind es 95 Cent. Das wäre der stärkste Anstieg des Portos, den es jemals gab, plus 20%. Fest steht das allerdings noch nicht. Die Post kann das Porto selbst festlegen, eben maximal bis zu dieser neuen Obergrenze von 1,14 Euro. Pommesbude, Waffeln und jede Menge Fahrgeschäfte. In Bad Hersfeld wird in diesen Minuten das Lulus-Fest eröffnet. HR-Reporter Michael Pörtner.
4: Um Punkt 12 Uhr wird das traditionelle Feuer, das Vierche, auf dem Marktplatz angezündet. Dieses Jahr feiert das Amt des Feuermeisters sein 100-jähriges Bestehen. Er hat die Aufgabe, darauf zu achten, dass das Feuer während des Volksfestes nicht ausgeht. Das Lulus-Fest endet am kommenden Montag.
2: Das war unser News Update.
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6: Zum Frühstück haben wir Nebelsuppe, Martin. Und zu Mittag gibt's
7: Sonnenragout.
6: Ja, natürlich.
7: Wer kennt es nicht?
8: Ja, mit ein paar Wolken als Gewürz. Sehr wohlschmeckend. Heute jedenfalls tagsüber mit bis zu 17 Grad nachher bei euch in Frankfurt und etwas weniger anstrengend milden 15 Grad rund um Kassel.
6: Lasst es euch schmecken. Hi, wir sind's. Ich bin Mirko Förster und aus dem H3-Wetterteam Martin Wettergut mit dem Blick auf euren Dienstag.
8: Morgen am Dienstag sind mal wieder mehr Wolken am Start. Die bringen morgen Mittag und am Nachmittag ein bisschen Regen und nach frischem Start kriegen wir so maximal um die 15 Grad. Ab Mittwoch scheint aber wieder mehr die Sonne und in Frankfurt und auch sonst bei uns wird's dann auch wieder wärmer.
6: Damit ihr gut ankommt, hier das Neueste aus dem HR3-Verkehrszentrum. Ihr habt's gehört. Jawohl, Lulus Fest ist offiziell eröffnet. Also Bad Hersfeld könnt ihr die Innenstadt schon mal meiden. Zumindest was das Auto angeht. Was sonst noch auf der Gas los ist, kriegt ihr jetzt hier von mir. Vorsicht, A5 Darmstadt-Frankfurt zwischen Zeppelinheim und Frankfurter Kreuz. Eine ungesicherte Unfallstelle mit einem LKW. Vorsicht auf der A49 Gießen-Kassel zwischen Neuental und Borken. Ein Plastikteil auf dem linken Fahrstreifen. Vorsicht, B42 Frankfurt-Wiesbaden. Hier liegt ein Teppich zwischen Wiesbaden-Frauenstein und Eltville-Martinstal auf dem linken Fahrstreifen. A45 Aschaffenburg-Gießen zwischen Gambacher Kreuz und Gießener Südkreuz. 3 Kilometer stockt's. Reinigungsarbeiten hier auf dem linken Fahrstreifen. A45 Gießen-Dortmund zwischen Ehringshausen und Herborn Süd. 3 Kilometer Stau. Hier ist eine Tagesbaustelle auf dem linken Fahrstreifen. Ihr braucht 10 bis 20 Minuten länger. A661 Egelsbach-Oberursel zwischen Frankfurt-Eckenheim und Frankfurt-Niedereschbach. 2 Kilometer Stau und stockend. Hier ist eine Baustelle. Euch eine gute Fahrt.
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0: Krista Sarandi, Good Old Days. Und kann man sich denn nicht einfach in den schönen Augen seines Gegenübers verlieren? Besonders wenn sie blau sind.
1: Und deine blauen Augen machen mich so sentimental.
0: Ja, Augen sind wichtig.
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0: große Hits sind drüber entstanden. Elton John, ideal. Blue Eyes. Aber es müssen ja nicht nur blaue Augen sein. Alex Warren zum Beispiel ist komplett verrückt nach den smaragdgrünen Augen seiner Frau. Und genau darüber hat er auch seinen neuen Hit geschrieben. Emerald Eyes. Alex Warren, ganz neu für euch hier in H2

0: So klingt der neue Hit von Alex Warren, Emerald Eyes. Gleich Coldplay. Lässiges Higher Power und fürs Herz. Wunderschönes Duett. Pink und Nate Russ. Just Give Me a Reason. Das ist echte Abwechslung für euch in HR3.
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0: Nap, Rhythm is a Dancer. Ja, schlechte Nachricht für alle Herbstferien-Couch-Potatoes. Wetter am Nachmittag wird schon wieder so gut, dass man eigentlich raus müsste. Sonne, Wolken im Wechsel, 15 bis 17 Grad. Hi, ich bin Mirko Förster, damit ihr gut ankommt. Jetzt das Neueste aus dem hr3-Verkehrszentrum. Vorsicht auf der A5 Frankfurt-Kassel am Hattenbacher Dreieck in der Verbindung zur A7 Richtung Kassel. Ein kaputter LKW auf dem rechten Fahrstreifen und Reifenteile liegen auf der Fahrbahn. A5 Darmstadt-Frankfurt zwischen Zeppelinheim und Frankfurter Kreuz, 3 Kilometer stockt, es gab einen Unfall mit einem LKW. A45 Aschaffenburg-Gießen zwischen Gambacher Kreuz und Gießener Südkreuz, 2 Kilometer stockt, Reinigungsarbeiten auf dem linken Fahrstreifen. A45 Gießen-Dortmund zwischen Ehringshausen und Herborn Süd, 2 Kilometer Stau, hier ist eine Tagesbaustelle und nur der linke Fahrstreifen ist frei. Gute Fahrt!
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0: Matt Simons Catch and Release.
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0: Ja, und da wird vielleicht, ach nee, wir gehen einfach davon aus, eine Marke gesetzt im Nordhessischen, im Upland. Der 1 Millionste Besucher läuft hoffentlich diese Woche über den Skywalk in Villingen. Und das ist ja diese Riesenhängebrücke über das Stricktal und die Mühlenkopfschanze. Silvia Ritter, unsere H3-Reporterin für Wald in Frankenberg. Das ist jetzt doch alles schneller gegangen als erwartet, oder?
2: 100.000 Besucher im Jahr waren angepeilt. Nach den ersten Wochen war aber direkt klar, wow, andere Liga. Es kamen Fans aus ganz Europa, aus Asien und Amerika, 100 Meter hoch über dem Grund. Und diese 665 Meter, die der lang ist, die ziehen sich. Gerade wenn so ein kleines Herbststürmchen aufkommt und den Skywalk da nochmal richtig schön zum Wackeln bringt.
0: Ja, eine richtige Erfolgsgeschichte. Du sagst aber Bescheid, sobald sie oder er dann den Fuß auf den Skywalk setzen.
2: Aber sofort, ich überlege gerade, mein Zelt da oben aufzuschlagen, damit ich diesen Moment wirklich auch leibhaftig miterleben kann.
0: Du kennst den Skywalk, Schanze, Stricktal in- und auswendig. Was ist denn dein persönlicher Tipp, wenn wir jetzt das nächste Mal dahin sind?
2: Ich mag ja den Wanderweg vom Ettelsberg rüber zum Skywalk-Eingang an der Schanze. Danach hat man sich direkt auch schon eine kleine Stärkung verdient. Ich komme immer sehr schlecht am Eisautomaten da oben vorbei. Zimtpflaume, Spaghetti-Eis oder Maracuja-Schmand ist da im Angebot. Dann rüber über den Skywalk und angekommen am Musenberg auf der anderen Seite empfehle ich mal nicht direkt umzudrehen und zurückzulaufen, sondern einen kleinen Abstecher zu machen. Natur pur und viel Aussicht gibt's nämlich bei einer kleinen Wanderung zur Graf-Stolberg-Hütte.
0: Ja, Wahnsinn. Also es lohnt sich auf jeden Fall da mal vorbeizuschauen. Wenn es diese Woche noch packt, Leute, vielleicht seid ihr ja der oder die millionste Besucherin.
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0: X-Ambassadors. Schöne Mittagspause, gleich wird's romantisch. So Mr. Mr. Broken Wings und lässig Beats von Shakira. Dai Dai und Broken Wings, das ist echte Abwechslung für euch in HR3.
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0: Klingon, 13 Uhr ist es.
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2: Hallo, ich bin Andrea Eckstein. Die SPD-Spitze nimmt den Rücktritt von SPD-Co-Chefin und Arbeitsministerin Baas zum Anlass, um sich neu aufzustellen. SPD-Chef Klingbeil hat gesagt, dass sich im Dezember oder Januar die gesamte Führungsriege zur Wahl stellen wird. Baas hatte heute ihren Rücktritt angekündigt, unter anderem wegen öffentlicher Angriffe gegen sie. Dazu sagte Klingbeil:
3: Doch an uns gehen die Krisen dieser Zeiten nicht spurlos vorbei. An uns geht die Polarisierung nicht spurlos vorbei, die politische Auseinandersetzung, die auch immer mehr Hass und Hetze einziehen lässt, und die persönliche Diffamierung. Das ist nicht akzeptabel und das darf in unserer Gesellschaft nicht akzeptabel sein.
2: Neuer Bundesarbeitsminister soll der frühere rheinland-pfälzische SPD-Ministerpräsident Schweizer werden. Der Nobelpreis für Wirtschaftswissenschaften geht in diesem Jahr an die beiden US-Amerikaner Robert E. Hall und Michael Woodford. Das hat die Schwedische Akademie der Wissenschaften in Stockholm bekannt gegeben. Arne Bartram.
4: Die beiden Forscher haben untersucht, warum Volkswirtschaften schwanken, warum sie manchmal schnell wachsen und dann wieder in Schwierigkeiten geraten. Wie viel geben Familien aus? Wie viel sparen sie? Wann ändern Firmen ihre Preise? Auch die Erwartungen an die Zukunft spielen eine wichtige Rolle. Ihre Forschung hilft Regierungen und Zentralbanken, die Wirtschafts- und Geldpolitik besser zu planen. So könnten sie versuchen, Krisen abzumildern, Arbeitsplätze zu schützen und starke Preisanstiege zu verhindern.
2: Schüsse an einer Schule in Südfrankreich. In der Stadt Aubagne hat die Polizei einen 14-Jährigen festgenommen, der mit einer Schrotflinte auf den Schulleiter und eine Lehrerin geschossen haben soll. Beide sind laut Polizei verletzt, aber nicht lebensgefährlich. Warum geschossen worden ist, weiß die Polizei noch nicht, nur dass es keinen Zusammenhang mit den aktuellen Schülerprotesten in Frankreich gibt. Lullus Fest läuft. In Bad Hersfeld ist auf dem Marktplatz das traditionelle Lullus Feuer entzündet worden. Es soll das ganze Fest über Tag und Nacht brennen und wird extra bewacht. Bis nächste Woche Montag sind in der Innenstadt mehr als 50 Stände und Fahrgeschäfte aufgebaut. Die Stadt rechnet mit 500.000 Besucherinnen und Besucher. Heino versteigert sein Ehebett, und nicht nur das. Der 87 Jahre alte Sänger hat angekündigt, dass insgesamt über 1200 Erinnerungsstücke aus seinem Leben bei einer Online-Auktion unter den Hammer kommen sollen. Auch Musikinstrumente, Schmuck und ein Bentley sind dabei. Für das Ehebett eine Spezialanfertigung aus Italien. Starten die Gebote bei 2000 Euro. Das war unser News-Update.
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0: Wenn die Kollegen aus dem Wetterteam sagen, es gibt nicht viel zu erzählen, Martin, heißt das?
6: Ich mach's kurz. Wolken, Sonne, letzte Nebelschwaden sind bald weg. Und dann scheint eben die Sonne mit bis zu 17 Grad heute Nachmittag.
0: Zusammengefasst, wie gehabt.
6: So.
0: Ja. Hi, wir sind's. Ich bin Mirko Forster und aus unserem HR3-Wetterteam. Martin Wettergut mit dem Blick auf euren Dienstag.
6: Nach der Sonne von heute gibt es morgen hier in Rhein-Main mal wieder mehr Wolken. Die bringen vereinzelt ein bisschen Regen und lassen in Rüdesheim oder Bad Homburg so um die 15 Grad zu. Ab Mittwoch wird es dann bei uns aber wieder sonniger und tagsüber steuern wir dann auch mal wieder die knappen 20 Grad an.
0: Damit ihr gut ankommt, jetzt das Neueste aus dem HR3-Verkehrszentrum. Vorsicht auf der A7 Hannover-Kassel zwischen Hannmünden-Lutherberg und Kassel-Nord. Da liegt ein Gegenstand auf der Fahrbahn. Vorsicht auf der A44 Kassel-Dortmund zwischen Warburg und Diemelstadt liegen Reifen und Fahrzeugteile auf der Fahrbahn. A5 Heidelberg-Darmstadt zwischen Kreuz-Weinheim und Heppenheim 2 Kilometer stockt's. Grünpflegearbeiten auf dem rechten Fahrstreifen. Euch allen eine gute Fahrt.
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0: Kamrad und Be Mine. Werdet ihr auch nervös, wenn dann im Briefkasten nicht endlich mal diese ganzen Prospekte drin liegen vom Supermarkt, um nach Schnäppchen zu jagen? Klar, das ist wichtig, gerade beim Supermarkt. Aber jetzt hat eine neue Studie rausgefunden, es hat im letzten Jahr knapp 20% weniger Angebote gegeben im Supermarkt. Professor Carsten Kurtum von der Fachhochschule in Heilbronn sagt nämlich, das liegt vor allem an den boomenden Apps, die inzwischen eben viele Supermärkte haben. Lidl Plus, Rewe Bonus und eben die anderen.
1: Das heißt, man hat sehr stark diese Apps gepusht, natürlich mit einem riesen Marketing-Invest und mit ganz speziellen Anreizen, auch Coupon-Anreizen, um diese Apps wirklich zu nutzen. Und da gehen wir davon aus, dass ein Teil der Angebote von den Handzetteln in diese Apps gewandert ist.
0: Ja, das heißt, das ist alles gar nicht so günstig im Prospekt oder was. Also, wo sparen wir wirklich? Lohnen sich diese Apps? Das alles haben die Kollegen von der ARD-Verbraucherredaktion für euch recherchiert. Seht ihr heute Abend 7:45 im Ersten oder jederzeit abrufbar bei uns in der Mediathek.
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0: The Rolling Stones für euch. Montagnachmittag. Nelly Furtado lege ich nach. Say It Right gleich für euch. Und entspannte Beats Alok und Khalid. Drive Into Me. Das ist echte Abwechslung für euch in HR3.
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0: Imagine Dragons. Schönen Nachmittag euch. Und wenn ich schön sage, meine ich auch schön. Also wettermäßig. Wir kriegen heute Temperaturen bis 17 Grad und dazu Sonne und Wolken im Wechsel. Ein freundlicher Herbstferienmontag. Hi, ich bin Mirko Förster. Damit ihr gut ankommt, jetzt das Neueste aus dem hr3-Verkehrszentrum. A3 Köln-Frankfurt zwischen Dietz und Limburg-Nord. 2 Kilometer stockt's. Bergungsarbeiten, kaputter LKW hier. Der blockiert den rechten Fahrstreifen und den Standstreifen. A5 Heidelberg-Darmstadt. Grünpflegearbeiten zwischen Kreuz Weinheim und Heppenheim. 2 Kilometer stockt's. A5 Kassel-Frankfurt zwischen Butzbach und Bad Nauheim. 2 Kilometer stockend. Es gab einen Unfall auf dem rechten Fahrstreifen. Euch allen eine gute Fahrt.
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0: katastrophal, nicht erstligatauglich. Und das waren die freundlichen Kommentare, nachdem unsere Eintracht am Wochenende 6:0 vom Platz geprügelt wurde, muss man fast sagen, Tim Brockmeier aus dem HR3 Sport.
1: Also erstmal, du hast 3 Wochen lang, da wartest du auf Bundesliga, dass endlich wieder Bundesliga ist. Okay, ja. Klopp, Nationalmannschaft, fein und gut, aber die Eintracht-Fans warten auf Bundesliga, freuen sich auf dieses Topspiel und dann bam, bam, bam, bam, bam, bam, 6 Stück hinten rein. Also natürlich sind die frustriert. Und ich habe das Gefühl, die waren frustrierter als die Mannschaft. Also na klar gab es ein paar deutliche Aussagen, aber im Grunde das, was du ja gefühlt seit 1,5 Jahren hörst, ja, wir müssen als Mannschaft besser verteidigen, wir Führungsspieler sind in der Pflicht, die armen Fans reisen so weit und so weiter und kriegen dann so eine Leistung geboten. Ja, das höre ich seit 1,5 Jahren, egal wie der Trainer heißt, Topmöller, Riera, jetzt Hütter, aber es passiert halt nichts und das macht mir echt Sorge. Und vor allen Dingen, dann sagt Markus Krösche, der Sportdirektor, ja, das sind alles junge Spieler, die müssen alle noch lernen. Ja gut, aber sorry, irgendwann muss halt auch mal aus sein mit Lernen und wir gucken auf die Tabelle und sagen, oh, so viele Gegentore nach so wenigen Spielen. Ehrlicherweise habe ich das Gefühl, wir müssen uns irgendwie die Winterpause zittern und ins nächste Transferfenster.
0: Drücken wir uns mal die Daumen bis zur Winterpause.
1: Ich halte Adi Hütte eigentlich für einen fähigen Coach, aber wenn du nicht die Spiele hast, mit denen du auch nur annähernd Bundesliga-tauglich verteidigen kannst zumindest, dann ist auch so ein Trainer irgendwann am Ende seines Lateins.
0: Vielleicht zieht er irgendwann selber die Schuhe an. Ich wäre bereit.
1: Ruf an, Adi, hier, Mirko Brockmeier.
0: Also schlimmer kann es nicht werden.
1: Lok aus Lichen hatten sie mich damals. Bin dabei.
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0: Toller Hit aus Frankreich. Alize für euch und gleich. Mega Nummer von Faith No More. Easy und Lost Frequencies. Entspannt lässig in den Nachmittag mit The Feeling. Das ist echte Abwechslung für euch in HR3.
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Commodores haben es 77 schon mal rausgebracht, aber Faith No More haben es zum Welthit gemacht mit ihrer Version. Easy in HR3.

0: Madcon, Ray Dalton. Gute Laune für den Nachmittag. Don't worry. 14 Uhr ist es.
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2: Hallo, ich bin Andrea Eckstein. Die CDU hat nach ihrer Klausurtagung am Wochenende den Kurs für die nächsten Wochen festgesteckt. Bundeskanzler Merz hat in Berlin angekündigt, die Stromsteuer für alle in Deutschland auf ein europäisches Minimum zu begrenzen. Das sei eine Zusage aus dem letzten Jahr, die Regierung bis heute nicht eingehalten habe. Daraus habe sich eine Glaubwürdigkeitslücke ergeben. Das Bundesverfassungsgericht befasst sich ab heute mit der Erbschaftssteuer. Bisher ist sie in Deutschland einheitlich geregelt. Bayern hat das schon oft kritisiert und will, dass die Bundesländer bei der Steuer regional festlegen können. ARD-Reporter Klaus Hempel.
3: Ein zentraler Punkt dabei, der Freibetrag, auf den keine Steuer gezahlt werden muss. Der liegt für Witwen oder Witwer, die erben, bei 500.000 Euro, für Kinder bei 400.000 Euro. Die Landesregierung in München kritisiert, die bundesweit gleichen Freibeträge würden zu Ungerechtigkeiten führen. Ein Haus in Bayern sei oft mehr wert als in anderen Regionen Deutschlands. Deshalb müsse Bayern die Möglichkeit haben, eigene Freibeträge festzulegen.
2: Die SPD nimmt den Rücktritt von Co-Chefin und Arbeitsministerin Baas zum Anlass für eine Runderneuerung. Parteichef Klingbeil hat angekündigt, dass auf einem Parteitag im Winter die gesamte Führungsspitze der SPD neu gewählt werden soll. Ob er selbst noch einmal antritt, hat er offen gelassen. Nachfolger von Baas im Arbeitsministerium soll der frühere rheinland-pfälzische SPD-Ministerpräsident Schweizer werden. Baas hatte am Morgen ihren Rücktritt angekündigt. Begründung: der Tod ihrer Stieftochter und öffentliche Angriffe. Heute ist der letzte Nobelpreis des Jahres bekannt gegeben worden, der für Wirtschaftswissenschaften. Er geht in diesem Jahr an die in den USA tätigen Wissenschaftler Robert E. Hall und Michael Woodford. Das gab die Königlich Schwedische Akademie der Wissenschaften in Stockholm bekannt. Schlechte Nachrichten vom Klinikum in Schwalmstadt. Die Geburtshilfe dort macht schon heute dicht und nicht erst Ende des Jahres, wie eigentlich geplant. HR-Reporterin Daniela Möllenkamp.
4: Es mangelt an Ärzten und Hebammen. Selbst mit Hilfe von externen Dienstleistern sei keine Besetzung gefunden worden, die ein Risiko für Mutter und Kind ausschließt. Es seien für die kommenden Wochen im Klinikum aber ohnehin keine Geburten mehr angemeldet worden. Werdende Mütter müssen also nach Fritzlar, Bad Hersfeld oder Marburg. Die gynäkologische Versorgung bleibt bis zum 15. Dezember bestehen.
2: Das war unser News Update.
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6: Morgens ist uns irgendwie so ein bisschen nach Pfefferminztee und mittags, hey, Cappuccino im Straßencafé wäre eine gute Idee. Also ein Tag, drei Jahreszeiten gefühlt. Morgens ist es halt so herbsttypisch kalt, mittags dann fast frühlingshaft und ab dem Nachmittag spätestens gefühlt spätsommerlich, oder HR3-Meteorologe Martin Wettergut?
7: Und das geht auch erstmal so weiter. In der nächsten Zeit bleibt dieses Zwiebelschalensystem, also dicke Jacken morgens, T-Shirt fast am Nachmittag auf jeden Fall erhalten, mindestens bis zum Ende der Woche.
6: Und so wird der Dienstag.
7: Morgen früh starten wir hier in Rhein-Main wieder frisch, vor allem im Spessart auch wieder mit nahe 0 Grad. Tagsüber gibt es dann bis zu 14 Grad etwa und oft dicke Wolken, manchmal auch mit einem bisschen Regen. Ab Mittwoch sind die Wolken dann wieder vorbei, es wird bei uns wieder sonniger und tagsüber auch wieder wärmer.
6: Damit ihr gut ankommt, jetzt noch das Neueste aus dem HR3-Verkehrszentrum. A3 Köln Richtung Frankfurt zwischen Dietz und Limburg-Nord. 4 Kilometer Stau, da laufen Bergungsarbeiten auf der rechten Spur und der Standspur. A5 Heidelberg Richtung Darmstadt zwischen Kreuzweinheim und Heppenheim. 2 Kilometer stocken wegen Grünpflegearbeiten auf der rechten Spur. A661 Egelsbach Richtung Oberursel zwischen Offenbacher Kreuz und Offenbach-Taunusring. 2 Kilometer Stau nach einem Unfall auf der linken und der mittleren Spur. Seid so gut, passt auf, die Unfallstelle, die ist nämlich ein bisschen unübersichtlich und außerdem liegen hier Fahrzeugteile auf der Fahrbahn. Gute Fahrt, kommt sicher an. Ich bin Carmen Schmalfeld. Hi!
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0: News hier im Nachmittag bei HR3. Das Wetter ist perfekt, um rauszugehen. Und vielleicht sind die Kids ja gerade auch so ein bisschen nölig und haben Langeweile. Na, wie wär's denn damit? Wir packen die einfach ein und machen eine kleine Gruselwanderung rund um Marburg. Zusammen mit dem Schlossgespenst Elisabeth, HR3-Reporterin Anna Spies. Den Wegweiser mit den Aufgaben gibt's an Stoneload und direkt beim Quartiersmanagement. Und dann ist ja da quasi jeder unterwegs, wann und wie er will.
1: Man kann einfach jederzeit gemeinsam losziehen und verschiedene Stationen in Kappel ablaufen und dabei dem kleinen Schlossgespenst helfen, seinen Turmschlüssel wiederzufinden. Den hat es nämlich verloren. Das ist eine Initiative der Stadt. Es geht unter anderem darum, seinen Stadtteil besser kennenzulernen, aber auch eine Freizeitgestaltung zu schaffen, die nichts kostet und bei der

0: man auch noch an der frischen Luft ist.
1: Die Strecke ist 3 Kilometer lang, hat 6 Stationen. Mit gut 2 Stunden sind wir da locker durch. Auf mehrere Abende aufteilen geht natürlich auch. Und wenn es dann so dämmerig wird, für einen Gruselfaktor ist das bestimmt auch eine ganz gute Geschichte. Am Ende gibt es da eine Überraschung und die holen wir uns bis Anfang November beim Quartiersmanagement dann eben ab. 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

0: Gleich Sunrise Avenue, Fairy Tale Gone Bad. Wunderbare Rockgitarren kombinieren wir hier mit Pop von Lena. Wild and Free an diesem Montagnachmittag. Echte Abwechslung ist das hier in HR3.
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11: Fanta 4 Forever, Baby.
12: Ja! Yeah.

0: Gleich ist es 2:30.
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2: Mit Andrea Eckstein, guten Tag. Die CDU hat auf ihrer Klausurtagung am Wochenende den Kurs für die nächsten Wochen festgesteckt. Bundeskanzler Merz hat angekündigt, dass die Stromsteuer für alle in Deutschland auf ein europäisches Minimum gesenkt werden soll. Das habe man letztes Jahr versprochen, aber noch nicht eingelöst. Der Nobelpreis für Wirtschaftswissenschaften geht in diesem Jahr an die beiden US-Amerikaner Robert E. Hall und Michael Woodford. Das hat die schwedische Akademie der Wissenschaften mitgeteilt. Die theoretischen Modelle der beiden könnten helfen, gegen Probleme wie Arbeitslosigkeit oder Inflation vorzugehen. Und jetzt mehr Aktuelles aus unseren Regionalstudien.
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3: Wie rufe ich eigentlich den Notarzt? Wie klebe ich ein Pflaster auf eine Wunde oder lege einen Verband an? Genau diese Fragen klärt der Kreisverband vom Deutschen Roten Kreuz Groß-Gerau schon mit Vorschul- und Grundschulkindern in richtigen Erste-Hilfe-Kursen an Schulen und in Kitas. Über 3000 Kinder haben die Rotkreuz-Ausbilder in den letzten Jahren schon geschult. Seit der Erste-Hilfe-Kurs für Kinder neu konzipiert wurde, hat mir die Ausbildungsleiterin gesagt. Altersgerecht, zum Beispiel mit einem Spiel, Feuer, Wasser, Blitz, mit Rollenspielen und mit Erkundungstour durch den Rettungswagen. Das Ziel, Kinder auf Notfälle vorzubereiten, auf die eigene Sicherheit zu achten und trösten zu können. Anna Vogel, Groß-Gerau.
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5: Noch ein bisschen Vitamin D tanken, bevor dann so richtig die dunkle Jahreszeit anfängt. Das ist das Motto für heute. Und hey, wir haben auch viel Sonne bei uns zu Hause in Hessen. Nur ein paar lockere Wolken, die unterwegs sind. Heute ist es nochmal trocken. Das sieht morgen am Dienstag ganz anders aus. Die Temperaturen im Moment auch schön mild, zwischen 12 und 17 Grad. Oft in den höheren Lagen zwischen 9 und 13. Hallo und herzlich willkommen hier im Nachmittag. Ich bin Carmen Schmalfeld, freue mich, dass ihr da seid. Und damit ihr gut ankommt, jetzt noch das Neueste aus dem H3-Verkehrszentrum. Einmal steht ein kaputtes Auto gerade auf der A5 Darmstadt Richtung Frankfurt zwischen Langmühlfelden und Zeppelinheim. Außerdem ist das hier auf der rechten Spur, stellt euch entsprechend drauf ein. Ein Blumenkübel liegt auf der B8 Königstein Bad Camberg zwischen Königstein im Taunus und dem Abzweig nach Schloss Born. Dann die A3 Köln Richtung Frankfurt zwischen Dietz und dem Burg Nord, 5 Kilometer. Stau, da laufen Bergungsarbeiten. Nur die linke Spur ist frei. Hier dauert es ungefähr so 20 bis 30 Minuten länger. A5 Heidelberg Richtung Darmstadt zwischen Kreuz, Weinheim und Heppenheim. 2 Kilometer stockend. Da wird an der Seite das Grün geschnitten und gepflegt auf der rechten Spur. Dann die A661 Egelsbach Richtung Oberursel zwischen Offenbacher Kreuz und Offenbach-Taunus-Ring. 2 Kilometer Stau nach einem Unfall auf der linken und der mittleren Spur. Außerdem liegen hier Fahrzeugteile auf der Fahrbahn. Und zum Schluss nochmal eine neue Meldung von der A5. Kassel Richtung Frankfurt, da hat es einen Unfall gegeben und die Stelle ist noch nicht gesichert. Auf der linken Spur in der Baustelle zwischen Bad Homburger Kreuz und Nordwestkreuz Frankfurt. Allen unterwegs, gute Fahrt und kommt bald an.
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0: Mark Forster in HR3. Ein Song, der uns das Herz weit macht, voller Optimismus und Power. Und weil wir hier echte Abwechslung haben, direkt hinterher eine Ballade, die so herzzerreißend schön ist und eine Verletzlichkeit hat. Ich unterstelle, da bleibt niemand kalt, wenn er Christina Aguilera und Beautiful hört. Sollte das der Comeback-Hit für Linda Perry werden. Das ist die Sängerin der Four Non Blondes, aber dann hat sie Christina Aguilera kennengelernt, die ist zu ihr ins Studio gekommen und wollte mit Linda Perry arbeiten, war super nervös. Und um so ein bisschen das Eis zu brechen, hat Linda sich ans Piano gesetzt, hat angefangen, hat Beautiful gespielt und wollte ihr halt zeigen, woran sie gerade arbeitet. Und da ist Christina Aguilera immer näher gekommen und hat dann gemeint, oh, das ist ein schönes Lied, kann ich den haben? Und Linda Perry hat nur so gedacht, was, du? Entschuldigung, du bist ein wahnsinnig hübsches Mädel. Du hast ein perfektes Leben. Du kannst doch keinen Song über Selbstzweifel singen.
1: And I'm like going, what? You can't sing a song like this. What are you talking about? You're like a hot chick and you seem like you have like the perfect, you know, little life going on. I start the song and she says in the microphone, don't. I got chills and I said, oh, it is about her.
0: Ja, weil dann, als Christina Aguilera angefangen hat zu singen, hat sie kurz vorher zu ihrer Freundin rüber geguckt und hat gesagt, guck mich jetzt nicht an. Und da war Linda Perry klar, okay, dieses Lied, Beautiful, da resoniert was mit Christina Aguilera. Das ist doch ein Song, der für sie ist. Und dieses Flüstern am Anfang, das war so verletzlich, so ehrlich, dass Linda Perry gesagt hat, hey, das lassen wir drin in dieser Aufnahme. Deswegen hören wir jetzt gleich ganz genau hin bei Beautiful, Christina Aguilera in HR3.

0: Beautiful von Christina Aguilera hier im Nachmittag bei HR3. Vorsicht vor Tempo. Yep, das klingt wie ein kompletter Szenenwechsel oder wie wir bei HR3 sagen, echte Abwechslung. Toby Romeo, You Know Us, What It Feels Like Davor, Alex Warren und Fever Dream.
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0: von Billy Idol. Wird's jetzt 15 Uhr?
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2: Hallo, ich bin Andrea Eckstein. Die CDU will die Stromsteuer in Deutschland für alle auf ein europäisches Minimum senken. Das hat Bundeskanzler Merz nach der Klausurtagung seiner Partei in Berlin angekündigt.
3: Das Leben ist teurer geworden in den letzten Jahren. Die Menschen merken das und empfinden zugleich ein größer werdendes Gefühl der Ungerechtigkeit. Wir müssen diese Themen ernst nehmen. Wir wollen die Probleme Schritt für Schritt lösen. Und nur dann, wenn es uns gelingt, diese Probleme zu lösen, dann wird die Union auch wieder besser werden.
2: Bis 2045 will Deutschland klimaneutral sein, soweit das selbstgesteckte Ziel. Eine neue Studie im Auftrag der Förderbank KfW sagt nun, ist zu erreichen, kostet aber satte 6 Billionen Euro und alle müssen mithelfen. Pro Jahr müsse mehr als das Doppelte für den Klimaschutz ausgegeben werden als bisher und das müssten Staat, Privatleute und Unternehmen zusammenstemmen. Langfristig würden sie dann sogar Geld sparen. Die SPD nimmt den Rücktritt von Co-Chefin und Arbeitsministerin Baas zum Anlass für eine Runderneuerung. Parteichef Klingbeil hat angekündigt, dass auf einem Parteitag im Winter die gesamte Führungsspitze der SPD neu gewählt werden soll. Ob er selbst noch einmal antritt, hat er offen gelassen. Nachfolger von Baas im Arbeitsministerium soll der frühere rheinland-pfälzische SPD-Ministerpräsident Schweizer werden. Baas hatte am Morgen ihren Rücktritt angekündigt. Begründung: der Tod ihrer Stieftochter und öffentliche Angriffe. Heute ist der letzte Nobelpreis des Jahres bekannt gegeben worden, der für Wirtschaftswissenschaften. Er geht an die in den USA tätigen Wissenschaftler Robert E. Hall und Michael Woodford. Das hat die Königlich Schwedische Akademie der Wissenschaften in Stockholm bekannt gegeben. Damit bleibt es dabei, der Wirtschaftspreis ist der Nobelpreis mit dem geringsten Frauenanteil. Bisher sind es nur 3. In Bad Hersfeld wird gefeiert. Dort ist das wohl älteste Volksfest Deutschlands, das Lulusfest, losgegangen. Um 12 Uhr ist das Lulus-Feuer entzündet worden, HR-Reporterin Sophia Junginger.
4: Eine Woche lang wird das sogenannte Vierche hier auf dem Marktplatz Tag und Nacht brennen. Ganz wichtig, es darf auf keinen Fall ausgehen, sonst würde das Fest, so zumindest die Legende, nach Fulda gehen. Auch die zahlreichen Buden und Fahrgeschäfte haben jetzt offiziell geöffnet. Gerade läuft der Festzug durch die Innenstadt, bei dem machen mehr als 50 Fußgruppen, Kapellen und Motivwagen mit. Die Stadt Bad Hersfeld erwartet zum Lulusfest in den kommenden Tagen um die 500.000 Gäste.
2: Das war unser News Update.
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6: Oh, wir starten fulminant in diese Stunde mit Melissa Etheridge, Like the Way I Do. Davor noch Teddy Swims und Mr. Know-It-All. Schön, dass ihr da seid. Hier ist der Nachmittag. Ich bin Carmen Schmalfeld. Wir haben im Moment so ein Spaghetti-Eis-Kürbissuppenwetter. Also mittags Spaghetti-Eis, abends dann, wenn es uns wieder kalt ist, weil die Sonne weg ist. Was schön Warmes, ah, herrlich. Aber wenn wir dann uns gemütlich auf dem Sofa irgendwie lang machen und vielleicht ein großes Fenster haben, dann innen drin Licht aus, denn die Sternschnuppen der Orioniden, die zischen bald wieder über den Himmel. Und wo und wann gucken wir die am besten? HR3-Meteorologe Martin Wettergut?
7: Sobald die Nächte klar werden, also zum Beispiel kommende Nacht und dann vor allen Dingen so um 4 Uhr, 5 Uhr früh, da wischen die Orioniden am schnellsten und am schönsten über den Himmel.
6: Und so wird der Dienstag.
7: Morgen am Dienstag hält sich die Temperatur hier in Rhein-Main so ein bisschen in Grenzen. Mehr als um die 14 Grad sind nicht drin, denn neue dicke Wolken bringen ab morgen Vormittag vereinzelt etwas Regen. Ab Mittwoch scheint von Geisenheim bis Gelnhausen aber wieder mehr die Sonne und dann wird's auch wieder wärmer.
6: Damit ihr gut ankommt, jetzt noch das Neueste aus dem H3-Verkehrszentrum. Wir haben Spanngurte, die auf der A45 liegen, Gießen Richtung Aschaffenburg zwischen Altenstadt und Hammersbach. Gegenstände liegen auf der B40 Frankfurt-Griesheim Richtung Kriftel zwischen Schwanheimer Knoten und Frankfurt-Sindlingen. Dann die A3 Köln Richtung Frankfurt zwischen Montabaur und Limburg-Nord. 8 Kilometer Stau, da laufen Bergungsarbeiten auf der rechten Spur. Hier dauert es im Moment eine knappe Dreiviertelstunde länger. A45 Heidelberg Richtung Darmstadt zwischen Kreuzweinheim und Heppenheim. 2 Kilometer stockend. Da wird an der Seite das Grün geschnitten am rechten Fahrbahnrand. Dann die A661 Egelsbach Richtung Oberursel zwischen Offenbacher Kreuz und Offenbach-Taunusring. 3 Kilometer Stau nach einem Unfall auf der linken und der mittleren Spur. Und allen unterwegs, kommt gut an.
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0: Ja, bei Rocksongs, Gitarren und so, immer ein Riesending. Aber können wir mal bitte ganz kurz über den Basslauf hier reden? Like the way I do, Melissa Etheridge, der ist so großartig. Hier ist der Nachmittag, guten Tag. Bärbel Bas ist als Arbeitsministerin und SPD-Chefin heute Morgen zurückgetreten, haben wir auch in den HR3 Nachrichten gehört. Ihre Begründung, sie braucht nach dem Tod ihrer Stieftochter mehr Zeit zum Verarbeiten. Außerdem spricht sie auch über öffentliche Angriffe. Ihr Nachfolger wird Alexander Schweizer, der frühere Ministerpräsident von Rheinland-Pfalz. Birte Sönigsen ist für uns in Berlin. Was sind denn die Eckdaten zu Alexander Schweizer?
1: 53 Jahre alt, Pfälzer, 3 Kinder, Veganer und er ist einer, den man nicht übersieht. Er ist nämlich 2,06 Meter groß und hatte schon viele verschiedene Ämter in der SPD, vor allem in Rheinland-Pfalz. Da war er auch mal Sozialminister, hatte also auch mit den Themen Arbeit, Soziales zu tun. Also jetzt keiner, der bei Null startet und da wartet jetzt auch eine ziemlich große Aufgabe auf ihn, das umstrittene Rentenpaket der schwarz-roten Koalition umzusetzen. Und da dürfte es sicher nicht schaden, dass er auch eine Menge Regierungs- und vor allem Verhandlungserfahrung mitbringt.
0: Gucken wir doch nochmal drauf, was bedeutet dieser Rücktritt von Bärbel Bas für die Koalition, fürs Regieren, für die Regierungsarbeit?
1: Da gibt es jetzt einen Personalwechsel an einer ganz entscheidenden Stelle, das Arbeits- und Sozialministerium. Das ist ein wichtiges und die geplante Rentenreform, die gehört ja zu den ganz zentralen Vorhaben dieser Koalition. Und ausgerechnet in diesem Ministerium gibt es jetzt eben einen Wechsel. Auf der anderen Seite könnte dieser personelle Wechsel auch eine Chance sein für die Koalition, weil sich eben einige aus der Union auch auf Bärbel Bas so ein bisschen eingeschossen hatten. Da haben einige eben mehr Tempo bei den Reformen gefordert.
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0: No. Franz, if I were sorry, gleich don't be so shy. Don't be so shy, you're right, you're right. So, also kommt gerne alle ein bisschen näher bei Imani. Davor Robbie Williams und Rock DJ. Richtig gut für unseren Montagnachmittag. Echte Abwechslung ist das hier in HR3.
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Irgendwer, der gerade verspannt ist und so ein bisschen Anspannung loswerden will, bitteschön, wärmen wir uns jetzt mal ganz cool auf und dann 3,5 Minuten Vollgas zu Bon Jovi und Living on a Prayer. Hier ist der Nachmittag in HR3.

0: Halb vier ist es jetzt.
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2: Mit Andrea Eckstein, guten Tag. Die CDU will die Stromsteuer für alle Menschen in Deutschland auf das europäische Minimum absenken. Das hat Bundeskanzler Merz nach der Klausurtagung seiner Partei in Berlin angekündigt. Merz sagte, die Bundesregierung habe die Senkung der Steuer schon letztes Jahr vereinbart, das Versprechen aber noch nicht eingelöst. Um seine Ziele beim Klimaschutz zu erreichen, müsste Deutschland in den nächsten 20 Jahren insgesamt 6 Billionen Euro investieren. Zu diesem Ergebnis kommt eine Studie im Auftrag der Förderbank KfW. Das Geld solle zum Beispiel dafür genutzt werden, um auf E-Autos umzusteigen, die Stromnetze zu erweitern und Gebäude zu sanieren. Und jetzt mehr Aktuelles aus unseren Regionalstudios.
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3: Mehrere Hundewelpen sind in Hanau heute Nacht einem Feuer entkommen. In einer Hundeschule in der Gutenbergstraße hat es gegen 3:30 gebrannt, direkt neben einer Hundezucht. Eine Mitarbeiterin bemerkt das Feuer und bringt die 4 kleinen Australian Shepherds rechtzeitig in Sicherheit. Die Feuerwehr kann verhindern, dass sich die Flammen weiter ausbreiten. 2 Container brennen allerdings komplett aus. Der Besitzer der Hundeschule schätzt den Schaden auf rund 100.000 Euro, sagte er uns. Für ihn ein heftiger Rückschlag. Aufgeben will er aber nicht, sagt er. Der Unterricht für die Hunde und ihre Besitzer soll weitergehen, vorerst erstmal draußen. Warum es gebrannt hat, ist noch unklar. Die Polizei hält einen technischen Defekt für möglich. Aus Hanau, Marcel Ronge.
4: Es ist so schön, dass wir blauen Himmel haben heute. Tut irgendwie echt was für unsere Laune, oder? Was sagt ihr? Hi, ich bin Carmen Schmalfeld, hier ist der Nachmittag. Dazu Temperaturen so zwischen 12 und 17 Grad, also eine dicke Jacke brauchen wir heute Nachmittag keinesfalls. In den höheren Lagen zwischen 9 und 13 Grad, ab morgen wird es wechselhafter und kühler bei uns. Damit ihr gut ankommt, jetzt noch schnell das Neueste aus dem H3-Verkehrszentrum. Immer noch der Stau auf der A3, der uns mal mindestens eine halbe Stunde kostet. Köln Richtung Frankfurt zwischen Montabaur und Limburg-Nord. Da gibt es ein bisschen was an Stau wegen Bergungsarbeiten, die noch auf der rechten Spur laufen. Und dann die A661 Egelsbach Richtung Oberursel zwischen Offenbacher Kreuz und Offenbach-Taunusring. 3 Kilometer Stau nach einem Unfall auf der linken und der mittleren Spur. Gute Fahrt!
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0: Der Nachmittag hier in HR3. Manchmal ist es ja schon ein bisschen irre, was KI mittlerweile so alles kann. Und dann fangen wir aber an und diskutieren mit Chatbots und merken, boah, ist auch noch ein bisschen Luft nach oben.
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2: Viele reden ja wahnsinnig gerne mit ihren KI-Apps. Und jetzt ist ChatGPT auf die Idee gekommen, am besten ganz dolle menschlich zu klingen. Die Stimme sagt dann sowas wie,
3: klar, ja.
2: Und man fragt sich, wer bitteschön das Vorbild für diese Stimme war. Ganz sicher niemand, mit dem man sprechen möchte. Denn noch während du eine Frage stellst, ist es wahnsinnig schwer, sich zu konzentrieren, ja, weil beim Sprechen ständig diese nervigen Unterbrechungen kommen.
3: Ja.
2: Wenn die KI uns wirklich im Alltag hilft, dann ist das ja ganz toll. Aber manches Menschliche kann und muss sie wirklich nicht imitieren.
3: Klar, ich weiß, was du meinst und da hast du auch einen guten Punkt. Und wenn du möchtest, dann spreche ich auch gerne ganz natürlich und total normal mit dir.
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0: Sommerurlaubsmusik in den hessischen Herbstferien funktioniert gut. UB40 und Kingston Town gleich Taylor Swift. Kleiner Energizer mit The Fade of Ophelia. Oder braucht ihr eher einen großen Energizer? Kriegt ihr mit Coldplay und Feels Like I'm Falling in Love. So klingt echte Abwechslung in HR3.
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0: Jetzt wird 16 Uhr.
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2: Hallo, ich bin Andrea Eckstein. Bis 2045 klimaneutral sein, das hat sich Deutschland vorgenommen. Jetzt sagt eine neue Studie im Auftrag der Förderbank KfW, die Bundesregierung kann das Ziel erreichen, allerdings müsse dafür massiv investiert werden. HR-Wirtschaftsreporterin Ursula Mayer.
3: 6 Billionen Euro. So viel müssen Unternehmen, Privatleute und der Staat zusammen laut KfW bis 2045 aufbringen. Das Geld soll zum Beispiel dafür genutzt werden, um auf Elektroautos umzusteigen und Gebäude zu sanieren. Vor allem Unternehmen und Privatleute sollen laut KfW mehr in Klimaschutz investieren, könnten dabei von Fördergeldern profitieren und langfristig sparen.
2: Die CDU hat nach ihrer Klausurtagung am Wochenende den Kurs für die nächsten Wochen festgesteckt. Bundeskanzler Merz hat in Berlin angekündigt, die Stromsteuer für alle in Deutschland auf ein europäisches Minimum zu begrenzen. Das sei eine Zusage aus dem letzten Jahr, die die Regierung bis heute nicht eingehalten habe. Daraus habe sich eine Glaubwürdigkeitslücke ergeben. Die hessische SPD hat Bärbel Baas gedankt. Die SPD-Co-Chefin im Bund war morgen zurückgetreten. Der Landesvorsitzende Bartol schreibt, Baas habe sich über viele Jahre hinweg für die Bürgerinnen und Bürger und für das Land eingesetzt. Ihr Rücktritt verdiene Respekt. Baas hatte heute Morgen den SPD-Vorsitz und ihr Amt als Bundesarbeitsministerin niedergelegt. Als Begründung gab sie den Tod ihrer Stieftochter an, aber auch Angriffe aus der Union. Urteil im Prozess um eine tödliche Messerattacke in einer Flüchtlingsunterkunft in Hessisch-Lichtenau. Das Landgericht Kassel hält es für erwiesen, dass ein 24-jähriger Afghane dort im März einen Landsmann im Streit erstochen hat. HR-Reporter Marcel Ruge.
4: Allerdings im Zustand der Schuldunfähigkeit. Deshalb soll der Mann nun dauerhaft in einer Psychiatrie untergebracht werden. Im Prozess ist deutlich geworden, dass der Beschuldigte unter Wahnvorstellungen leidet. Er habe sich eingebildet, eine Partnerin zu haben und zudem geglaubt, das Opfer mische sich in seine Beziehung ein, so eine Gutachterin. Der Beschuldigte selbst hat die Tat über seine Verteidigerin zugegeben und betont, er sei gesund.
2: Tote Wildschweine kann man in Hessen in Zukunft über ein Online-Formular melden. Wie das Landwirtschaftsministerium in Wiesbaden mitgeteilt hat, gehen die Angaben zu Tier- und Fundort dann direkt an die zuständigen Behörden. Sinn und Zweck, tote Tiere schnell zu finden und untersuchen zu können, um so zu verhindern, dass sich Krankheiten wie die Schweinepest weiter ausbreiten. Das war unser News-Update.
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6: Ein super Song von Bruce Springsteen, Dancing in the Dark. Gleich hier den Anfang machen Kygo Khalid und Griffin, Save My Love, was nochmal so ein bisschen fast schon sommerlich klingt. Ich bin Carmen Schmalfeld, hallo hier im Nachmittag bei HR3. Es ist so ein bisschen momentan mit dem Wetter ja so, also wir haben einen Tag, aber gefühlt darin drei Jahreszeiten. Morgens ist es herbsttypisch kalt, mittags dann, wenn sich der Nebel verzogen hat, oft frühlingshaft mild und ab dem Nachmittag fühlt sich's an wie Spätsommer. Oder HR3-Meteorologe Martin Wettergut?
7: Und das geht auch erstmal so weiter. In der nächsten Zeit bleibt dieses Zwiebelschalensystem, also dicke Jacken morgens, T-Shirt fast am Nachmittag auf jeden Fall erhalten, mindestens bis zum Ende der Woche.
6: Und so wird der Dienstag.
7: Morgen früh starten wir hier in Rhein-Main wieder frisch, vor allem im Spessart auch wieder mit nahe 0 Grad. Tagsüber gibt es dann bis zu 14 Grad etwa und oft dicke Wolken, manchmal auch mit einem bisschen Regen. Ab Mittwoch sind die Wolken dann wieder vorbei, es wird bei uns wieder sonniger und tagsüber auch wieder wärmer.
6: Damit ihr gut ankommt, jetzt das Neueste aus dem HR3-Verkehrszentrum A3 Würzburg Richtung Frankfurt. Zwischen Bessenbach-Walderschaff und Hößbach gibt es 2 Kilometer stockenden Verkehr, weil ein kaputtes Auto auf der linken Spur steht. A3 Köln Richtung Frankfurt zwischen Dietz und Limburg-Nord stockt wegen Bergungsarbeiten auf der rechten Spur. A5 Frankfurt Richtung Kassel zwischen Frankfurt-Niederrad und Westkreuz Frankfurt 2 Kilometer stockend. Und dann noch die A3 Frankfurt Richtung Würzburg zwischen Obertshausen und Hanau 3 Kilometer stockend. Gute Fahrt!
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0: Herbstferien bei uns zu Hause in Hessen. Haben wir noch ein bisschen Luft für Pläne? Wie klingt ein Ausflug ins größte Höhlensystem in Hessen? In die Tropfsteinhöhle in Breitscheid bei Wetzlar.
1: Wir haben hier einen total weißen, beeindruckenden Tropfsteinschmuck. Sieht wunderschön aus und eigentlich jeden geht der Mund offen, wenn er hier reinkommt und er gerät erstmal ins Staunen. Ist schon sehr beeindruckend.
0: Da schwärmt sie, die Höhlenführerin Bettina. Feste Schuhe brauchen wir da, wenn wir runtergehen. Auch eine dicke Jacke, weil, wenn wir bei Bettina vorbeigucken, es ist frisch in dieser Höhle, hat nur 9 Grad und relativ dunkel ist es auch.
1: Wenn es so dunkel ist, stellt unser Gehirn sich um und dann hören wir plötzlich die Geräusche der Höhle viel besser. Und es ist tatsächlich so, wenn wir jetzt mal ganz still sind, hat man auch die Chance, ein Tropfen mal zu hören.
0: Zu sehen gibt's aber natürlich auch eine ganze Menge, zum Beispiel die versteinerte Tatze von einem Höhlenbären. Die sind in der Eiszeit schon ausgestorben. Rein können wir immer am Wochenende ab 11 Uhr.

0: der Nachmittag hier in HR3, na, dann ist er ganz oben angekommen, der Alexander Zverev. Wird spätestens Ende des Jahres die neue Nummer 1 der Tennis-Weltrangliste werden, hat unter den Deutschen bislang ja nur einer geschafft, Boris Becker. Also es ist echt eine historische Kiste, die er da veranstaltet. Respekt. Leave a light on, Tom Walker. Gleich ein Song mit einer gewissen Dramatik. Das lockern wir auf mit Madonna Hang Up. Macht so gute Laune, was garantiert auch an diesem ABBA-Sample da drin liegt. Echte Abwechslung ist das hier in HR3.
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0: ist es.
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2: Mit Andrea Eckstein, guten Tag. 6 Billionen Euro, so viel muss laut einer aktuellen Studie in den nächsten Jahren investiert werden, wenn Deutschland bis 2045 klimaneutral werden will. Laut der Förderbank KfW soll das Geld zum Beispiel dafür genutzt werden, um auf E-Autos umzusteigen, die Stromnetze zu erweitern und Gebäude zu sanieren. Die CDU will die Stromsteuer für alle Menschen in Deutschland auf das europäische Minimum absenken. Das hat Bundeskanzler Merz nach der Klausurtagung seiner Partei in Berlin angekündigt. Merz sagte, die Bundesregierung habe die Senkung der Steuer schon letztes Jahr vereinbart, das Versprechen aber noch nicht eingelöst. Und jetzt mehr Aktuelles aus unseren Regionalstudios.
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3: Idylle pur in Strinz-Margarete. Familie Winkler vom Idunshof pflegt hier 5 Hektar Streuobstwiesen, darunter alte Wildobstsorten wie den Speierling. Dafür gibt es Geld vom Land. Gut 1.000 Euro für den Schnitt der Speierlingbäume aus dem neuen Förderprogramm für Streuobstwiesen. Die kleinen säuerlichen Früchte muss man vom Boden aufsammeln. Familie Winkler destilliert Edelobstbrände daraus. Toll, wenn solche ökologisch wertvollen Lebensräume erhalten bleiben. Trotz knapper Kassen stellt das Land dafür insgesamt 270.000 Euro zur Verfügung. Es gibt schon 100 Anträge dafür. Wenn der Steinkauz dann in seinen Bäumen nistet, ist das für Obstbauer Max Winkler die schönste Belohnung. Birgitta Söhling, Strinz Margarete.
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2: Gleich die letzten Sonnenstrahlen für heute ein und den passenden Soundtrack gibt's auch hier in HR3. Ronan Keating, Loving Each Day, davor noch Pink und Trustfall. Ich bin Carmen Schmalfeld, grüße euch, schön, dass ihr da seid hier im Nachmittag. Wir haben im Moment trockenes, freundliches Wetter, Temperaturen noch so zwischen 12 und 17 Grad, in den höheren Lagen zwischen 9 und 13 Grad. Und damit ihr gut ankommt, jetzt noch das Neueste aus dem HR3-Verkehrszentrum. Wir haben einen kaputten LKW, der auf der rechten Spur steht, auf der A5. Darmstadt Richtung Frankfurt zwischen Zeppelinheim und Frankfurter Kreuz. A3 Köln Richtung Frankfurt zwischen Dietz und Limburg-Nord. Stockt wegen Bergungsarbeiten auf der rechten Spur. A3 Frankfurt Richtung Würzburg zwischen Frankfurt-Süd und Offenbacher Kreuz. 2 Kilometer stockend. A5 Kassel Richtung Frankfurt. Zwischen Umtaldreieck und Homberg oben 3 Kilometer stockend. Die A7 Würzburg Richtung Fulda ist zwischen Bad Kissingen, Obertulba und Bad Brückenau Wildflecken nach einem Unfall gesperrt. 4 Kilometer Stau hier. A66 Frankfurt Richtung Fulda zwischen Langselbolder Dreieck und Langselbold. 2 Kilometer Stau nach einem Unfall auf der rechten Spur. A661 Egelsbach Richtung Oberursel zwischen Offenbacher Kreuz und Frankfurt Ost. 3 Kilometer Stau nach einem LKW-Unfall. Und dann ist ein Mensch unterwegs auf der Landstraße 3005 Frankfurt-Eschborn zwischen Eschborn Süd und Schwalbach Süd. Gute Fahrt und kommt sicher an.

0: Frank Keating und Loving Each Day, Promi-Musik und Promi-Besuch in der H3 Morning Show. Michael Schulte war zu Gast bei Tobi und Tanja, frisch zurück von Sylt. Da war er kurz, um den Geburtstag von seinem Kumpel Max Giesinger zu feiern. Und das Schöne ist, Michael hatte das sowas wie selber angeleiert, weil Max ganz gern mal seinen eigenen Geburtstag verpeilt.
1: Ich musste ihn so ein bisschen anstupsen drauf, weil er vergisst das meistens. Eigentlich sagt er immer am Tag vorher, hat eigentlich irgendjemand Zeit, irgendwie vielleicht morgen mit mir irgendwie Geburtstag zu feiern. Und wir dann immer so, kannst du vielleicht mal ein bisschen früher Bescheid geben oder ein bisschen früher einladen, weil natürlich machen wir das gerne, aber meistens sind dann auch schon irgendwie alle verplant. Ich habe mir jetzt wirklich vor 3 Wochen habe ich gesagt, Max, hör mal kurz zu. Kannst du bitte mal ganz kurz irgendwie mir sagen, planst du irgendwas? Willst du irgendwas machen? Weil dann halte ich mir das frei.
0: Och,
1: so, dann hat er überlegt, was mache ich? Jetzt hat er gesagt, komm, wir fahren nach Sylt für ein paar Tage.
0: Ihr seid aber auch süß, ihr zwei.
1: Ja, schon.
0: So, Michael Schulte jetzt auch in HR3 mit seinem ganz neuen Hit Cover You, den er für seine beiden Söhne geschrieben hat.

0: HR3 und diese Woche bekommen wir in Willingen einen Grund zum Feiern. Der 1-millionste Besucher oder die 1-millionste Besucherin läuft dann über den Skywalk, also diese riesen Hängebrücke über das Stricktal und die Mühlenkopfschanze. Silvia Ritter ist unsere HR3-Reporterin für Waldeck-Frankenberg. Das passiert tatsächlich früher als erwartet.
1: 100.000 Besucher im Jahr waren angepeilt. Nach den ersten Wochen war aber direkt klar, wow, andere Liga. Es kamen Fans aus ganz Europa, aus Asien und Amerika, 100 Meter hoch über dem Grund. Und diese 665 Meter, die der lang ist, die ziehen sich. Gerade wenn so ein kleines Herbststürmchen aufkommt und den Skywalk da nochmal richtig schön zum Wackeln bringt.
0: Oh Gott, da kriege ich alleine feuchte Finger, wenn ich es nur höre. Aber hey, wer kein Problem mit Höhe hat, findet es bestimmt toll. Hier ist der Nachmittag, gleich Kato und John. Richtig gut, poppig, elektrisch, Turn the Lights Off und davor Pat Benatar. Genau richtig, wenn so langsam die Sonne immer tiefer sinkt. Love is a battlefield. Echte Abwechslung ist das hier in HR3.
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3 mit einer wichtigen Info vom Verkehr. Passt bitte ganz besonders auf der A66 Frankfurt-Wiesbaden zwischen Nordwestkreuz Frankfurt und Eschborner Dreieck werden Steine von der Brücke geworfen. Vorsicht, Steinewerfer an der A66 Frankfurt-Wiesbaden zwischen Nordwestkreuz Frankfurt und Eschborner Dreieck. Gute Fahrt.

0: 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Melanie C. Jetzt wird 17 Uhr.
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2: Hallo, ich bin Andrea Eckstein. Bis 2045 klimaneutral sein, das hat sich Deutschland vorgenommen. Jetzt sagt eine neue Studie im Auftrag der Förderbank KfW. Die Bundesregierung kann das Ziel erreichen, allerdings müsse sie dafür massiv investieren. HR-Wirtschaftsreporterin Ursula Mayer.
3: 6 Billionen Euro, so viel müssen Unternehmen, Privatleute und der Staat zusammen laut KfW bis 2045 aufbringen. Das Geld soll zum Beispiel dafür genutzt werden, um auf Elektroautos umzusteigen und Gebäude zu sanieren. Vor allem Unternehmen und Privatleute sollen laut KfW mehr in Klimaschutz investieren, könnten dabei von Fördergeldern profitieren und langfristig sparen.
2: Die hessische SPD hat Bärbel Baas gedankt. Die Co-Chefin der SPD im Bund war am Morgen zurückgetreten. Der Landesvorsitzende Barthold schreibt, Baas habe sich über viele Jahre hinweg für die Bürgerinnen und Bürger und für das Land eingesetzt. Ihr Rücktritt verdiene Respekt. Baas hatte am Morgen den SPD-Vorsitz und ihr Amt als Bundesarbeitsministerin niedergelegt. Als Begründung gab sie den Tod ihrer Stieftochter an, aber auch Angriffe aus der Union. Die CDU will die Menschen bei den Energiekosten entlasten. Das hat Bundeskanzler Merz nach der Klausurtagung seiner Partei in Berlin mitgeteilt. In einem Strategiepapier steht zum Beispiel, dass die Stromsteuer für alle gesenkt werden soll. ARD-Korrespondent Uwe Bernd.
4: Wie genau er das finanzieren will, ließ der Kanzler noch offen. Man schätzt, das kostet um die 5 Milliarden. Trotzdem sei es jetzt wichtig, um das Vertrauen der Bürger zurückzugewinnen. Außerdem sind in dem Papier viele Punkte aufgeführt, die Menschen als ungerecht empfinden. Zum Beispiel will man dafür sorgen, dass jeder einen Facharzttermin bekommt, der ihn braucht, dass pflegende Angehörige mehr Respekt bekommen oder dass der Missbrauch von Sozialleistungen entschlossener bekämpft werden soll.
2: Warme Luft anstatt eises Kälte ist heute Morgen aus Kühlanlagen in hunderten französischen Supermärkten geströmt. Laut der Staatsanwaltschaft in Paris kam es teilweise sogar zu kleinen Bränden. Grund war wohl eine Cyberattacke. Ein Sprecher der Supermarktkette Intermarché sagte, Hacker hätten die vernetzten Anlagen aus der Ferne umprogrammiert. In bis zu 200 betroffenen Märkten habe man alle tiefgekühlten Waren wegwerfen müssen. Jetzt steht es endgültig fest, Alexander Zverev wird noch bis Ende des Jahres zum ersten Mal Weltranglistenerster im Tennis sein. Möglich wird das unter anderem dadurch, weil 2 wichtige Konkurrenten beim aktuellen ATP-Turnier in Shanghai ausgeschieden sind. Das war unser News-Update.
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6: Die Red Hot Chili Peppers heizen uns gleich ganz schön ein mit Californication, aber davor noch Shakira und Burner Boy, super Aufwärmprogramm, Die Die. Ich bin Carmen Schmalfeld, hallo. Und ach, was wird es wieder hübsch am Himmel. Die Sternschnuppen, die Orioniden zischen bald wieder über unseren Himmel. Aber wer gucken will, der sollte ganz gerne früh aufstehen, oder? H3-Meteorologe Martin Wettergut?
7: Sobald die Nächte klar werden, also zum Beispiel kommende Nacht und dann vor allen Dingen so um 4 Uhr, 5 Uhr früh, da wischen die Orioniden am schnellsten und am schönsten über den Himmel.
6: Und so wird der Dienstag.
7: Morgen am Dienstag hält sich die Temperatur hier in Rhein-Main so ein bisschen in Grenzen. Mehr als um die 14 Grad sind nicht drin, denn neue dicke Wolken bringen ab morgen Vormittag vereinzelt etwas Regen. Ab Mittwoch scheint von Geisenheim bis Gelnhausen aber wieder mehr die Sonne und dann wird's auch wieder wärmer.
6: Damit ihr gut ankommt, jetzt noch das Neueste aus dem H3-Verkehrszentrum. Immer noch die Steinewerfer auf der A66 Frankfurt-Wiesbaden zwischen Nordwestkreuz Frankfurt und Eschborner Dreieck. Passt hier bitte auf. Dann die A67 Mönchhof-Dreieck Darmstadt zwischen Rüsselsheimer Dreieck und Groß-Gerau. Ein Mensch, der im Bereich der Fahrbahn unterwegs ist. A3 Köln Richtung Frankfurt. Zwischen Dietz und Limburg-Nord 3 Kilometer stocken. Da laufen Bergungsarbeiten auf der rechten Spur A7 Würzburg Richtung Fulda. Zwischen Bad Kissingen, Obertulba und Bad Brückenau Wildflecken. 5 Kilometer Stau nach einem Unfall auf der rechten Spur. A49 Kassel Richtung Gießen. Zwischen Kassel Industriepark und Kassel-Aue Stadion 2 Kilometer Stau. A60 Mainz Richtung Rüsselsheim. Zwischen Ginsheim-Gustavsburg und Bischofsheim 3 Kilometer Stau. A66 Frankfurt Richtung Fulda. Zwischen Hanauer Kreuz und Langenselbold 4 Kilometer Stau nach einem Unfall auf der rechten Spur. Und dann die A661 Egelsbach Richtung Oberursel. Zwischen Offenbacher Kreuz und Frankfurt Ost 4 Kilometer Stau nach einem LKW-Unfall. Hier dauert es ungefähr 20 Minuten länger. Gute Fahrt, kommt sicher an.
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0: Das bedeutet, der durchgestrichene Preis ist nur die unverbindliche Preisempfehlung des Herstellers. Und das ist ein Preis, der möglicherweise in dieser Höhe niemals im Handel verlangt wurde. So können die Supermärkte mit spektakulären Prozentzahlen werben, die für mich als Verbraucher aber eigentlich gar keine Bedeutung haben.
1: Und schon fühle ich mich direkt wie ein Opfer, weil tatsächlich, ich habe das schon ein paar Mal gemacht und mich dann immer gefreut, so, ha, ja, gespart und so. Das ist ganz schön frech. Gibt es vielleicht auch einen Discounter, der bei deiner Recherche da besonders hervorgestochen ist?
0: Lidl hat Anfang des Jahres die Farbe der Preisschilder geändert. Jetzt haben alle Preisschilder ein rotes Element, nicht nur die Sonderangebote. Bei normalen Preisen steht der Preis jetzt mit roter Schrift auf weißem Grund, bei Sonderangeboten mit weißer Schrift auf rotem Grund. Und das führt dazu, dass die Kunden teils gar nicht mehr wissen, ist das jetzt eigentlich ein Sonderangebot oder ein normaler Preis. Auch die Verbraucherzentralen haben dazu schon diverse Beschwerden bekommen, weil eben Kunden gedacht haben, sie würden ein Sonderangebot kaufen, wegen der roten Farbe. Dabei war es der ganz normale Regalpreis.
1: Boah, das ist echt irre, mit was die so arbeiten und mit welchen Tricks. Und wenn ihr jetzt sagt, Mensch, da will ich gerne mehr zuhören. Die gesamte Recherche gibt's heute Abend im Ersten und heißt Die Wahrheit über Sonderangebote, läuft die Doku um 19:45 natürlich im Ersten.

0: Hier ist HR3, schön, dass ihr mit dabei seid und wir feiern zusammen. Wir starten in diese zweite Woche der hessischen Herbstferien mit dem Lullusfest in Bad Hersfeld.
1: Es gibt ganz, ganz viele, die nach ihrer Schulzeit auch weggezogen sind, aber die sich hier treffen, die nur zum Fest zurückkommen. Jeder brennt für dieses Fest und ich bin sehr, sehr dankbar, dass das Fest immer ein friedliches Fest war und wünsche mir natürlich auch, dass das weiterhin so sein wird.
0: Ja, jeder brennt fürs Lullusfest und das Lullusfeuer, das brennt natürlich auch. Bürgermeisterin Anke Hoffmann hat es heute Mittag angezündet. Neue Fahrgeschäfte gibt es auch, zum Beispiel der

Punk-Flasher, der 35 Meter hoch geht und 145 Kilometer schnell ist. Vielleicht verschiebt ihr dann das Essen auf nach der Fahrt. Beim Dippemarkt am Mittwoch, beim LOLS-Festival am Donnerstag, beim Feuerwerk am Sonntag. Ganz viel Spaß! Den machen wir hier auch hörbar im Nachmittag bei HR3 mit Golden von Loy oder Golden Summer, besser gesagt, davor noch A Girl Like You. Edwin Collins, der klingt so schön retro, ist so oberlässig, das ist echte Abwechslung hier in HR3.

0: halb sechs ist es.
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2: Mit Andrea Eckstein, guten Tag. Mehr Entlastungen, mehr Gerechtigkeit und mehr Sicherheit für die Menschen in Deutschland. Das sind die drei wichtigsten Ergebnisse der CDU-Klausurtagung am Wochenende. Bundeskanzler Merz hat angekündigt, dass die Stromsteuer für alle Menschen gesenkt werden soll. 6 Billionen Euro, so viel muss laut einer aktuellen Studie in den nächsten Jahren investiert werden, wenn Deutschland bis 2045 klimaneutral werden will. Laut der Förderbank KfW soll das Geld zum Beispiel dafür genutzt werden, um auf E-Autos umzusteigen, die Stromnetze zu erweitern und Gebäude zu sanieren. Und jetzt mehr Aktuelles aus unseren Regionalstudios.
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4: Zeugensuche nach Brand in einer Reitanlage in Heusenstamm. Der Brand liegt schon knapp 2 Monate zurück. Am 15. August brennt es in der Martinseestraße in Heusenstamm. Es kommt zu einem Großbrand, der sogar auf den Wald übergreift. Die Tiere können gerettet werden, da schnell Menschen eingreifen. Danach ermittelt die Polizei gegen eine 29-jährige Frau wegen des Verdachts auf Brandstiftung. Am 10. September kommt sie in eine Fachklinik. Doch die Polizei sucht nach einer weiteren Zeugin. Sie soll sich während des Feuerwehreinsatzes in der Reitanlage aufgehalten haben, dann aber weggegangen sein, ohne ihre Personalien zu hinterlassen. Da sie vielleicht sachdienliche Angaben machen kann, gilt sie als mögliche Zeugin. Kriminalpolizei und Staatsanwaltschaft bitten daher sie sowie weitere mögliche Zeugen, sich bei der Polizei zu melden. Jutta Nieswand, Heusenstamm.
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6: Vorfreude ist ja bekanntlich eine der schönsten. Und wir freuen uns gleich auf ein Konzert im Stadion in Frankfurt. 2028. Hi, ich bin Carmen Schmalfeld. Grüß euch ganz herzlich. Davor gibt's Musik von Zayn und Sia, Dusk Till Dawn, eine tolle Ballade. Und am Anfang Robin Schulz und Fastboy, Million Good Reasons. Was den Montagnachmittag und das Wetter angeht, es ist trocken, die Temperaturen auch noch mild, aber jetzt, sobald die Sonne dann noch weiter untergegangen ist, wird's auch schnell frisch, aber aktuell noch so oft zwischen 12 und 17 Grad in den höheren Lagen, auch immer noch so um die 9, 10 Grad, so ungefähr. Morgen wird es dann eine Ecke frischer und wechselhafter bei uns. Damit ihr gut ankommt, jetzt noch das Neueste aus dem HR3-Verkehrszentrum. Vorsicht auf der B49 Wetzlar Richtung Gießen im Dreieck Bergwerkswald. Sind in der Überleitung zur A485 in Richtung Gießener Nordkreuz Menschen im Bereich der Autobahn unterwegs. A3 Frankfurt Richtung Würzburg. Zwischen Oberzhausen und Hanau 4 Kilometer stocken. Der Grund ist ein kaputtes Auto auf der rechten Spur. A5 Darmstadt Richtung Frankfurt. Zwischen Langemefelden und Frankfurter Kreuz 3 Kilometer stockend. A5 Frankfurt Richtung Kassel, zwischen Nordwestkreuz Frankfurt und Bad Homburger Kreuz stockt's im Moment. A5 Kassel Richtung Frankfurt, zwischen Umtaldreieck und Grünberg stockender Verkehr. A7 Würzburg Richtung Fulda, zwischen Hammelburg und Bad Brückenau Wildflecken. 10 Kilometer Stau und stockender Verkehr. Der Grund sind Bergungsarbeiten. Hier ist im Moment nur eine Fahrspur frei. Und dann noch die A661. Egelsbach Richtung Oberursel. Zwischen Offenbacher Kreuz und Frankfurt Ost hat es einen Unfall gegeben mit einem LKW. Deswegen im Moment hier 3 Kilometer stockender Verkehr. Allen unterwegs gute und sichere Fahrt und kommt bald an. 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

0: wunderschönes Duett von Zane und Sia. Hier ist der Nachmittag in HR3. So eine richtig krass große Abschiedsparty. Abdanken mit einem Paukenschlag. Irgendwie logisch, dass es für die Fantastischen Vier gar nicht anders geht.
1: Du hattest gute Zeiten, wir waren mit dabei.
0: Mit ihrer Abschiedstour unterwegs und weil die Tickets für die letzten Hallenkonzerte so wahnsinnig schnell weg waren, hängen sie jetzt einfach noch das Frankfurter Stadion hinten dran übernächstes Jahr im Juli 2028. Am 7.7. rappen Thomas D., Smudo, Michi Beck und Andy Y. die HR3-Bühne. Und natürlich haben sie sehr starke Argumente, wieso wir keinesfalls dieses Konzert uns entgehen lassen sollten.
2: Hier sind die Paten des deutschen Hip-Hop und die guckt man sich da mal an. Vielleicht aus historischen Gründen, zum Teil aber auch, weil wir haben ein bisschen auch eine Retro-Welle, was sehr schön ist, kommt uns auch zugute. 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
3: 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Die Eltern können sagen, da haben sich Mama und Papa zum ersten Mal geküsst, oh, als sie die Fantas gehört hatten. 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

0: Fantastische Vier und Troy, gleich Linkin Park. So eine Wucht, fast schon brachial. Burn It Down und dazu ganz locker leicht. Pop von Leonie, Remedy. Genau das meinen wir in HR3 mit echter Abwechslung.
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Jeden Tag ist die Sonne jetzt ein bisschen früher weg und dann wird's schnell kalt. Also machen wir es uns gemütlich und freuen uns über neue Musik hier in HR3. Take That zusammen mit Michael Patrick Kelly und Feel My Love. 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
4: 18 Uhr.
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5: Hallo, ich bin Andrea Eckstein. Mit Anteilnahme und Respekt hat die hessische SPD auf den Rücktritt von Parteichefin Baas reagiert. Baas war heute als SPD-Co-Chefin und Bundesarbeitsministerin zurückgetreten. Begründet hatte sie das mit dem Tod ihrer Stieftochter, aber auch mit Angriffen aus der Union. Aus dem News-Team Katrin Rudolph.
6: Hessens SPD-Landesvorsitzender Barthol teilte mit, er habe großen Respekt vor Baas' Entscheidung. Sie mache ihn aber auch persönlich betroffen. Nach Ansicht von Hessens SPD-Vize-Regierungschef Mansouri zeigt die Entscheidung auch, wie rau und gnadenlos die Atmosphäre im politischen Geschäft geworden ist. Und der Vorsitzende der SPD Nordhessen, Spieß, fordert, Auseinandersetzungen künftig ehrlicher in der Sache zu führen und weniger durch Kritik an Personen.
5: Bis 2045 will Deutschland klimaneutral sein, soweit das selbstgesteckte Ziel. Eine neue Studie im Auftrag der Förderbank KfW sagt nun, ist zu erreichen, kostet aber satte 6 Billionen Euro und alle müssen mithelfen. Pro Jahr müsse mehr als das Doppelte für den Klimaschutz ausgegeben werden als bisher und das müssten Staat, Privatleute und Unternehmen zusammenstemmen. Langfristig würden sie dann sogar Geld sparen. Neue Entlastungen für Bürgerinnen und Bürger und frischer Schwung bei den Reformen. Die CDU will sich aus ihrem aktuellen Tief herausarbeiten und Vertrauen bei den Menschen zurückgewinnen. Nach der zweitägigen Präsidiumsklausur in Berlin sagte CDU-Chef und Kanzler Merz, seine Partei wolle nachsteuern und zeigen, dass sie veränderungsbereit sei. Unter anderem kündigte er an, wie versprochen, die Stromsteuer für alle abzusenken. Warme Luft anstatt eises Kälte ist heute Morgen aus Kühlanlagen in hunderten französischen Supermärkten geströmt. Laut der Staatsanwaltschaft in Paris kam es teilweise sogar zu kleinen Bränden. Grund war wohl eine Cyberattacke. Ein Sprecher der Supermarktkette Intermarché sagte, Hacker hätten die vernetzten Anlagen aus der Ferne umprogrammiert. In bis zu 200 betroffenen Märkten habe man alle tiefgekühlten Waren wegwerfen müssen. In Hessen gibt es im Kampf gegen die afrikanische Schweinepest ab sofort ein Online-Formular. Dort können Menschen melden, die ein totes Wildschwein gefunden haben. HR-Reporter Janis Gerhardt.
7: Insgesamt wurden in Hessen rund 2300 Tiere mit dem ASP-Virus entdeckt. Am meisten betroffen sind dabei die Regionen rund um die Landkreise Bergstraße, Groß-Gerau und Darmstadt-Dieburg. Auch deshalb gibt es jetzt eine neue digitale Meldemöglichkeit für gefundene Wildschweine. Damit sollen Tiere, die vielleicht infiziert sind, in Zukunft schneller und einfacher gefunden werden.
5: Das war unser News Update.
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4: schön, dass ihr dabei seid im HR3 Freundeskreis. Ich bin Gunnar Töpfer. Wir haben gleich einen ganz neuen Hit von dieser irren Stimme hier.
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4: Mark Atlas als James Brown bei Papa auf dem 50. damals. Ja. Das war so der erste Auftritt, den ich je in meinem Leben hatte. Da war ich 11. Mittlerweile ist er ein bisschen älter, aber diese Stimme, immer noch der Wahnsinn. Hört gleich mal selber nach Bonnie Tyler, Ed Sheeran, Maroon 5. Heute Nacht einen Abend und eine Nacht mit kaum Wolken, aber es wird echt kalt. Bodenfrost bis minus 3 Grad. Morgen dann aber wieder schön, trotzdem weiter kühl, maximal 17 Grad. Damit ihr gut ankommt, das Neueste aus dem HR3-Verkehrszentrum. A5 Darmstadt-Heidelberg zwischen Weiterstadt und dem Darmstädter Nordkreuz. Hier liegen mehrere Holzteile. A7 Kassel-Fulda zwischen Kirchheim und dem Hattenbacher Dreieck. Lkw-Panne auf der rechten Spur. A5 Darmstadt-Frankfurt zwischen Langenmöhrfelden und Frankfurter Kreuz. 3 Kilometer stockend wegen der Lkw-Panne. A5 Frankfurt-Heidelberg zwischen Weiterstadt und dem Darmstädter Nordkreuz, 2 Kilometer Stau und stockend. A7 Würzburg-Fulda zwischen Bad Kissingen-Obertulba und Bad Brückenau-Wildflecken. Hier hat es 3 Kilometer Stau wegen Bergungsarbeiten. Und die A661 Egelsbach in Richtung Oberursel zwischen Offenbach-Taunus-Ring und Frankfurt-Ost. Hier haben wir 2 Kilometer stockenden Verkehr. Schuld ist ein LKW-Unfall.
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4: Hier.

The Heroes im HR3 Freundeskreis. Bereit für einen neuen Hit von Mark Atlas, von ihm hier. Was eine großartige Stimme.

0: Das verbindet irgendwie alle seine Songs, alle seine Hits. Und noch was, so wahnsinnig fröhlich klingen die alle auch nicht, oder? Und der neue Hit, Waste My Time? Naja.
1: Der Song ist tatsächlich in einer Phase in meinem Leben entstanden, wo es mir nicht so gut ging. Aber turns out, wir haben daraus etwas Wunderschönes geschaffen.
0: Sehr gut, dann lass doch mal hören. Mark Atlas, 9 HR3. Hier ist Waste My Time.

0: Mark Atlas, Waste My Time. 9 HR3. Herrlich, wir lassen uns gleich schön anschmachten. Three Doors Down, jetzt. Aber direkt dazu auch Mabel. 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

0: Peters Down im Heidreichchor des Geistes.
1: So, und was hat hier schön der Kinderchor der Tim Kamrat Gesamtschule heute einstudiert? Lasst mal hören.
0: Doch ganz schön. Love Sober, jetzt.

0: Hey, schön, dass ihr dabei seid. Hier ist der H3 Freundeskreis. Ich bin Gunnar Töpfer. Schönen Abend euch heute mit, ja, ein paar schönen Wetterwolken noch zum Sonnenuntergang. Und ansonsten aber trockenem Wetter. Es wird ohne die Wolken heute Nacht oder nur wenig Wolken wirklich kalt. Wir haben zum Teil Bodenfrost bis minus 3 Grad. Und morgen wird es auch nicht wirklich warm. 17 Grad höchstens, aber dafür schön sonnig. Damit ihr gut ankommt, das Neueste aus dem HR3-Verkehrszentrum. A5 Darmstadt-Frankfurt zwischen Langenbefelden und Frankfurter Kreuz. 3 Kilometer stockend wegen einer LKW-Panne. A7 Kassel-Fulda zwischen Kirchheimer Dreieck und Hattenbacher Dreieck. 2 Kilometer Stau wegen eines kaputten LKW auf der rechten Spur. Die A45 Gießen Richtung Dortmund zwischen Wetzlarer Kreuz und Ehringshausen. Hier sind es 3 Kilometer Stau nach einem Unfall. Und die B426 Gernsheim-Höchstum-Odenwald zwischen der A67 in Pfungstadt und Pfungstadt. In beiden Richtungen wegen Bergungsarbeiten ist die B426 gesperrt. Bitte umfahrt die Gegend weiträumig.
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0: Tiffany Harris in HR3 Freundeskreis. Zweite Ferienwoche bei uns zu Hause in Hessen. Wer vermisst schon alles die Schule? Deutschkurs bei Frau Zahn? Für sich oder für die Kinder, ganz egal. Falls ihr dazu hört, wir haben hier was für euch. Es hätte werden können, vielleicht tatsächlich sogar ein Gedicht, wenn es nicht was viel Schöneres noch geworden wäre, nämlich ein richtig großer Welthit. Wollt ihr mal hören?
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0: Das ist der Text dazu. Und der Welthit? Vielleicht kommt ihr drauf, was sich dahinter versteckt. Wir machen heute Abend mal eine kleine HR3 Freundeskreis-Challenge. Okay, kleiner Tipp, ist natürlich am Ende dann nicht im Deutschkurs gelandet, sondern im Nachbarraum bei Herrn Pilger in Englisch. Aber da hat es auch ganz gut hingepasst. 069155, 4x3. Schickt doch mal eine WhatsApp, wenn ihr eine Idee habt oder einfach mal tippen wollt. Welcher Hit sich dahinter verbirgt, hinter diesem schönen kleinen Gedicht, das wir gerade gehört haben. WhatsApp, Sprachnachricht, Anruf, alles geht. Cody and the Blowfish in HR3.

0: Diskutiert im Lohfisch. Hi, drei Freundeskreis. Lust, eine Runde mitzurätseln? Dann haben wir hier eine kleine Challenge für euch. Der Kerl, von dem der Hit im Original stammt, hat uns den mal auf Deutsch übersetzt.
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0: Das mit der Bewegung, das hat euch ganz schön getriggert direkt gleich mal. Die ersten Vorschläge kommen hier gerade rein, 069-155, 4x3, WhatsApp, Sprachnachrichten, alles dabei. Andreas tippt auf All the Right Moves von OneRepublic und Wiebke auf Move Your Feet. Ist es beides noch nicht, aber vielleicht habt ihr gleich noch eine Idee, okay? Falls ja, dann teilt die gerne mit uns. Miles Smith, Neil Horan. Für unseren Heimweg jetzt Drive Safe. Aber direkt dazu auch lässig Laurel. 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
0: Kurzes Update in H3 für alle auf der B429. Zwischen Wettenberg und Gießen-West seid bitte vorsichtig. Hier haben wir Hunde auf der Straße.

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1: Niki hat ihn unter anderem erkannt von euch schon am deutschen Text und gerade eine WhatsApp geschickt. Definitiv ein wunderbarer Song, finden wir auch, und findet alle Farben selbst bis heute.
2: Das war natürlich für mich der Karrierestart in die kommerzielle Welt und damit auch irgendwie der Meilenstein und auch der erste und der wichtigste, weil man dann ab da an dann, sag ich mal, diesen Aufwind hatte und dann die Leute zumindest sich den nächsten Song angehört haben. Aber der erste Song ist natürlich immer wie die erste Liebe, man vergisst ihn nie.
1: Alle Farben, Graham Candy, She Moves, Far Away in HR3.

0: Es ist 19 Uhr.
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2: Ich bin Mike Oeske, guten Abend. In Frankreich hat es einen großen Cyberangriff auf hunderte Supermärkte gegeben. Unbekannte haben sich in die Systeme von vernetzten Kühlanlagen gehackt und die Temperatur in der Nacht auf über 50 Grad Celsius hochgefahren. ARD-Korrespondent Kai Rienecker.
3: Teilweise kam es sogar zu kleineren Bränden, so die Staatsanwaltschaft in Paris. Die französische Supermarktkette Intermarché teilte mit, dass in den bis zu 200 betroffenen Märkten jeweils alle frischen und tiefgekühlten Waren weggeschmissen werden mussten. Auch die Kooperative der Super-Ü-Filialen bestätigte die Cyberattacke. Ihr Vorstandschef sprach von einem besonders schweren und so noch nie dagewesenen Anschlag auf die Lebensmittelversorgung der Franzosen.
2: Finanzminister Klingbeil hat Zweifel, ob die Stromsteuer gesenkt werden kann, so wie es Bundeskanzler Merz heute angekündigt hat. Klingbeil hat in Berlin gesagt, er habe nichts gegen eine Senkung, sie müsse aber auch finanziert werden. Auch wenn die Wirtschaft jetzt wieder wachse, könne er nicht bestätigen, dass sich daraus dauerhaft eine Senkung der Stromsteuer finanzieren lasse. Die hessische SPD hat Bärbel Baas Respekt gezollt. Baas hat heute Morgen ihren Rücktritt als Parteichefin und als Bundesarbeitsministerin erklärt. Zur Begründung gab sie den Tod ihrer Stieftochter an, aber auch Angriffe aus der Union. Der Chef der hessischen SPD Barthold teilte mit, Baas habe sich leidenschaftlich für das Land, die Bürger und die Partei eingesetzt. Für alles, was sie geleistet habe, sei er sehr dankbar. In Hessen gibt es im Kampf gegen die afrikanische Schweinepest ab sofort ein Online-Formular. Dort können Menschen melden, wenn sie ein totes Wildschwein gefunden haben. HR-Reporter Janis Gerhardt.
4: Insgesamt wurden in Hessen rund 2300 Tiere mit dem ASP-Virus entdeckt. Am meisten betroffen sind dabei die Regionen rund um die Landkreise Bergstraße, Groß-Gerau und Darmstadt-Dieburg. Auch deshalb gibt es jetzt eine neue digitale Meldemöglichkeit für gefundene Wildschweine. Damit sollen Tiere, die vielleicht infiziert sind, in Zukunft schneller und einfacher gefunden werden.
2: Deutschlands bester Tennisprofi Alexander Zverev wird noch bis Ende des Jahres zum ersten Mal Weltranglisten-Erster. Das steht jetzt endgültig fest. Möglich wird das unter anderem dadurch, weil zwei wichtige Konkurrenten von Zverev beim aktuellen ATP-Turnier in Shanghai ausgeschieden sind. Wann genau Zverev den Tennisthron übernimmt, hängt aber davon ab, wie erfolgreich er in den nächsten Wochen spielt. 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
0: Lust auf ganz viel Musik und ganz viel neue Musik auch. Sehr gut und herzlich willkommen im HR3 Freundeskreis. Wir haben zum Beispiel gleich was Neues von Mark Forster. Guck da. Wetter heute Nacht fast wolkenlos oder ganz kleine Wolken nur, aber dementsprechend auch kalt. Wir bekommen zum Teil Bodenfrost bis minus 3 Grad. Und morgen der Tag wird wieder relativ sonnig, aber auch weiter kühl, 17 Grad höchstens. Damit ihr gut ankommt, das Neueste aus dem HR3 Verkehrszentrum. B429 zwischen Wettenberg und Gießen-West haben wir Hunde auf der Straße. A7 Kassel-Fulda zwischen Bad Hersfeld-West und Hattenbacher Dreieck. 4 Kilometer Stau wegen einer Lkw-Panne auf der rechten Spur. A45 Gießen Richtung Dortmund zwischen Wetzlarer Kreuz und Ehringshausen 2 Kilometer Stau nach einem Unfall. Und die B426 Gernsheim-Höchstum-Odenwald zwischen der Autobahnanschlussstelle Pfungstadt und Pfungstadt in beiden Richtungen wegen Bergungsarbeiten gesperrt. Bitte umfahrt die Gegend weiträumig.
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0: Und er hat die Kappe wieder auf. Hat er jetzt ein paar Monate probiert, wie es ist, so ohne Kappe rumzulaufen? Fürs neue Video hält es aber, wenn ihr es seht, ganz schön oft wieder fest.
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0: Aber einen lässigen Sound hat er drauf, der Mark Forster.
2: Wollte irgendwas machen, was gute Laune macht. Und rausgekommen ist ein Song, der davon handelt, dass ich eine gute Idee finde, wenn wir uns alle gut verstehen würden.
0: Wenn wir alle cool miteinander sind. Mark Forster, cool, 9 HR3.

0: Mark Forster, cool. In HR3. Ah, schön, lange Haare, Rock'n'Roll. Whitesnake, jetzt. Aber direkt dazu auch Kygo. Zusammen mit Tina Turner. Echte Abwechslung in HR3.
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0: Hui, ist es kalt schon wieder. Sonne ist weg und zack in die Temperaturen runter. Wir kommen heute Nacht sogar in Richtung Bodenfrost. Minus 3 Grad Tiefstemperatur unten am Boden. Ein bisschen höher sind es so um die 0 Grad Tiefstemperatur. Morgen dann wenige Wolken, relativ viel Sonne. Aber warm wird es nicht. 17 Grad maximal. Damit ihr gut ankommt, das Neueste aus dem hr3-Verkehrszentrum jetzt. A7 Kassel-Fulda zwischen Bad Hersfeld-West und dem Hattenbacher Dreieck. 4 Kilometer stockend wegen einer Lkw-Panne.
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0: im H3-Freundeskreis. So, nachdem es mit dem Fußball die letzten Tage nicht so viel Freude gemacht hat für viele von uns, wie wär's mal mit dem neuen Sport?
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0: Nicky Jörg in HR3 und direkt dazu Katy Perry. Schön lässig kopfnickend Richtung Feierabend. So geht's doch auch. Aber direkt dazu gleich auch Teddy Swims. Echte Abwechslung in HR3.
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Katy Perry im HR3 Freundeskreis und für echte Abwechslung was ganz Neues dazu. 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Sehr gerne. 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
1: Um 20 Uhr mit Stefan Schiebelhut. Die Ukraine begrüßt, dass die EU-Außenminister neue Sanktionen gegen Russland verhängt haben. Insgesamt stehen 1600 Personen, Unternehmen und Organisationen auf der Liste, so viele wie nie zuvor. ARD-Korrespondentin Rebecca Barth.
2: Präsident Zelensky und Außenminister Sibiha danken insbesondere der EU-Außenbeauftragten Kaja Kallas für ihre Entschlossenheit. Denn mehr als die Hälfte der Personen und Organisationen auf der Sanktionsliste stünden in Verbindung mit der Produktion ballistischer Raketen, schreibt der ukrainische Außenminister Andriy Sibiha.
1: Mit Anteilnahme und Respekt hat die hessische SPD auf den Rücktritt von Parteichefin Baas reagiert. Hessens SPD-Landeschef Barthol würdigte Baas als bodenständige Politikerin. Ihre Entscheidung mache ihn aber auch persönlich betroffen. Für Hessens Vizeregierungschef Mansouri von der SPD zeigt der Rücktritt auch, wie rau und gnadenlos die Atmosphäre im politischen Geschäft geworden ist. Baas hatte ihren Schritt mit dem Tod ihrer Stieftochter, aber auch mit Angriffen aus der Union begründet. Der britische Premierminister Burnham will, dass Großbritannien künftig wieder enger mit der EU zusammenarbeitet. Das sagte der Labour-Politiker im Parlament in London. ARD-Korrespondentin Lisa-Maria Röhling.
3: Der Premierminister kündigte an, in der Beziehung zur EU künftig einen pragmatischen Angang wählen zu wollen. Konkret gehe es dabei unter anderem um Handelsvereinbarungen, eine bessere Verknüpfung der Energieversorgung und eine gemeinsame Lösung für illegale Immigration, so Burnham. Diese Punkte sollen bei einem gemeinsamen Gipfel zwischen EU und Vereinigtem Königreich Ende November verhandelt werden.
1: Cyberangriff auf hunderte französische Supermärkte. Nach Angaben von zwei Supermarktketten wurden dabei Kühlanlagen lahmgelegt, sodass viele Waren vernichtet werden mussten. Die Staatsanwaltschaft in Paris spricht von einer groß angelegten Attacke. Als Folge sei in manchen Supermärkten auch Feuer ausgebrochen. Laut Medienberichten beträgt der Schaden mehrere Millionen Euro. In Frankfurt hat die Feuerwehr zum zweiten Mal einen Vogel befreit, der sich in einem Netz über der Konstabler Wache verfangen hat. Das Netz gehört zur Installation A Sky Full of Hope der Künstlerin Janet Eckelman. Einen ähnlichen Vorfall hatte es Mitte August gegeben. Nach Eckelmans Angaben war so etwas vorher bei ihren Kunstwerken erst einmal in 30 Jahren passiert. Das waren die Nachrichten.
4: Hey, hier ist der H3 Freundeskreis. Ich bin Gunnar Töpfer. Schönen Abend euch. Wir starten gleich rein mit den Hooters und Griff Black Hole. Vorher schauen wir mal nach dem Wetter. Bodenfrost heute Nacht. Es wird echt kalt, minus 3 Grad am Boden. Ein bisschen weiter drüber haben wir auch Temperaturen, die runtergehen bis auf 0 Grad. Es sind halt aber auch kaum Wolken unterwegs. Morgen der Tag wieder relativ schön. Wolken, aber vor allem auch Sonne und 17 Grad. Damit ihr gut ankommt, das Neueste aus dem HR3-Verkehrszentrum jetzt. Da hat sich alles beruhigt. Im Moment haben wir keine Meldung mehr über Staus oder Behinderungen.
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0: Harry Styles im HR3-Freundeskreis. Wir wollen noch ein bisschen neue Musik hören heute Abend hier in HR3. Was hast du dazu beizutragen?
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Take Me There, Dati, 9 HR3. Ah, oh, schön, Ohrwurm. Zum Mitfeiern, Chesney Hawks, jetzt.

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5: Hallo zusammen, ich bin Gunnar Töpfer. Hier ist der HR3 Freundeskreis. Kalt ist es, oder? Also jetzt am Abend zieht es ganz schön an. Es wird noch deutlich kühler heute Nacht. Die Temperatur geht bis auf 0 Grad runter und falls ihr euch mal kurz unten auf den Boden legen wollt, da haben wir sogar Frost, minus 3 Grad. Morgen maximal 17 Grad, aber es wird wieder ein relativ freundlicher Tag. Ziemlich viel Sonne. Damit ihr gut ankommt, das Neueste aus dem HR3-Verkehrszentrum. Fast alles fein, eine Meldung nur für die A3 Würzburg-Frankfurt zwischen Offenbacher Kreuz und Frankfurt Süd. Hier sind 3 Kilometer Stau nach einem Unfall.
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0: Kamerad im H3-Freundeskreis. Wollt ihr mal kurz nach dem Wetter gucken?
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2: Bei der Wettervorhersage weiß heutzutage im Freundeskreis jeder immer alles besser.
3: Nee, meine App sagt Schauer ab 15.10 Uhr.
2: Selbst wenn es draußen in Strömen regnet, sagen die...
4: Nee, laut App scheint aktuell aber draußen die Sonne. Das müsste auch stimmen.
2: In Wahrheit ist es aber sowieso egal, wie das Wetter ist. Entscheidend ist doch, wie wir damit umgehen. 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
2: Und wenn es dann frischer wird und ein bisschen windig?
5: Nee, da tränen mir immer die Augen.
2: Zum Glück gibt's aber auch in jedem Freundeskreis diesen einen ganz harten Typen. Der trägt immer kurze Hose, T-Shirt und so Plastiklatschen und steht bei Regen, bei Wind und im Winter bei Minusgraden draußen und sagt:
6: Oh, herrlich, oder? Und wir müssen echt mal wieder grillen.
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0: Ah, schön, das wird morgen toll, oder? Für alle von euch, die Tickets haben schon für Samu Haber von Sunrise Avenue. Morgen Abend in Frankfurt in der Jahrhunderthalle wird es spielen. Es gibt wohl auch noch ein paar Tickets, habe ich gehört. Gleich Billy Idol. Das machen wir gerne laut. Von direkt zu Keto. Echte Abwechslung in HR3.
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Billy Idol im HR3 Freundeskreis. Habt einen schönen Montagabend. Gleich Markus Barsch, Pop die Abendshow und ganz viel neue Musik für euch. Heute zum Beispiel Nickelback, Make Me Love You. Ganz neuer Hit, jetzt gleich.

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1: Um 21 Uhr mit Stefan Schiebelhut. Nach dem Rücktritt von SPD-Co-Chefin Baas lässt es Parteichef Klingbeil offen, ob er noch einmal für den SPD-Vorsitz kandidiert. Klingbeil sagte am Abend in der ARD:
2: Wir brauchen jetzt die beste Aufstellung in der SPD. Ich habe deutlich gemacht, dass ich als Vizekanzler und Finanzminister weiter Verantwortung tragen werde. Und wer jetzt für die SPD antritt beim Bundesparteitag, das werden wir jetzt gemeinsam in der Führung entscheiden. Und deswegen ist für mich erstmal heute klar, ich klebe nicht an meinem Amt. Ich glaube, ich kann dieser Partei helfen in einer schwierigen Phase. Ich kann diesem Land auch helfen in einer schwierigen Phase. Aber darüber werden wir jetzt gemeinsam entscheiden.
1: Baas war von ihren Ämtern als SPD-Co-Chefin und Bundesarbeitsministerin zurückgetreten. Als Gründe nannte sie einen Trauerfall in ihrer Familie und Angriffe aus der Union. Bei der Ministerpräsidentenwahl in Sachsen-Anhalt Anfang Dezember will die CDU-Landtagsfraktion offenbar nicht mitstimmen. Morgen wollen die 15 Fraktionsmitglieder darüber beraten, ob sie den Saal geschlossen verlassen. Hintergrund ist, dass sich der AfD-Abgeordnete Siegmund zum Regierungschef wählen lassen will. Bei diesem Vorgehen könnte niemand der CDU vorwerfen, einem AfD-Politiker ins Amt verholfen zu haben. Die Ukraine begrüßt, dass die EU-Außenminister neue Sanktionen gegen Russland verhängt haben. Insgesamt stehen 1600 Personen, Unternehmen und Organisationen auf der Liste. ARD-Korrespondentin Rebecca Barth.
3: Präsident Zelensky und Außenminister Sibiha danken insbesondere der EU-Außenbeauftragten Kaja Kallas für ihre Entschlossenheit. Denn mehr als die Hälfte der Personen und Organisationen auf der Sanktionsliste stünden in Verbindung mit der Produktion ballistischer Raketen, schreibt der ukrainische Außenminister Andriy Sibiha.
1: Schweres Unglück bei einem Schulausflug im Norden Israels in der Nähe der Grenze zum Libanon. Bei der Explosion eines Blindgängers wurden nach Angaben der israelischen Regierung ein Schüler getötet und 19 weitere Menschen verletzt. Der Schüler habe im Gelände Munition gefunden und in die Tasche gesteckt. Wenig später sei der Blindgänger explodiert. In Frankfurt hat die Feuerwehr zum zweiten Mal einen Vogel befreit, der sich in einem Netz über der Konstablerwache verfangen hat. Das Netz gehört zur Installation Sky Full of Hope der Künstlerin Janet Eckelman. Einen ähnlichen Vorfall hatte es Mitte August gegeben. Das waren die Nachrichten. Das Wetter. Heute Nacht ist es oft klar. In einigen Niederungen macht sich aber Nebel breit. Die Luft kühlt ab auf 7 bis 0 Grad. Morgen gibt es im Osten Hessens erst noch Sonnenschein, sonst von Westen immer mehr Wolken und im Verlauf auch etwas Regen bei Höchstwerten von 10 bis 16 Grad. Und die Aussichten: ruhiges Herbstwetter mit Nebel und Sonnenschein. Am Mittwoch bis 20, Donnerstag bis 19 Grad. Es ist 21.03 Uhr.
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4: Vorsicht auf der A3 Würzburg Richtung Frankfurt. Zwischen Hanau und Obertshausen liegen Reifenteile auf dem linken Fahrstreifen. A3 Würzburg Richtung Frankfurt zwischen Offenbacher Kreuz und Frankfurt Süd 3 Kilometer Stau nach einem Unfall. A7 Würzburg Richtung Fulda zwischen Bad Kissingen, Obertulba und Bad Brückenau Wildflecken ist wegen Reinigungsarbeiten nur ein Fahrstreifen frei. A7 Kassel Richtung Fulda zwischen Kirchheim und Hattenbacher Dreieck steht ein defekter LKW auf dem rechten Fahrstreifen.
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5: Am Montagabend mit Markus Barsch. Hallo, schön, dass ihr da seid. Machen wir gleich ein Quiz. Au ja. So in einer, na, sagen wir, Viertelstunde. Vorher müssen wir über Nickelback reden.
6: Nein!
5: Doch, wartet mal, ist gar nicht so schlimm.
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0: 10:09. Hallo Deutschland, hier ist Pop, eure Abendshow.
1: Jetzt Neues von Nickelback.
2: Ey, wie lange sagen Radiomenschen auf der ganzen Welt schon regelmäßig diesen Satz? Neues von Nickelback. 12.000 Jahre, die, über 30, by the way, sind es tatsächlich schon. Die gibt es schon ewig. Die machen auch einfach immer weiter. Gut, ab und zu Pause. Jetzt Ende Oktober kommt endlich, rufen die Fans, das neue Album von Nickelback nach 4 Jahren. Das neue heißt jetzt Everything Under the Sun. Ein paar Singles haben sie als kleinen Vorgeschmack schon rausgehauen, die letzten Wochen und Monate. Die sind ja ziemlich wild und rockig unterwegs, diese beiden ersten Singles, die wir schon gehört haben von denen. Und jetzt die dritte Single vom neuen Album, heißt Make Me Love You. Und das ist eben nicht nur immer unbedingte Power und Energie und Gitarren, das, die können auch sogar ein bisschen romantisch sein. Und Chad Kroeger singt sogar ein bisschen zurückgenommen. Nickelback, Make Me Love You in der Abendshow.

Das ist doch deren Weihnachtssong, oder? Das Weihnachtslied dieses Jahr kommt von Nickelback. Make Me Love You. So ganz soft und Chet Kroeger schreit doch gar nicht so. Also fast nicht. Einigermaßen schon, sagen wir aber nur 95%, nicht 100 wie sonst, Chet. Neue Abendshow für euch, Make Me Love You von Schnickelbeck. Es ist 21.16 Uhr, Montagabend. Sollen wir ein kleines Quiz machen? Ja! Wir gucken mal gerade, was der allwissende Abendshow-Kalender so hergibt. Ich habe es eben schon gesehen. Hier, guck mal, 12. Oktober 1994. Die US-amerikanische Filmproduktionsgesellschaft DreamWorks wird gegründet, unter anderem von Steven Spielberg. Das ist super. Die haben tolle Filme der Kinowelt geschenkt. Vielen Dank, DreamWorks. Es gibt auch tolle andere Firmen, die so heißen. Die ganz toll Filme machen. Das ist keine Werbung jetzt hier. Wir sind auch nicht verwandt oder verschwägert mit DreamWorks. Aber die haben tolle Filme gemacht. Guck mal, ich gucke gerade mal ein bisschen ein Potpourri von DreamWorks. Hier Schreck zum Beispiel. 07, wir machen das spontane DreamWorks. Was haben die für tolle Filme gemacht? Und worum ging es da? Schnellstquiz, einfach anrufen. 07221 2011. Wenn ihr schon mal im Kino wart in eurem Leben, dann seid ihr hier richtig. 07221 2011. Guck mal, Schreck zum Beispiel. 2001 Schreck haben die gemacht. Wenn ihr zum Beispiel wisst, wer oder was Shrek war. Oder, nee, welche Farbe hatte Shrek? Dann seid ihr hier richtig. 07221 2011. Holly Humberstone, dann Quiz.

0: Stone. To love somebody in eurer Abendshow, Hallo Deutschland. Die gemeinsame Abendshow von Bremen 4, HR3, MDR, Jump, NDR 2, RBB 88.8, SR1 und WDR 2 produziert jetzt mit einem spontanen Schnellsquiz von SWR 3. Und zwar hat heute vor vielen, vielen Jahren, vor 30, warte mal, lass mal gucken, ob es stimmt. Nee, Quatsch, 32. Am 12. Oktober 1994 wurde die amerikanische Filmproduktionsgesellschaft DreamWorks gegründet. Unter anderem von Steven Spielberg, einem sehr, sehr tollen Regisseur, sagen viele Menschen. Und die Kinowelt wäre definitiv ärmer ohne die tollen Filme von DreamWorks. Und deswegen machen wir ein spontanes Schnellsquiz mit den Filmen von denen. Mit Sabine in Hessen, in Using, Eschbach. Sabine, huhu!
1: Hallo, hallo Markus.
0: Na, wann warst du letztes im Kino? Gestern? Am Wochenende?
1: Nee, ist schon eine Weile her.
0: Macht nichts.
1: Kann ich dir gar nicht sagen.
0: Wir haben eben schon, ich habe geguckt, was die alles gemacht haben, diese DreamWorks-Leute. Und wir fangen an mit Shrek. Wer war Shrek? A. Ein freundlicher grüner Oger oder B. Ein freundlicher grüner Ocelot?
1: Ein freundlicher grüner Oger.
0: Das ist richtig. Vor allem das Wort Oger hatte man, glaube ich, bis Schreck nie gehört, ne? Ich habe geguckt eben noch schnell in der Schlickipedia. Menschenähnlicher Unhold, eine Märchen- und Sagenfigur, Oger. Oder Oger Marne, ehemalige französische Gemeinde im Departement Marne. Wir nehmen A, Oger, menschenähnlicher Unhold. Der ist doch eigentlich ganz süß, der Oger. War der Unhold, finde ich nicht nett, ehrlich gesagt. Gut, der ist immer schlecht gelaunt, aber egal. Ich mochte Schreck, du auch, Sabine?
1: Ist schon was kann her. Kann ich dir gar nicht mehr, ist schon was her, genau, richtig.
0: Und morgen früh mache ich uns Waffeln. Da gab es so einen Esel, der war auch lustig, Nervensäge. Guck mal, was die auch gemacht haben, toller Film, habe ich gesehen, weiß ich noch. Seabiscuit. Wer oder was war Seabiscuit? Ganz klar, A, ein tolles Café in Malibu, Kalifornien. Das kannte in den 1930er Jahren jeder Amerikaner. Da gab es nämlich die tollsten Kekse, also Biscuits. Die waren mit Meersalz gesalzen, so ein bisschen. Seabiscuits. Oder B, eventuell war es ein Rennpferd.
1: Ich tippe aufs Rennpferd.
0: Das ist richtig. Das war ein Rennpferd, das erst gar kein Rennpferd war und das dann in den 1930er Jahren jedes Rennen gewonnen hat. Und jeder Amerikaner kannte es. Da haben Millionen von amerikanischen Menschen, die arbeiteten, haben einen halben Tag frei bekommen, damit sie ein ganz wichtiges Rennen von Seabiscuit im Radio verfolgen konnten. So waren die Zeiten. Sag mal, okay. Dein Chef bräuchte einen halben Tag frei, da spielt mein Lieblingsverein. Guck mal hier, 2004.
1: Kann ich mal machen, ja.
0: 2004 haben DreamWorks, sehe ich gerade hier, Terminal gemacht. Oh ja, hier Filme Tom Hanks. Was passiert in, genau, Terminal? A, Tom Hanks spielt so einen ganz miesen Typen, der sich im Flughafenterminal verschanzt und Lösegeld erpressen will. Und am Ende fliegt er fort. B, nee, anders.
1: Nee, anders.
0: Du kannst auch
1: Tom Hanks war im Terminal, ja, war im Terminal, aber er war kein böser Mensch.
0: Das ist völlig richtig. Tom Hanks spielt einen Typen in diesem Film, verrückt, der in New York auf dem John F. Kennedy, in diesem Film, Flughafen landet und da, weil dooferweise sein Pass aus Osteuropa, wo er herkam, als ein Mensch von dort, ist ungültig geworden plötzlich und dann musste er 9 Monate in diesem Terminal wohnen und leben. Ein absolut, richtig, verrückter, ja, Film. Ist übrigens eine wahre Geschichte. Nachempfunden, okay, ein Iraner, Mehran Karimi Nasseri, lese ich gerade. Der war vom 26. August 1988 bis August 2006 wohnhaft auf dem Pariser Flughafen Charles de Gaulle. Okay, alles klar. Guck mal, hier ist noch Krieg der Welten. Du bist auf der Gewinnerspur, Sabine, in Usingen, Eschbach, du. Krieg der Welten, tolles Buch auch von H.G. Wells. Da kommen die Außerirdischen und wollen uns auslöschen. Aber doof für die, die sterben am Ende, weil A, es auf der Erde eine einzige Zutat für diesen Alien-Pudding, den die immer essen, den brauchen sie, den gibt's, die gibt's nicht. Die einzige Zutat gibt's nicht, also sind die verhungert. B, nein, die sterben an was anderem.
1: Die sterben an was anderem.
0: Weißt noch was? Das war verrückt. Die kriegen alle eine Erkältung.
1: Weiß ich nicht.
0: Die kriegen eine Erkältung. Ah, okay. Jeder Mensch hat Antikörper gegen Erkältung oder Schnupfen oder so ein Zeug. Die leider nicht. Tschüss. Die wollten uns eh auslöschen. War gut so.
1: Also ähnlich wie die Männergrippe.
0: Das hast du gesagt. Bleib.
1: Ja.
0: Du hast gewonnen.

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2: Es ist 9:30.
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3: Heute Nacht ist es klar oder locker bewölkt. Später bilden sich regionale Nebelfelder. Und in der Westhälfte werden die Wolken am Morgen dichter bei 7 Grad im Rheingau und 0 Grad in der Werra-Meißner-Region. Morgen geht es vor allem zwischen Werra und Rhön mit Sonnenschein los. Von Westen schieben sich aber dichte Wolken mit gelegentlichem Regen herein bei maximal 10 Grad in der Rhön und 16 Grad am Rhein. Zwischen des vielen Wolken lugt am Nachmittag aber auch mal die Sonne hervor.
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4: Vorsicht auf der A7 Fulda Richtung Kassel. Am Dreieck Kassel Süd steht auf der Verbindung zur A44 Richtung Dortmund ein defekter LKW auf dem rechten Fahrstreifen. A3 Würzburg Richtung Frankfurt zwischen Offenbacher Kreuz und Frankfurt Süd 3 Kilometer Stau nach einem Unfall. A3 Frankfurt Richtung Köln zwischen Montabaur und Dreieck Dernbach 2 Kilometer Stau. A45 Gießen Richtung Dortmund. Die Auffahrt Siegen Süd ist wegen einer Baustelle bis morgen 6 Uhr gesperrt.
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5: Und hier ist Pop, eure Abendshow am Montag mit Markus Barsch und Teddy Swims. Hi.

0: 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Tiffany Harris, neu in der Abendshow. Find me.
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0: Habt ihr den mal live miterlebt, diesen Moment? Das ist wohl der mutigste Moment im Konzert immer, wenn sich Sängerin oder Sänger einer Band ins Publikum fallen lassen und dann sich so auf Fanhänden durch die Halle geschoben werden, oder? Da hofft man beim Zugucken immer, dass da wirklich nur die Menschen mit wirklich starken Oberarmen stehen, wo die erstmal losspringen, oder? Stage Diving, Crowdsurfing, ja. Das sind so klassische Live-Musik-Exzesse. Unser ARD-Pop-Musikman Bernd Lechler über Höhenflüge und Abstürze.
2: Eines muss klar sein, es kann schiefgehen, gerade bei großen Shows.
3: Um den Sicherheitsgraben zu überbrücken, musst du echt mit Anlauf von hinten kommen.
2: Und wenn man da zu kurz fliegt, selbst als Campino,
3: kann das auch schon mal richtig krachen.
2: Gut dokumentiert ist auch ein Stage-Dive-Fail von Post Malone. Aber bei 1,85 und 90 Kilo treten die Leute schon mal zur Seite, statt einen aufzufangen. Zum Glück dämpft das Adrenalin den Schmerz, erklärt Grunge-Legende Courtney Love ihre Narbe am Knie.
4: I played 45 more minutes and then got 28 stitches.
2: 28 Stiche, aber davor hatte sie nach ihrer Bruchlandung im Moshpit noch eine Dreiviertelstunde lang blutend weitergespielt. Als Schlüsselfigur dieser Tradition gilt Iggy Pop. Er hatte in einem Konzert der Doors Sänger Jim Morrison ins Publikum stolpern sehen, fand das toll, probierte es selber aus, schlug sich auch gleich die Zähne an und dachte, das hat was. Im Punk wurde sein Vorbild zum Ritual. Da sollten alle gleich sein, ohne Barriere zwischen Musikern und Fans. Und seither stage-diven irgendwie alle mal. Von Beyoncé bis Vincent Weiss und Boss Hoss.
5: Manchmal klauen sie einem auch einen Gürtel oder reißen einem die Klamotten von Leib. Das ist dann unangenehm, aber das ist halt ein bisschen Rock'n'Roll.
2: Es geht um die Nähe, den Vertrauensbeweis, den aufregenden Kontrollverlust. Aber es hat auch schon Tote gegeben und millionenteure Schmerzensgeldklagen verletzter Fans. Daher Stage-Dive-Etikette, nie mit den Füßen voraus, Augenkontakt suchen, nicht zu hoch springen, alle Glieder ausstrecken, um Gewicht zu verteilen. Wobei Katy Perry sagt, die Zeiten sind eh nicht mehr danach. Denn wo landet man am Ende?
6: If I were to do that again, I would just land on a bunch of iPhones and Androids.
2: Auf lauter hochgereckten Handys.
0: Campino kann es jetzt nochmal versuchen hier, oder? Toten Hosen.
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0: Hey, gleich der Sommerhit von James Blunt, Tastes Like Summer. Aber erstmal ein Update aus dem Verkehrszentrum. Die A14 Magdeburg Richtung Halle ist zwischen Magdeburg-Sudenburg und Magdeburg-Reform wegen eines Unfalls auf allen Fahrstreifen aktuell gesperrt. 2 Kilometer Stau momentan, Tendenz steigend. Wer sich auskennt, wird das Gebiet meiden. Die A14 Magdeburg Richtung Halle zwischen Magdeburg-Sudenburg und Magdeburg-Reform wegen eines Unfalls auf allen Fahrstreifen gesperrt gerade. 2 Kilometer Stau. Wer sich auskennt, bitte das Gebiet meiden, wenn ihr könnt. James Blunt. Tastes like summer. Schmeckt wie Sommer.
1: Ja.

0: ist hübsch, oder? James Blunt.
1: Tastes Like Summer. So eine Stromgitarre bis ran an die Nachrichtenbarschi. Wäre das eventuell noch möglich? Guck mal, was mir gerade unter dem Play-Knopf gefallen ist. Disturbed mit ihrer Version The Sound of Silence. Das wird noch laut hinten.

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1: 22 Uhr mit Stefan Schiebelhut. SPD-Chef Klingbeil lässt es offen, ob er noch einmal für den Parteivorsitz kandidiert. Das machte er nach dem Rücktritt von Co-Parteichefin Baas deutlich. ARD-Korrespondent Gabor Hallas.
2: Im ARD-Brennpunkt antwortet der Parteivorsitzende, es brauche jetzt die beste Aufstellung für die SPD. Er werde als Vizekanzler und Finanzminister weiter Verantwortung tragen. Wer als Parteichef antrete, werde jetzt gemeinsam entschieden. Er klebe nicht an seinem Amt. Er glaube aber, dass er der Partei helfen könne.
1: Bei der Ministerpräsidentenwahl in Sachsen-Anhalt Anfang Dezember will die CDU-Landtagsfraktion offenbar nicht mitstimmen. Morgen wollen die 15 Fraktionsmitglieder darüber beraten, ob sie den Saal geschlossen verlassen. Hintergrund ist, dass sich der AfD-Abgeordnete Siegmund zum Regierungschef wählen lassen will. Bei diesem Vorgehen könnte niemand der CDU vorwerfen, einem AfD-Politiker ins Amt verholfen zu haben. Die Ukraine begrüßt, dass die EU-Außenminister neue Sanktionen gegen Russland verhängt haben. Insgesamt stehen 1600 Personen, Unternehmen und Organisationen auf der Liste. ARD-Korrespondentin Rebecca Barth.
3: Präsident Zelensky und Außenminister Sibiha danken insbesondere der EU-Außenbeauftragten Kaja Kallas für ihre Entschlossenheit. Denn mehr als die Hälfte der Personen und Organisationen auf der Sanktionsliste stünden in Verbindung mit der Produktion ballistischer Raketen, schreibt der ukrainische Außenminister Andriy Sibiha.
1: Der britische Premierminister Burnham will, dass Großbritannien künftig wieder enger mit der EU zusammenarbeitet. Das sagte der Labour-Politiker im Parlament in London, ARD-Korrespondentin Lisa-Maria Röhling.
4: Der Premierminister kündigte an, in der Beziehung zur EU künftig einen pragmatischen Angang wählen zu wollen. Konkret gehe es dabei unter anderem um Handelsvereinbarungen, eine bessere Verknüpfung der Energieversorgung und eine gemeinsame Lösung für illegale Immigration, so Burnham. Diese Punkte sollen bei einem gemeinsamen Gipfel zwischen EU und Vereinigtem Königreich Ende November verhandelt werden.
1: In Frankfurt hat die Feuerwehr zum zweiten Mal einen Vogel befreit, der sich in einem Netz über der Konstabler Wache verfangen hat. Das Netz gehört zur Installation A Sky Full of Hope der Künstlerin Janet Eckelman. Einen ähnlichen Vorfall hatte es Mitte August gegeben. Nach Eckelmans Angaben war so etwas vorher bei ihren Kunstwerken erst dreimal in 30 Jahren passiert. Das waren die Nachrichten. Das Wetter. Heute Nacht ist es oft klar, die Luft kühlt ab auf 7 bis 0 Grad, auch Bodenfrost ist möglich. Morgen gibt es im Osten Hessens erst noch Sonnenschein, sonst von Westen her immer mehr Wolken und im Verlauf auch etwas Regen bei Höchstwerten von 10 bis 16 Grad. Die Aussichten, ruhiges Herbstwetter mit Nebel und Sonnenschein am Mittwoch bis 20, Donnerstag bis 19 Grad. 22.03 Uhr.
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5: Vorsicht auf der A3 Würzburg Richtung Frankfurt. Zwischen Hanau und Obertshausen liegen Reifenteile auf dem linken Fahrstreifen. Vorsicht auf der A7 Fulda Richtung Kassel. Am Dreieck Kassel Süd steht auf der Verbindung zur A44 Richtung Dortmund ein defekter LKW auf dem rechten Fahrstreifen. A3 Frankfurt Richtung Köln zwischen Montabaur und Dreieck Dernbach 2 Kilometer Stau.
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6: Mit Markus Barsch und Ray Dalton, Blood Running High.
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Okay, alles klar. Coldplay, Feels Like I'm Falling in Love. Hallo Deutschland, hier ist Pop, eure Abendshow. Am Montagabend, 17:15 Uhr, geht's allen gut? Habt ihr mitbekommen, seit heute ist es ja offiziell, der beste Tennisspieler der ganzen Welt wird Ende des Jahres ein Deutscher sein. Ne? Habt ihr vielleicht mitbekommen, Alexander Zverev wird spätestens zum Ende der Saison die Nummer 1 der Tennis-Weltrangliste. Respekt! Wer so ein bisschen die Jahre lang Alexander Zverevs rauf und runter verfolgt hat im Tennis, der denkt auch, ja, jetzt ist auch gut, Alexander, jetzt hast du das auch mal verdient. Ne? Das war ja immer ein, ja, wieder nicht und dann hier das und das Spiel wichtig, schon wieder.

0: ich hab schon wirklich viele, ne? Aber die sind schon besonders schön.
1: Also die hier nehme ich doch mit und dann mache ich aber auch Schluss.
2: So kommt sowas.
1: Können wir machen. Es gibt garantiert Menschen auf der Welt, die uns gerade hören. Was wäre eure Paradedisziplin, in der ihr es definitiv zum Platz 1 der Weltrangliste schaffen würdet? Was weiß ich, Papiermüll ignorieren oder sowas? Oder Zimmerpflanzen ertränken? Da wäre ich übrigens auch gar nicht so schlecht drin, leider. Alle Disziplinen sind möglich. Gerne mal melden. 07221 2011. 07221 2011. Wir machen eine Blitzumfrage in Deutschland. In welcher Disziplin, die es vielleicht gar nicht gibt, die nur ihr beherrscht, werdet ihr die unanfechtbare Nummer 1 der Weltrangliste? Es kann wirklich alles sein. Gerne melden. 07221 2011. Könnt ihr eure Stimme verstellen, wenn ihr das geheim halten wollt.
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0: klar. Das wird lustig nachher. Hier gibt es diverse Meisterinnen und Meister in Disziplinen, die die Welt noch nicht gesehen hat, aber ihr seid die Besten darin. Wir kümmern uns gleich darum. Erstmal müssen wir eine tolle neue Band abbilden hier, weil wir immer ein dickes Auge auch auf tolle neue Musik haben für euch. Almost Monday. Haben wir schon ein bisschen rauf und runter gespielt hier. Die haben einen aktuellen Hit, der heißt French Kids. Das ist da. Kids. Diesen Song haben Almost Monday geschrieben, als sie gerade auf Tour waren in Europa. Da haben sie nämlich beim Konzert in Frankreich Kinder beobachtet, wie die einfach total wild und frei und mir ist alles egal mäßig zur Musik getanzt haben. Total abwesend und begeistert. Helena Schlüssel aus unserem Pop-Die-Abendshow-Spezialmusikteam hat mit Almost Monday aus San Diego gesprochen und erstmal rausgekriegt, wieso die direkt einen Song über diese Szene schreiben mussten.
1: Weil French Kids vor allem eins mitgeben soll, erzählt Dawson, Sänger der Band.
2: You know, when you're really present and you're not overly concerned.
3: Dieses einfach mal im Moment sein, mal das Handy weglassen, nicht immer alles mitfilmen, um es dann später zu posten und zu zeigen, schau mal, da war ich. Einfach mal im Moment, Spaß haben, mit deinen Liebsten oder nur für dich, das ist so wichtig.
2: A really important thing, I think.
1: Almost Monday, das sind neben Dawson noch Luke am Bass und Cole an der Gitarre. Zuerst wollten sie The Monday heißen, aber weil schon eine Coverband so hieß, haben sie sich einfach Fast Montag, also Almost Monday genannt.
0: Oh, warte mal gerade, geht gleich weiter. Achtung, Falschfahrer erstmal auf der A7. Zwischen Einfahrt Hildesheim und Hildesheim-Drispenstedt, da kommt ein Falschfahrer entgegen, ganz rechts fahren, nicht überholen auf der A7. Zwischen Einfahrt Hildesheim und Hildesheim-Drispenstedt, Falschfahrer unterwegs, Vorsicht in beiden Richtungen. Helena weiter über Almost Monday.
1: Das war gar nicht so leicht, sagt Luke.
4: Yeah, I think band names are really...
5: Einen Bandnamen zu finden ist so hart. Es gibt schon so viele. Am Ende entscheidet aber die Musik darüber, ob ein Name cool ist oder eben nicht.
3: Ja, wieso haben wir uns einfach Almost Monday genannt? Wir haben uns das als Jugendliche überlegt und jetzt halt immer noch Almost Monday.
1: Dawson und Luke kennen sich schon seit über 20 Jahren, fast ihr ganzes Leben lang schon, waren auch zusammen auf der Schule und beim Surfen lernen sie Cole kennen und gründen die Band. Als Jahre später dann der Plattenvertrag reinflattert, brechen sie jeweils ihr Studium ab. 2015 schreiben sie zum ersten Mal auf Instagram, wir werden sehen, wo die Reise hinführt.
3: Das Coolste an unserer Reise als Band ist, dass wir viele einzigartige Erfahrungen machen. Wir haben in Japan gespielt, in Korea, in Neuseeland, Menschen überall dort zu treffen. Es macht so Spaß, allein, dass wir die Welt bereisen dürfen.
1: Mit ihrem aktuellen zweiten Album und einem doch sehr klaren Ziel reisen sie auch nächstes Jahr wieder nach Deutschland.
5: Wir wollen die größte Band der Welt werden. Songs schreiben, die berühren. Das versuchen wir Tag für Tag. Mal sehen, wo wir landen werden.
3: Ich würde es lieben, das mit so vielen Menschen wie möglich zu erleben. Die Musik ist es wert.
0: Almost Monday. French Kids. Jetzt für euch in der Abendshow.

0: Hier ist Pop, eure Abendshow. Wir hatten eine Blitzumfrage in Deutschland gerade laufen. Ne? Endlich hat er es geschafft. Alexander Zverev wird spätestens zum Ende der Saison auf Nummer 1 der Tennisweltrangliste stehen. Haben wir eben drüber gesprochen hier in der Abendshow. Und wir haben einfach aus Spaß euch nach den Disziplinen gefragt, in denen ihr die unangefochtenen Meisterinnen und Meister im Universum wäret. Es ist auch wichtig, dass es diese Disziplinen in keiner Weise vielleicht auch geben muss oder so. Alles ist erlaubt. Da kommt Ines an die 07221211 gerade. Hallo Abendshow-Team. Ich wäre Weltmeister im Verlaufen, besonders in Gebäuden. Ich habe es geschafft, zu spät zum Unterricht zu kommen, weil ich mich im Schulgebäude verlaufen habe. Viele Grüße aus dem Westerwald von Ines. Hier Peter aus Überherrn im Saarland ist auch ein Weltmeister.
1: Ja, Extrem-Couching.
0: Ja, das ist einfach, wenn man nicht aufsteht, oder?
1: Ja.
0: Wie mehr?
1: Couch liegen ist. Das kann ich ganz perfekt.
0: Also da macht ja keiner was vor, Peter.
1: Nee. Das geht prima.
0: Und Philipp aus Kalf. Philipp aus Kalf ist auch ungeschlagen.
2: Ja, schon. Ich bin der unangefochtene Weltmeister im Tief- und Festschlafen.
0: Vor allen Dingen Tief- und Festschlafen. Die Betonung hat mir ausgesprochen gut gefallen. Alles klar, wir krönen dich hiermit zum Champion im Tief- und Festschlafen, Philipp. Grüße nach Kalf.
2: Grüße gehen zurück.
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1: Es ist kurz nach 10:30.
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3: Heute Nacht ist es klar oder locker bewölkt. Später bilden sich regionale Nebelfelder bei 7 Grad im Rheingau und 0 Grad in der Werra-Meißner Region. Morgen geht es vor allem zwischen Werra und Rhön mit Sonnenschein los. Von Westen schieben sich aber dichte Wolken mit gelegentlichem Regen herein bei maximal 10 Grad in der Rhön und 16 Grad am Rhein. Zwischen des vielen Wolken lugt am Nachmittag aber auch mal die Sonne hervor.
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4: Vorsicht auf der A7 Fulda Richtung Kassel. Am Dreieck Kassel Süd steht auf der Verbindung zur A44 Richtung Dortmund ein defekter LKW auf dem rechten Fahrstreifen. Vorsicht auf der A49 Gießen Richtung Kassel. Zwischen Schwalmstadt und Neuental liegen Metallteile auf der Fahrbahn. Vorsicht bitte in beiden Richtungen auf der B26 Hanau-Darmstadt. Zwischen Dieburg und Dieburg-Ost sind Personen auf der Fahrbahn. A45 Gießen Richtung Dortmund. Die Auffahrt Siegen Süd ist wegen einer Baustelle bis 6 Uhr morgens gesperrt.
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1: Und hier ist Pop, eure Abendshow mit Markus Barsch. Hallo! Oh mein Gott, warte mal gerade, hier kommt noch eine Eilmeldung gerade aus dem Verkehrszentrum. Achtung, Falschfahrer, oh Gott, sind zwei, warte mal. Achtung, einmal Falschfahrer auf der A7 zwischen der Einfahrt Hildesheim und Hildesheim-Drispenstedt. Da kommt, nee, den kennen wir schon von eben, da kommt immer Falschfahrer entgegen, ganz rechts fahren. Nicht überholen auf der A7 zwischen Einfahrt Hildesheim und Hildesheim-Drispenstedt, Falschfahrer unterwegs. Und jetzt neu, Achtung, Falschfahrer auf der A31 Oberhausen-Gronau zwischen Dorsten und Reken. Kommt auch ein Falschfahrer entgegen, ganz rechts fahren. Nicht überholen auf der A31 Oberhausen-Gronau zwischen Dorsten und Reken. Falschfahrer unterwegs, Vorsicht in beiden Richtungen. 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

Entwarnung aus dem Verkehrszentrum, keine Falschfahrer mehr. Einmal auf der A7 Hannover, Hildesheim, kein Falschfahrer mehr zwischen Einfahrt Hildesheim und Hildesheim-Drispenstedt und Entwarnung auf der A31 Oberhausen-Gronau, kein Falschfahrer mehr zwischen Dorsten und Reken.

0: Gerippe, du!
1: Glock, Glock. Skeletons. Neu in der Abendshow. Es ist 22.44 Uhr und 4 Sekunden. Das sieht sehr gut aus. 22, 44, 4. Alles gerade Zahlen. Freaks wie ich finden das eine gute Uhrzeit. Es ist Zeit für ein wenig Philosophie, oder? Das ist eine gute Zeit für Philosophie. 22, 44, 4. Alles, was den ganzen Tag genervt hat, gestresst hat, uns in die Seite gepokt hat, mit so einem miesen, spitzen Zeigefinger, so einem knöchernen, das schieben wir jetzt beiseite für eine Minute. Wir machen uns völlig andere Gedanken. Wir haben schon philosophiert über Sachen wie zum Beispiel Notiz an mich. Heiße Backbleche sehen genauso aus wie kalte. Oder nutzten eigentlich Rockstars vor E-Gitarren benzinbetriebene Gitarren? Müssen Sie mal fragen, die Älteren, wir sind alle schon tot. Und das war auch schön von Silke gestern aus Seeheim-Jugendheim. Darf ein Pfarrer sonntags arbeiten und predigen? Entschuldigung Gott, am siebten Tage sollst du ruhen. Ist das schiefgegangen? 777 Trilliarden dieser kleinen Hirnaushänger stehen in der Barschen Philosophiegalerie. Die ist auf popabend.de. Und heute verkaufen wir unsere Synapsen absolut neu. Völlig berechtigte Frage, selbstverständlich, von Mirko aus Germersheim. Hey, ist ein stämmiger Körperbau von Vorteil, wenn ich Förster werden will? Ja,

Hier ist Pop, eure Abendshow um 10 vor 11. Wir haben eben darüber gesprochen, weil ja Alexander Zverev Ende der Saison definitiv Platz 1 der Tennis-Weltrangliste sein wird. Wir haben das kurz ausgeweitet für Deutschland, ne? Eure Talente oder was ihr gut könnt, wo ihr ungeschlagene Meisterinnen und Meister wäret. Platz 1 der Weltrangliste, da haben wir eben schon tolle Sachen gehört. Zum Beispiel immer auf der Couch einfach immer liegen bleiben, auf der Couch flacken bis immer. Das war gut eben. Hier kommt Lisa gerade aus Marburg mit lieben Grüßen. Hallo ihr zwei im Studio. Mein Talent ist, Lieder an den ersten beiden Akkorden, spätestens an den ersten beiden Akkorden zu erkennen und zu sagen, wann welches Lied ungefähr erschienen ist. Das wäre beim Bewerbungsgespräch meine Kernkompetenz, schreibt Lisa. Lisa, finde ich gut. Gerade so wenn du bei der Bank arbeiten willst oder so. Was können Sie besonders gut? Ja, Lieder erkennen nach einer Sekunde. Super. Ich glaube, da gibt es sogar ein Spiel, oder? Das war ein Weihnachtsgeschenk für dich. Aber ich bin nicht verschwägert mit diesen Leuten. Wie heißt das Spiel? Ich glaube, Hitster oder so. Okay, gut. Hier, der Tommy schreibt noch eben aus Gladbeck, ich wäre wirklich ungeschlagener Weltmeister einfach im Schlafen. Ich kann, wenn ich will, bis zu 20 Stunden schlafen. Tommy! Wow!

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1: Um 23 Uhr mit Stefan Schiebelhut. Nach dem Rücktritt von SPD-Co-Chefin Baas lässt es Parteichef Klingbeil offen, ob er noch einmal für den SPD-Vorsitz kandidiert. Klingbeil sagte am Abend in der ARD:
2: Wir brauchen jetzt die beste Aufstellung in der SPD. Ich habe deutlich gemacht, dass ich als Vizekanzler und Finanzminister weiter Verantwortung tragen werde. Und wer jetzt für die SPD antritt beim Bundesparteitag, das werden wir jetzt gemeinsam in der Führung entscheiden. Und deswegen ist für mich erstmal heute klar, ich klebe nicht an meinem Amt. Ich glaube, ich kann dieser Partei helfen in einer schwierigen Phase. Ich kann diesem Land auch helfen in einer schwierigen Phase. Aber darüber werden wir jetzt gemeinsam entscheiden.
1: Baas war von ihren Ämtern als SPD-Co-Chefin und Bundesarbeitsministerin zurückgetreten. Als Gründe nannte sie einen Trauerfall in ihrer Familie und Angriffe aus der Union. Bei der Ministerpräsidentenwahl in Sachsen-Anhalt Anfang Dezember will die CDU-Landtagsfraktion offenbar nicht mitstimmen. Morgen wollen die 15 Fraktionsmitglieder darüber beraten, ob sie den Saal geschlossen verlassen. Hintergrund ist, dass sich der AfD-Abgeordnete Siegmund zum Regierungschef wählen lassen will. Bei diesem Vorgehen könnte niemand der CDU vorwerfen, einem AfD-Politiker ins Amt verholfen zu haben. Die EU plant eine neue Mission zur Ausbildung und Beratung der Sicherheitskräfte im Libanon. Deutschland will sich nach Angaben von EU-Diplomaten daran beteiligen. Ziel ist es, die staatliche Kontrolle zu stärken und das Land so zu stabilisieren. Bislang hat die pro-iranische Hisbollah großen Einfluss und lehnt eine Entwaffnung ab. Israel reagiert auf Angriffe der Miliz mit Luftangriffen und einer Bodenoffensive im Libanon. In Bad Hersfeld in Osthessen ist heute das Lullusfest offiziell eröffnet worden. Am Mittag wurde das Lullusfeuer auf dem Marktplatz entzündet. HR-Reporterin Sophia Junginger.
3: Das sogenannte Vierche wird jetzt eine Woche lang Tag und Nacht brennen. Es darf auf keinen Fall ausgehen, sonst, so sagt es die Legende, würde das Fest nach Fulda wandern. Den Mittag über ist der Festzug mit mehr als 50 Gruppen und Motivwagen durch die Innenstadt gezogen. Die Stadt Bad Hersfeld erwartet zum Lullusfest etwa 500.000 Besucherinnen und Besucher.
1: In Frankfurt hat die Feuerwehr zum zweiten Mal einen Vogel befreit, der sich in einem Netz über der Konstabler Wache verfangen hat. Das Netz gehört zur Installation Sky Full of Hope der Künstlerin Janet Eckelmann. Einen ähnlichen Vorfall hatte es Mitte August gegeben. Das waren die Nachrichten. Das Wetter. Heute Nacht ist es oft klar. Die Luft kühlt ab auf 7 bis 0 Grad. Auch Bodenfrost ist möglich. Morgen gibt es im Osten Hessens erst noch Sonnenschein, sonst von Westen her immer mehr Wolken und im Verlauf auch etwas Regen bei Höchstwerten von 10 bis 16 Grad. Auch in den nächsten Tagen dann ruhiges Herbstwetter bis 20 Grad. Es ist 23.03 Uhr.
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4: Vorsicht auf der A7 Fulda Richtung Kassel. Am Dreieck Kassel Süd steht auf der Verbindung zur A44 Richtung Dortmund ein defekter LKW auf dem rechten Fahrstreifen. Vorsicht bitte auf der A49 Gießen Richtung Kassel. Zwischen Schwalmstadt und Neuental liegen Metallteile. A7 Kassel Richtung Fulda zwischen Kirchheim und Hattenbacher Dreieck steht ein defekter LKW auf dem rechten Fahrstreifen. Die A44 Kassel-Eisenach ist zwischen Ringgau und Sontra West in beiden Richtungen wegen Tunnelwartungsarbeiten bis Freitag täglich von 20 Uhr bis 4 Uhr morgens gesperrt. Die Umleitungen führen über die U94 und U19. A45 Gießen Richtung Dortmund. Die Auffahrt Siegen Süd ist wegen einer Baustelle bis 6 Uhr morgens gesperrt.
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5: Mit Markus Barsch. Schön, dass ihr da seid. Kamrat ist wieder liebesnüchtern. Love Sober, jetzt hier für euch.
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Hallo Deutschland. Hier ist Pop, eure Abendshow. Am Montagabend. Wir haben eine Liste gemacht aus Spaß hier im Abendshow-Team. Weil wenn es um Songs für oder über andere Menschen geht, dann gibt es ja verschiedene Kategorien. Ne? Erstens Songs für oder über Partner, Partnerin. Ganz klassisch. Ne? Songs über Ex, Exe. Das gibt sich manchmal auch aus Punkt 1. Songs über Eltern, Familie, Freunde. Geht auch. Ne? Und ganz groß. Songs für die eigenen Kinder. So einen hat Michael Schulte jetzt abgeliefert. Er hat zwei kleine Söhne und wollte ihnen einfach einen Song schreiben. Darüber sagt er, wie wichtig das ist, dass Kinder immer das Gefühl haben, dass jemand da ist, der auf sie aufpasst und ihnen auch dann den Weg leuchtet, wenn es im Leben mal dunkel und schwierig wird. Ist doch süß, oder? Hat er gemacht. Wenn die Monster unterm Bett wohnen, singt er sogar jetzt hier. Michael Schulte, Cover You, neu in der Abendshow.

ja alles in Moll hier bei Nene Sherry Woman. Oh, alles so traurig. Verliert Pop eure Armschuhe. Wir bringen uns auf etwas lustigere Gedanken. Das machen wir zusammen mit Comedy-Mann Guido. Guido Kanz aus Kölle. Den nehmen wir. Aus Köln-Porz, ne? Der Guido. Der ist aktuell auch wieder auf Tour. Und so wie das aussieht beim Guido, der war schon

0: Schon immer. So ein relativ aufgewecktes Kerlchen.
1: Meine Mama hat gesagt, ich war schon mit 4 der totale Besserwisser. Da habe ich gesagt, Mama, komm, das stimmt doch gar nicht. Ich war 3,5. So viel. Ja, es war so. Bin mit 5 in die Schule gekommen, dann habe ich in der Schule immer vorgesagt, ne, meistens der Lehrerin, damit es im Unterricht mal weiterging. Und ich habe ja so relativ früh gelesen auch. So mit 7 habe ich mein erstes Buch geschenkt bekommen von meiner Oma. Das war jetzt auch nicht unbedingt gewollt. Also eigentlich hatte ich mir zu Weihnachten vom Playmobil ein Blockhaus gewünscht. Blockhaus, keinen Brockhaus. Danke, Oma. Kennen die jungen Leute heute gar nicht mehr. Brockhaus, so ein Lexikon hat mir früher meine Oma mir geschenkt mit 7, Band 1, A bis Au. Was machst du damit? Ich habe dann aus Verzweiflung das ganze Buch auswendig gelernt. Da kannst du mich heute nachts noch wecken. A bis Au. Habe ich alles in der Birne. Braucht kein Mensch. Aachen, Aale, Adenauer, Alpakas, Andorra, Angola, Astronaut, Atomkraft, Austern, Australien, Autohypnose, alles. Und da habe ich mir gedacht, was machst du mit so einem A bis Au-Wissen? Bis ich irgendwann gemerkt habe, so mit 16, 17, das ist gar nicht schlecht. Wenn du irgendwelche Mädels kennenlernen willst, kannst du das super benutzen. Weil, ich meine, früher, du musstest die Mädels ja irgendwie anquatschen. Weißt du, wenn du hingegangen bist, so wie jeder, hallo, ich bin der Dieter, ich habe mir einen neuen Wecker gekauft, willst du morgen früh mal klingeln hören?

0: Es ist 11:30.
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2: Heute Nacht ist es klar oder locker bewölkt. Später bilden sich regionale Nebelfelder bei 7 Grad im Rheingau und 0 Grad in der Werra-Meißner Region. Morgen geht es vor allem zwischen Werra und Rhön mit Sonnenschein los. Von Westen schieben sich aber dichte Wolken mit gelegentlichem Regen herein bei maximal 10 Grad in der Rhön und 16 Grad am Rhein. Zwischen des vielen Wolken lugt am Nachmittag aber auch mal die Sonne hervor.
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3: Vorsicht auf der A7 Fulda Richtung Kassel. Am Dreieck Kassel Süd steht auf der Verbindung zur A44 Richtung Dortmund ein defekter LKW auf dem rechten Fahrstreifen. Die A44 Kassel-Eisenach ist zwischen Ringgau und Sontra West in beiden Richtungen wegen Tunnelwartungsarbeiten bis Freitag täglich von 20 Uhr bis 4 Uhr morgens gesperrt. Die Umleitungen führen über die U94 und U19. A45 Gießen Richtung Dortmund. Die Auffahrt Siegen Süd ist wegen einer Baustelle bis 6 Uhr morgens gesperrt.
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4: Und jetzt Pop, eure Abendshow mit Markus Barsch. Hi, Olivia Dien ist auch da. Sehr gut.

0: Einer der großen fröhlichen Sommerhits 2026, oder?
1: Der Bowser, danke. Finnischen Dank.
0: Magnetic. Ich verwechsel immer, ob sie aus Finnland oder Norwegen kam. Ich muss sofort nachschlagen gleich für euch. Nicht, dass hier was Falsches im Raum stehen bleibt. The Magnetic, The Bowser. Ich glaube, es sind doch Norweger. Ach, verflixt. Wer ist denn schon Oktober? Was ist denn hier los in der Abendshow? Hey, wenn ihr zu dieser Fraktion gehört, die denkt, wo ist denn das Jahr hin, dann wollt ihr wahrscheinlich auch, dass der Rest von 2026 vielleicht ein bisschen langsamer rumgeht, oder? Oder? Lün, die ist 24, junge Sängerin und Rapperin, und die kann es schon gar nicht mehr erwarten, wenn endlich 2027 ist. Im April 2027, da geht sie nämlich auf riesengroße Tour. Hamburg, Hannover, Berlin, Stuttgart, Köln, Frankfurt, you name it, alles dabei. Und dann gibt es sicher auch den Track hier live, ne? Den, mit dem sie gerade, habt ihr sicher schon gesehen, die Nummer 1 der TikTok-Charts ist. Solang ich lebe, Lün in der Abendshow.

solange ich lebe. In der Abendshow. Genau, ein Update aus dem Verkehrszentrum von der A23 Hamburg Richtung Heide zwischen Pinneberg Mitte und Pinneberg Nord. Damals 3 Kilometer Stau. Kommt bald an. Übrigens, wusstet ihr, dass die Band The Bowser aus Norwegen kommt? Eben habe ich Finnland gesagt. Das konnte ich so nicht stehen lassen.

0: Ist ja schon gleich 12. Was poppt denn hier noch für ein Posting auf wie ein Pilz aus dem Boden in unseren Lieblingssozial-O-Netzwerken? Hier, das ist süß. Katharine Dessini hat eine Durchsage aus der Deutschen Bahn gepostet, die sie offensichtlich gehört hat. ICE 1206, Wilder Kaiser, schreibt sie. Okay, das ging so. Zitat wohl. Sie macht zumindest Anführungsstriche. Liebe Fahrgäste, bitte laufen Sie nicht den gesamten Zug auf dem Bahnsteig ab, um auf den letzten Drücker in den Zug zu hüpfen. Der Zug ist innen hohl. Da können Sie auch durchlaufen. Vielen Dank.
1: Ah, Durchsage in der Bahn.
0: Mit Humor lieben wir, oder? Das war Pop, eure Abendshow mit Markus Barsch. Schön, dass ihr dabei wart. Bleibt da. Gleich ist hier Ben Sträube für euch in der Popnacht.

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1: Um 0 Uhr mit Stefan Schiebelhut. SPD-Chef Klingbeil lässt es offen, ob er noch einmal für den Parteivorsitz kandidiert. Das machte er nach dem Rücktritt von Co-Parteichefin Baas deutlich. ARD-Korrespondent Gabor Hallas.
2: Im ARD-Brennpunkt antwortet der Parteivorsitzende, es brauche jetzt die beste Aufstellung für die SPD. Er werde als Vizekanzler und Finanzminister weiter Verantwortung tragen. Wer als Parteichef antrete, werde jetzt gemeinsam entschieden. Er klebe nicht an seinem Amt, er glaube aber, dass er der Partei helfen könne.
1: Bei der Ministerpräsidentenwahl in Sachsen-Anhalt Anfang Dezember will die CDU-Landtagsfraktion offenbar nicht mitstimmen. Heute wollen die 15 Fraktionsmitglieder darüber beraten, ob sie den Saal geschlossen verlassen. Hintergrund ist, dass sich der AfD-Abgeordnete Siegmund zum Regierungschef wählen lassen will. Bei diesem Vorgehen könnte niemand der CDU vorwerfen, einem AfD-Politiker ins Amt verholfen zu haben. Die EU-Außenminister haben eine neue Mission zur Ausbildung und Beratung der Sicherheitskräfte im Libanon beschlossen. Auch Deutschland beteiligt sich daran. Nach Angaben von EU-Chefdiplomatin Kallas soll der Libanon dadurch stabiler werden. ARD-Korrespondentin Katrin Schmidt.
3: Die neue Unterstützungsmission soll im kommenden Jahr starten und zum Beispiel über Schulungen einen Beitrag dazu leisten, dass die libanesischen Streitkräfte künftig die Kontrolle über das gesamte libanesische Staatsgebiet ausüben können. Spezielle Beratung und Training sollen die Sicherheitskräfte vor Ort außerdem dabei unterstützen, etwa Cyberkriminalität und Schmuggel zu bekämpfen. Bislang übt im Libanon noch immer auch die bewaffnete pro-iranische Hisbollah erheblichen Einfluss aus und greift seit Jahren immer wieder auch Israel an.
1: Cyberangriff auf hunderte französische Supermärkte. Nach Angaben von 2 Supermarktketten wurden dabei Kühlanlagen lahmgelegt, sodass viele Waren vernichtet werden mussten. Die Staatsanwaltschaft in Paris spricht von einer groß angelegten Attacke. Laut Medienberichten beträgt der Schaden mehrere Millionen Euro. In Frankfurt hat die Feuerwehr zum zweiten Mal einen Vogel befreit, der sich in einem Netz über der Konstabler Wache verfangen hat. Das Netz gehört zur Installation A Sky Full of Hope der Künstlerin Janet Eckelmann. Einen ähnlichen Vorfall hatte es schon Mitte August gegeben. Nach Eckelmanns Angaben war so etwas vorher bei ihren Kunstwerken erst 3-mal in 30 Jahren passiert. Das waren die Nachrichten. Das Wetter. Heute Nacht breitet sich teilweise Nebel aus. Sonst ist es klar bei Tiefstwerten von 7 bis 0 Grad und örtlich Bodenfrost. Am Tag werden 10 bis 16 Grad erreicht. Im Osten Hessens gibt es erst noch Sonnenschein, sonst von Westen immer mehr Wolken und auch etwas Regen. Mittwoch und Donnerstag dann ruhiges Herbstwetter mit Nebel und Sonnenschein bei bis zu 20 Grad. Die Zeit, es ist 0.03 Uhr.
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4: Vorsicht auf der A7 Fulda Richtung Kassel. Am Dreieck Kassel Süd steht auf der Verbindung zur A44 Richtung Dortmund ein defekter LKW auf dem rechten Fahrstreifen. Vorsicht bitte auf der A60 Rüsselsheim-Mainz. Zwischen Bischofsheim und Mainz-Spitzdreieck sind Personen auf der Fahrbahn. A7, Kassel Richtung Hannover. Die Anschlussstelle Lutherberg ist wegen Bauarbeiten bis 6 Uhr gesperrt. A7 Kassel Richtung Hannover. Die Einfahrt Hann, Münden, Lutherberg ist wegen Bauarbeiten bis ca. 6 Uhr gesperrt. A45 Gießen Richtung Dortmund. Die Auffahrt Siegen Süd ist wegen einer Baustelle bis 6 Uhr morgens gesperrt.
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5: Ben Sträuble, so dann machen wir es uns beide mal, ihr und ich, gemütlich. Und die nächsten 5 Stunden sind uns nicht weglaufen.
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Miss Bay kratzt nochmal zärtlich über die Gitarre. Hold back the river. Das bringt mich auch in eine Silence, je suis in trance Situation. Aber da sind wir auch schon drin. Heute ist der 13.10. Ist das schön, fühlt sich gut an. Den Tag solltet ihr nicht vergessen. Und diese Nacht sowieso nicht, ne? Weil heute ist der Tag oder die Nacht des Gedächtnistrainings. International wird daran erinnert, dass man hin und wieder auch mal was tun soll, um das Hirn nicht irgendwie einschlafen zu lassen, damit die Hirnzellen nicht abbauen. Das geht natürlich über verschiedene Apps. Da kann man Vokabeln lernen oder vielleicht Hauptstädte auswendig lernen. Rückwärts buchstabieren soll ganz gut sein und rückwärts zählen auch in Dreierschritten. Aber dann, also 100 rückwärts, 197, 94, trainiert das sogenannte Arbeitsgedächtnis extrem effektiv. Dann kann man auch einen Reset vornehmen im Hirn. Das ist der Türrahmeneffekt, sagen die führenden Brain-Psychologen. Also wenn man zum Beispiel in einen Raum geht und dann hat man vergessen, was man eigentlich wollte in diesem Raum, dann geht man einen Schritt zurück aus dem Raum wieder raus. So. Und dann hat das Gehirn diesen Raumwechsel als mentalen Neustart durchgeführt. Habe ich noch gar nicht gewusst, dass das funktioniert, aber je nachdem, was man natürlich in diesem Raum gesehen hat oder gerochen hat, kann man so angeekelt sein, dass man diesen Raum nie wieder im Leben betritt. Und dann gibt es eben Dinge, die man auch beachten sollte, wenn man etwas nicht vergessen möchte, dann etwas laut vor sich her sagen. Also man hat ja oft kurz vorm Urlaub, wenn man ins Auto steigt, dann irgendwie, habe ich denn jetzt noch den Herd ausgeschaltet? Habe ich denn noch? Wenn man es laut ausspricht, ich habe den Herd ausgeschaltet, dann ist das wohl eine Funktion, die im Hirn von der Autopilotebene in das Kurzzeitgedächtnis gehoben wird. Ich habe die Tür geschlossen. So, ich habe den Hit angesagt. So, das habe ich oft schon gemacht, oft schon Hits angesagt. Ich habe es tatsächlich dann 2 Minuten später auch wieder vergessen. Und kauen hilft auch, als kleiner Tipp noch hier, an Kauen, Kaugummi zum Beispiel, während des Lernens oder des Arbeitens erhöht die Herzfrequenz und man kann sich dann Sachen 35% angeblich besser merken. Natürlich die meisten, die dann Kaugummis wieder ausspucken, die spucken das gesamte Gehirn mit aus danach. Wenn ich sie so beobachte dabei in Straßen oder so, fürchterlich. Also dann kaut mal ein bisschen an diesem Hit hier rum von Flow. Leak it!

0: just a girl. No doubt in der Popnacht.
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0: Wow. Leier hier. Welchen Künstler suche ich, der heute Geburtstag feiert?

ist denn das? 07221 2011, falls ihr ihn erkannt habt. Daddy, 07221 2011, wer hat da heute Geburtstag für ein Popnacht-Package?

Es ist jetzt 0.27 Uhr, eine Gefahrenstelle von der A2. Da liegen Gegenstände auf der Autobahn Dortmund Richtung Hannover zwischen Herford, Bad Salzuflen und Herford Ost. Das ist Dua Lipa, da machst du nichts von.

0: Dua Lipa und We're Good. Hier ist die Popnacht um 0.30 Uhr.
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2: Heute geht es vor allem zwischen Werra und Rhön mit Sonnenschein los. Von Westen schieben sich aber dichte Wolken mit gelegentlichem Regen herein bei maximal 10 Grad in der Rhön und 16 Grad am Rhein. Zwischen des vielen Wolken lugt am Nachmittag aber auch mal die Sonne hervor. Morgen scheint nach Nebelauflösung oft die Sonne bei bis zu 20 Grad.
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3: Vorsicht bitte auf der A60 Rüsselsheim-Mainz. Zwischen Bischofsheim und Mainspitz-Dreieck sind Personen auf der Fahrbahn. A7 Kassel Richtung Hannover. Die Anschlussstelle Lutherberg ist wegen Bauarbeiten bis 6 Uhr gesperrt. A7 Kassel Richtung Hannover. Die Einfahrt Hann Münden-Lutherberg ist wegen Bauarbeiten bis ca. 6 Uhr gesperrt. Die A44 Kassel-Eisenach ist zwischen Ringgau und Sontra West in beiden Richtungen wegen Tunnelwartungsarbeiten bis Freitag täglich von 20 Uhr bis 4 Uhr morgens gesperrt. Die Umleitungen führen über die U94 und U19. A45 Gießen Richtung Dortmund. Die Auffahrt Siegen Süd ist wegen einer Baustelle bis 6 Uhr morgens gesperrt.
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0: Und die am meisten unterschätzte Höchsttemperatur heute 12 Grad in Leinefelde. Hier ist die Popnacht. Mein Name ist Ben Streubel, Martin Garrix, jetzt Ed Sheeran und Repeat It.

0: ohne Rockmafia und Friends in der Popnacht.
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0: Wer hat denn da heute Geburtstag? Das lösen wir jetzt mal auf. Wer ist dieser Sänger und Musiker? Stefan aus Hagen, guten Morgen.
2: Ja, einen schönen guten Morgen.
0: Du hast die Lösung.
2: Ja, ich glaube schon, das ist der Paul Simon.
0: Schöne Zeit. Wunderbar, das ist Paul Simon, der feiert heute Geburtstag. Happy Birthday to him. Du hast das erste Popnacht-Package mal eingeheimst hier. Du fährst mit Medikamenten durch die Gegend. Wie viel Prozent der Medikamente, die du durch die Gegend fährst, nimmst du selbst?
2: Ja, 3 oder 4.
0: Okay, ja, ist auch in Ordnung. Ja, 3 oder 4%.
2: Ja, das ist gegen Gicht, weil ich so gesund lebe.
0: Ach echt, du? Was ist das? Viel Fleisch oder was? Zu viel? Ehrlich?
2: Ja, da bekommt man, viel Fleisch.
0: Was hat man früher so gesagt? Also meine Mutter hat
2: das
0: gesagt.
2: Ja, das kommt ja auch daher.
0: Ist
2: ja,
0: wirklich?
2: Ja.
0: Also nicht von was anderem oder so? Machst du denn Sport oder sowas?
2: Ja, ein bisschen Sport mache ich auch, weil ich ein künstliches Kniegelenk bekommen habe.
0: Oh, du bist ja nur am Jammern. Also, aber dafür klingst du noch ganz gut.
2: Nein, da hat man mich dazu gezwungen.
0: Mhm. Und wie dein Leben in Spanien, das würde mich mal interessieren. Also du träumst von Spanien, ja? Wie oft warst du denn schon dort?
2: Oh, ich weiß nicht. 20 Mal.
0: Und irgendwo in einer bestimmten Gegend vielleicht, wo du dann...
2: Ja, ich fahre sehr gerne nach Andalusien, nach Richtung Cadiz.
0: Und würdest du da auch dann hinsiedeln?
2: Sehr gerne, also ich glaube schon. Also dieses Deutschland gefällt mir politisch gerade nicht mehr so,
0: Da sind wir beim Stammtisch, das geht natürlich immer, aber du bist in Spanien, wenn du da einsteigen würdest, würde dir vielleicht auch einiges nicht so gefallen, aber ich bin auch ein Spanien-Fan, ich kann das total nachvollziehen.
2: Ja.
0: Ich liebe es auch. Und würdest du denn auch sagen, so in den nächsten Jahren schaffst du das oder musst du noch ein bisschen arbeiten?
2: Also ganz, ein bisschen arbeiten müsste ich noch, aber... Dann so ganz rüber nicht, aber so 3-4 Monate könnte ich mir gut vorstellen, da zum Beispiel zu überwintern, wie ich das jetzt in ein paar Wochen auch mache.
0: Siehst du, da bin ich mal gespannt. Dann meldest du dich aber mal, wenn du in Spanien bist, in Andalusien, in Cadiz, ne?
2: Und dann,
0: wenn du in Cadiz bist, musst du dann auch surfen. Das ist also mit dem Kniegelenk ist das also mit schwierig.
2: Ich surfe nicht mehr.
0: Du guckst sie nur an, die Surfer.
2: Ich guck mir das an, so.
0: Also dann komm gut an mit deinen Medikamenten. Nimm deine 3, 4, die du brauchst, raus und den Rest überlässt du der Gesundung, ne? Bis bald.
2: Ja, mach ich gerne.

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1: Yeah, take it to the flow now. 0:47 ist es. Vorsicht auf der A44 in Düsseldorf Richtung Mönchengladbach. Ein defektes Fahrzeug zwischen Tunnel Rheinschlinge und Tunnel Strümpf. Und das ist ein kultischer Song hier in der Popnacht. Take me home tonight. Eddie Money, hier ist die Popnacht am Dienstag.

Wild Wild Fire. Gentleman und Michael Patrick Kelly hier in der Popnacht. Auch wenn eine Party irgendwo steigt, dann ist Manni nicht weit. Manni lebt in Obershausen im Westerwald, feiert gerade seinen 30. Geburtstag nach in einer umfunktionierten Backstube. Das ist jetzt ein Partyraum geworden, da kommt das halbe Dorf hin und dann ist ordentlich laut Musik. Er trommelt auf irgendwelchen Teigrüttelmaschinen rum, aber es fehlt ihm noch ein Song. Der klingt ja auch schon wie ein Teigrüttler hier, dieser Hit hier, ne? Fängt zumindest mal so an hier. Melanie C. Never be the same again. Für diese Party ganz gut geeignet. Im Westerwald. Und wenn ihr noch was habt, das ihr der Welt erzählen möchtet, ob es eine Verkehrsmeldung ist oder vielleicht auch ein Geburtstag oder irgendwas anderes, dann gerne WhatsApp schicken. 07221 2011.

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1: Um 1 Uhr mit Klaus Reginek. Nach dem Rücktritt der SPD-Co-Vorsitzenden und Bundesarbeitsministerin Baas soll der frühere Ministerpräsident von Rheinland-Pfalz, Alexander Schweizer, neuer Arbeitsminister werden. Baas war nach einem Todesfall in ihrer Familie und Vorwürfen aus der Union zurückgetreten. Sie würde Reformen verschleppen, etwa die des Rentensystems. Aus Berlin Hauptstadtkorrespondentin Dagmar Pepping.
2: Schweizer gilt als ausgewiesener Gegner der Abschaffung der abschlagsfreien Rente nach 45 Beitragsjahren. Bereits heute ist ein erstes Gespräch des neuen Ministers mit dem Kanzler geplant, kündigt der SPD-Chef Lars Klingbeil an. Schweizer ist im Stoff. Vor seiner Zeit als Regierungschef in Rheinland-Pfalz war er Landesminister für Arbeit und Soziales. Bei Lars Klingbeil, dem Vizekanzler und Finanzminister, stellt sich die Frage, ob er bleiben kann. Nach dem Rücktritt seiner Co-Vorsitzenden Bärbel Baas kündigte Klingbeil an, dass die gesamte SPD-Führung neu gewählt werden soll. Auf einem Parteitag zum Jahreswechsel. Offen, ob er erneut für die Doppelspitze antritt.
1: Nach den jüngsten Äußerungen von US-Präsident Trump zur Ukraine hat Bundeskanzler Merz mit dem ukrainischen Präsidenten Selenskyj telefoniert. Trump hatte gesagt, das Land brauche einen neuen Präsidenten. Selenskyj stehe einem Frieden mit Russland im Weg. Merz bekräftigte in dem Telefonat dagegen die Solidarität Deutschlands mit der Ukraine, so ein Regierungssprecher. Merz und Selenskyj seien sich darin einig gewesen, dass es an Russland liege, etwa einer Nicht-Angriffsvereinbarung auf Energieinfrastruktur zuzustimmen, so der Sprecher. Der britische Premierminister Burnham plant, die Beziehungen seines Landes zur EU weiter zu verbessern. Er will bei einem anstehenden Gipfeltreffen seines Landes mit der Europäischen Union weitere Verträge schließen. So zum Beispiel über den einfacheren Handel mit Lebensmitteln und Getränken. Burnham hatte zuletzt auch konkret über eine Rückkehr Großbritanniens in die EU gesprochen. Als erster britischer Regierungschef seit dem Brexit. In Frankreich hat ein 14-Jähriger mit einer Schrotflinte in einer Schule um sich geschossen. Wie die Polizei mitteilte, wurden eine Lehrerin und der Schulleiter verletzt, sind aber nicht in Lebensgefahr. Der Schüler konnte von Angestellten der Schule überwältigt und später festgenommen werden. Sein Motiv ist noch unklar. Nach Angaben der Staatsanwaltschaft gab es an der betroffenen Mittelschule aber keine Schülerproteste. Diese halten an anderen Schulen in Frankreich seit Wochen an. Das Wetter in Deutschland. Nachts in Deutschland teils klar, teils wolkig oder neblig und vereinzelt Regen. Die Tiefstwerte plus 11 bis minus 2 Grad. Am Tag nach Osten hin länger Sonne, sonst viele Wolken und ab und zu Regen. Dazu maximal 12 bis 19 Grad. 1:03 Uhr.
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3: A7, Kassel Richtung Hannover. Die Anschlussstelle Lutherberg ist wegen Bauarbeiten bis 6 Uhr gesperrt. A7, Kassel Richtung Hannover. Die Einfahrt Hann, Münden, Lutherberg ist wegen Bauarbeiten bis ca. 6 Uhr gesperrt. Die A44, Kassel Eisenach ist zwischen Ringgau und Sontra West in beiden Richtungen wegen Tunnelwartungsarbeiten bis Freitag täglich von 20 Uhr bis 4 Uhr morgens gesperrt. Die Umleitungen führen über die U94 und U19. A45, Aschaffenburg Richtung Gießen. Die Abfahrt Langen-Selbold West ist bis 15. Oktober wegen einer Baustelle auf der L3445 gesperrt. Eine Umleitung ist eingerichtet.
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4: Mit Ben Streubel, dann wird's gleich ein bisschen lauter. Ein bisschen, was heißt hier ein bisschen? 5,7932% lauter spiele ich den Song, also jede Menge Phon bis zur Ohramputation. Ihr bestimmt, welcher Titel das sein wird, der hier laut gespielt wird. Vorschläge sammle ich jetzt ein. 07221 2011.
5: Hab ich was gesagt?
4: 07221 2011.
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Sorry, eine Eilmeldung an Falschfahrer auf der A6 Kaiserslautern-Mannheim. Zwischen Frankenthal und Mannheim-Sandhofen kommt ein Fahrzeug entgegen. Ein Falschfahrer, bitte äußerst rechts fahren, nicht überholen. Wir melden uns, wenn die Gefahr vorüber ist. Auf der A6 Kaiserslautern-Mannheim zwischen Frankenthal und Mannheim-Sandhofen. Da ist ein Falschfahrer unterwegs. In beiden Richtungen bitte vorsichtig fahren.

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0: Und heute Nacht kommen die Vorschläge aus Hessen und Niedersachsen. André aus Großzimmern, guten Morgen, André.
2: Guten Morgen.
0: Und du fährst ein Auto holen oder bringst eins weg oder überführst eins, ne? So war das.
2: Ich fahre jetzt nach Bremen im Zug und dann fahre ich ein Auto zurück.
0: Okay, das machst du dann öfter die Woche?
2: Das mache ich öfters, ja.
0: Ja, und dann hast du die tollsten Autos wahrscheinlich schon gefahren, ne? Was war denn das für dich aufregendste Fahrzeug?
2: Vor 2 Wochen habe ich einen Chevy Suburban nach Stendal gefahren.
0: Fantastisch. So Suburban LT, die verlängerte Version?
2: Die lange Version, ja.
0: Und das fahren die immer beim FBI und so, ne?
2: Ja,
0: in schwarz, ja. Aber. Da kannst du also Vorfahrt, Blaulicht vorne dran. Und dann kommt der Suburban LT.
2: Der Wagen war schon geil, ja.
0: Ja, siehst du mal, André aus. Die sind aber sehr weich gefedert, ne? Wenn man damit fährt, oder? Die schwimmen so teilweise.
2: Ja,
0: auch.
2: Der schwimmt ziemlich.
0: Ich hab's mal als Leihwagen gefahren irgendwo in den USA. So, du hast ja auch so von Five Finger Death Punch.

0: das möchte, merkt sich das und wird sich gleich wünschen. Harm aus Schiffdorf, Niedersachsen. Guten Morgen, Harm.
1: Guten Morgen.
0: Du bist für die Rolling Stones, ne? Anybody see my baby? Anybody.

0: und verbringt die Nacht nicht mit Autos, sondern mit Käse. Welchen Käse gibt es denn in welcher Form bei dir?
1: Es gibt Gouda-Käse in Würfelform.
0: Ah ja, kann man auch machen. Kann man immer essen so. Da liegt man im Bett drin, haut sich das rein so.
1: Natürlich.
0: 2 Kilo und dann hofft man, dass die Rolling Stones, wenn man mit dem Fuß sich bewegt dazu, dann das wieder als Kalorienverlust wettmachen. Also, ja. Die beiden Songs treten gegeneinander an. Anybody See My Baby, Rolling Stones oder Five Finger Death Punch mit A Little Bit Off. 0722 1 2011. Ihr entscheidet das. Five Finger Death Punch oder die Stones. 0722 1 2011. Was wird der lauteste Hit dieser Nacht?

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1: Na, dann lösen wir mal auf hier. André aus Großzimmern für Hessen war für Five Fingers Death Punch mit A Little Bit Off. Und Harm aus Schiffdorf, Rolling Stones, Anybody Seen My Baby. Das ging doch ordentlich hin und her, muss man sagen. Und hier, was haben wir, Paulus?
2: Hallo, die Stones bitte.
1: Die Stones bitte, ja, die Stones, die haben das Rennen gemacht. 77% aller Anrufe.

Es ist 1.23 Uhr, eine Entwarnung von der A6 Kaiserslautern-Mannheim. Da ist kein Falschfahrer mehr unterwegs zwischen Frankenthal und Mannheim-Sandhofen. Der neue Hit von The Script in der Popnacht heißt Man in the Arena.

The Script Neuheit, Man in the Arena. Das ist 1.27 Uhr, eine Gefahrenstelle von der B27 Heilbronn in Richtung Stuttgart. Da liegt ein Leitkegel, wo er nicht hingehört, zwischen Bietigheim und Ludwigsburg Nord.

0: Makeba Jane aus Toulouse, Frankreich. Makeba, hier ist die Popnacht.
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0: 1.31 Uhr.
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5: Heute geht es vor allem zwischen Werra und Rhön mit Sonnenschein los. Von Westen schieben sich aber dichte Wolken mit gelegentlichem Regen herein, bei maximal 10 Grad in der Rhön und 16 Grad am Rhein. Zwischen des vielen Wolken lugt am Nachmittag aber auch mal die Sonne hervor. Morgen scheint nach Nebelauflösung oft die Sonne bei bis zu 20 Grad. Am Donnerstag und Freitag kann es in den Niederungen mit der Nebelauflösung länger dauern. Abgesehen davon herrscht aber sonniges Herbstwetter bei bis zu 19 Grad.
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6: Achtung! Falschfahrer auf der A6 Kaiserslautern-Mannheim. Zwischen Frankenthal und Mannheim-Sandhofen kommt Ihnen ein Falschfahrer entgegen. Fahren Sie äußerst rechts und überholen Sie nicht. Auf der A6 Kaiserslautern-Mannheim zwischen Frankenthal und Mannheim-Sandhofen ist ein Falschfahrer unterwegs. Vorsicht in beiden Richtungen. Vorsicht bitte auf der A6 Heilbronn Richtung Mannheim. Zwischen Heilbronn-Untereisesheim und Bad Trappenau liegt ein Wildschwein. A45 Gießen Richtung Dortmund. Die Auffahrt Siegen Süd ist wegen einer Baustelle bis 6 Uhr morgens gesperrt.
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0: Und die am meisten unterschätzte Höchsttemperatur heute in Eitorf werden es 15 Grad. Hier ist die Popnacht. Mein Name Ben Sträubel.

0: The Major Lazer, Justin Bieber. Cold Water, hier ist die Pop-Nacht. Heute ist im Übrigen auch der internationale Zieh-Dich-Fein-An-Tag. Deswegen passt das eigentlich ganz gut, dass wir uns jetzt mal über tolle Klamotten, teure Klamotten natürlich unterhalten. Die müssen nicht unbedingt schön aussehen, aber ich meine, das, was wir jetzt haben, das ist schon mal ein ordentliches Ding, ein Stück Stoff, wo 12 Millionen Euro hingelegt werden für. So viel wurde noch nie für ein Basketball-Trikot bezahlt. Das hat ein Typ bei einer Auktion in den Vereinigten Staaten jetzt gemacht. Für ein Trikot von der Basketballlegende Michael Jordan. Kevin Frisch, sei mir gegrüßt. Ja, aus dem Popnacht-Team. Was macht man damit beim Joggen tragen oder so?
1: Das wäre wohl das dekadenteste Jogging-Outfit ever. Der Typ, der es ersteigert hat, ist Immobilieninvestor. Also er könnte damit eine sehr, sehr teure Wohnung noch sehr, sehr viel teurer machen. Im Zweifel kommt es aber wohl einfach in seine eigene.
0: Ja, also solche Preise zahlen andere Menschen für vielleicht Gemälde oder sowas von Picasso. Oder. Aber wenn so ein Trikot in einem Rahmen an der Wand hängt, ist es ja quasi auch sowas wie ein Gemälde.
1: Ja, es ist dieses ikonische rote Trikot der Chicago Bulls mit Jordans Rückennummer 23 und signiert von ihm ist es natürlich auch. Getragen hat er es in seiner letzten Saison bei den Chicago Bulls. Und der letzte Rekord für ein Basketballtrikot bei einer Auktion wurde erst im September aufgestellt. Auch für ein Michael-Jordan-Trikot. Da waren es umgerechnet knapp 11 Millionen Euro, jetzt eben mehr als 12.
0: Es macht den Eindruck, als seien wir da in Deutschland schon wieder abgehängt worden. Können wir da anstinken hier in Deutschland mit diesen Preisen? Ich vermute nein.
1: Ich habe mal bei einer großen Auktionsplattform geschaut. Ein signiertes Jubiläumstrikot von Florian Wirtz aus seiner Zeit bei Leverkusen. 2000 Euro. Bei einer internationalen Auktion hat ein Schweinsteiger-Trikot mal rund 11.000 Euro gebracht.
0: Immerhin.
1: Und die komplette Fußballnationalmannschaft der Männer hat mal Trikots versteigert nach einem Charity-Spiel gegen die Ukraine. Insgesamt kamen für die Trikots knapp 65.000 Euro zusammen.
0: Also wir rechnen mal kurz zusammen. 65.000 Euro für die ganzen DFB-Trikots und 12 Millionen für das eine Basketball-Trikot von Michael Jordan. Naja. Also wir halten fest, um jetzt diese Preise erzielen zu können in Deutschland, Michael Jordan Trikot, da passt die deutsche Fußballnationalmannschaft doch ordentlich rein. Kloppo müsste den Kader nochmal vergrößern und zwar 185 Mal.

Week. Warum nicht auch mal wieder die Barenaked Ladies auf der A2 Hannover in Richtung Dortmund? Da liegen Gegenstände zwischen Hannover, Bodfeld und Langenhagen und eine ungesicherte Unfallstelle auf der A24. Hamburg in Richtung Berlin zwischen Meilenburg und Pretzwalk. Wir können uns auch gegenseitig warnen ein bisschen. Also wenn ihr irgendwas gesehen habt, das nicht auf die Autobahn, Bundesstraße oder auf den Feldweg gehört, dann 07221 2011. Ich gebe das dann weiter mit meinen schönsten Worten, die ich in diesem Moment zur Verfügung habe, wenn ihr mir die Informationen gebt. 07221 2011.

Bruno Mars on my show. Ein Happy Birthday, liebe Simone. Happy Birthday to you. Und Simone feiert den 37. Geburtstag auf Teneriffa. Da lebt sie in Puerto de la Cruz und trinkt einen Bananenwein aus eigenem Anbau. Ja, es gibt auf Teneriffa tatsächlich Bananenwein. Ich habe das auch mal genossen irgendwo. Ist lustig, weil die wissen gar nicht, wohin mit den Bananen. Ich glaube, sie sind teurer als alle anderen Bananen, die es auf dem Weltmarkt gibt. Und dann machen sie Wein draus. Also, dann lasst ihr das mal schmecken. Sie hat sich ausgesucht von Lily Allen, The Fear. Ich stelle mir Bananenwein vor, trinke einen Kaffee, nicht aus eigenem Anbau, aber aus einem Automaten, der keine Becher mehr hat. Er hat keine Becher mehr? Das ist doch nicht möglich. Weil für mich ist der größte Albtraum, ist also aus einer Tasse zu trinken, die in einer Rotation war, in einem Büro beispielsweise, wo irgendein Chef mit dem Zeigefinger mit dem rechten hingeht unter kaltem Wasser und dreht mal so eine Runde, streichelt sozusagen mal das Innenleben dieser Tasse und dann stellt das wieder in den Schrank. Ich will nicht sagen, dass es hier so gemacht wird, aber ich habe auch schon mal was Ähnliches gesehen, hier im Haus. Ja, weißt du gar nicht, ne, Kevin? Siehst du? Na gut, also ich probiere es mal, wenn ich in 10 Minuten nicht mehr zu hören bin, dann habe ich das nicht so gut weggesteckt. Aber erstmal für die Kanaren und für Simone, Lily Allen, The Fear in der Popnacht.

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1: Um 2 Uhr mit Klaus Reginick. Die Verbraucherpreise in Deutschland verteuern sich weiter. Das zeigen aktuelle Zahlen zur Inflationsrate. Die ist erstmals seit 3 Jahren wieder über die 3%-Marke gestiegen. Das hat das Statistische Bundesamt anhand vorläufiger Zahlen errechnet. Aus der Nachrichtenredaktion dazu Stefan Eferz.
2: 3,3% mehr als im September vor einem Jahr. Die Verbraucher müssen immer mehr Geld für Dinge des täglichen Bedarfs ausgeben. Im Monat davor waren es auch schon 2,9%. Nahrungsmittel haben sich im Vergleich zum Vorjahreszeitraum moderat verteuert. Aber der Iran-Krieg treibt die Energiepreise seit Monaten nach oben. Die Folge sind Rekordpreise für Diesel und Benzin an den Tankstellen. Die Preissteigerung verringert die Kaufkraft der Menschen. Sie können sich immer weniger leisten und kaufen weniger ein.
1: CSU-Chef Söder drängt darauf, die Rentenreform möglichst schnell umzusetzen. Nach dem Rücktritt von Bundesarbeitsministerin Baas forderte Söder am Abend in der ARD, der neue Arbeitsminister Schweizer müsse die in der Koalition getroffenen Einigungen übernehmen und dürfe sie nicht in Frage stellen. Schweizer wird Nachfolger von Baas an der Spitze des Bundesarbeitsministeriums. Baas war wegen eines Todesfalls in der Familie und Vorwürfen aus der Union zurückgetreten, sie würde Reformen verzögern. Der vor allem durch die preisgekrönte Fernsehserie Breaking Bad bekannte US-Schauspieler R.J. Mitty ist tot. Er starb im Alter von 34 Jahren, wie die US-Justizbehörden mitteilten. Zur Todesursache wurde bisher nichts bekannt. Mitty spielte in Breaking Bad die Rolle des Walter White Jr., als Sohn des Chemielehrers und späteren Drogenbosses Walter White. Breaking Bad lief ab 2008 über 5 Staffeln und wird regelmäßig als bahnbrechende Fernsehserie gefeiert. Die deutsche Fußballnationalelf der Frauen bestreitet am Abend ihr 2. Länderspiel der WM-Saison. Die DFB-Elf trifft im Bremer Weserstadion auf Japan. ARD-Sportreporter Christopher Klein.
3: Offensiv genauso treffsicher wie beim 4:2 zum Saisonstart gegen Australien. Defensiv noch stabiler und kompromissloser. Das ist der Auftrag von Bundestrainer Christian Wück an seine Nationalspielerinnen vor dem Duell gegen Asienmeister Japan. Der Respekt vor den Gegnerinnen ist groß. Die schwierigste Aufgabe wird es sein, gegen die ballsicheren Japanerinnen überhaupt in die Zweikämpfe zu kommen. Erst zum 2. Mal sind die DFB-Frauen für ein Länderspiel in Bremen zu Gast. Beim 1. Mal vor rund 1,5 Jahren in der Nations League gab es einen begeisternden 4:0-Erfolg gegen die Niederlande.
1: Das Wetter in Deutschland, nachts teils klar, teils wolkig oder neblig und vereinzelt auch Regen bei Tiefstwerten von 11 bis minus 2 Grad. Am Tag nach Osten hin länger Sonne, sonst viele Wolken und ab und zu Regen, dazu maximal 19 Grad. 2:03 Uhr.
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4: Vorsicht bitte auf der A3 Frankfurt Richtung Würzburg. In Höhe Frankfurt am Main Süd steht ein unbeleuchtetes Fahrzeug. Entwarnung auf der A6 Kaiserslautern-Mannheim. Kein Falschfahrer mehr zwischen Frankenthal und Mannheim-Sandhof.